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1: Hallo, schön, dass ihr dabei seid. Internationale Luft ist schon durchs Stadion in Freiburg geweht. Heute kommt zum ersten Mal auch Bundesliga-Luft wieder dazu. Also zum ersten Mal für diese Saison natürlich. Auftakt für das Team von Julian Schuster. Zu Gast ist der SV Werder Bremen. Und der bringt nicht nur Bock auf den Saisonstart mit, sondern auch die ein oder andere Personalsorge. Das besprechen wir jetzt. Und zwar mit Markus Kastanis. Der ist für uns in Freiburg. Und Markus, ich würde sagen, wir fangen direkt mal mit den Hausherren an. So gehört sich das ja. Die sind direkt mit einer englischen Woche in die neue Saison gestartet. Quali für die Conference League, Pokal, alle drei Spiele gewonnen. Wie ist so dein erster Eindruck nach den ersten Pflichtspielen?
2: Ja, das haben sie alles sehr souverän gelöst hier im Breisgau. Keine Probleme in der Conference League Quali gegen Motherwell und auch gegen den Drittligisten Fortuna Düsseldorf in der ersten Pokalrunde. Ein überzeugendes 5:1. Also man kann sagen, die haben sich warm geschossen hier in Freiburg. Und jetzt geht es eben darum, diese Luft, dieses, du hast angesprochen, die Bundesliga-Luft auch jetzt hier mitzunehmen in die Saison und gut zu starten. Und dafür bietet sich SV Werder Bremen als Auftaktgegner aus Breisgauer Sicht ziemlich gut an. 7 der letzten 8 Spiele gegen Werder Bremen gewonnen. Die letzten 4 zu Hause allesamt ohne Gegentor für Freiburg ebenfalls gewonnen.
1: Das sind ja super Aussichten für die Bremer. Die, ich habe es gerade schon erwähnt, haben auch direkt eine Hiobsbotschaft mitgebracht nach Freiburg. Jens Day fällt aus. Das ist im Prinzip so das Schlimmste, was hätte passieren können, oder?
2: Ja, absolut. Und der fällt halt nicht nur heute aus, der wird wahrscheinlich auch fast die gesamte Hinrunde fehlen. Also Daniel Thun hat gesagt, er glaubt wahrscheinlich, dass er auf Jens Day dieses Kalenderjahr komplett verzichten muss. Es ist ein herber Schlag für den SV Werder Bremen, zumal die Transferperiode auch nicht mehr so lang geht, ja, um da nachzulegen. Und das müssen sie fast schon. Das Mittelfeld ist relativ dünn besetzt jetzt mit diesem Ausfall von Jens Day. Aber der ist ja nicht nur als Kaderspieler fast schon unersetzlich. Der ist ja eigentlich der Leistungsträger hier in Bremen. Die letzten 2 Jahre auf seiner Achterposition. Nicht nur Stratege im Mittelfeld, auch jeweils der beste Torschütze der Saison. Die letzten beiden Spielzeiten. Also das ist schon so, als würde da fast schon die halbe Mannschaft wegfallen.
1: Ja, da muss man sich, oder ja, im Nachhinein denkt man sich wahrscheinlich, wäre er lieber gewechselt, dann hätte man früher gewusst, dass man erstmal nicht mit ihm planen kann. Ja, kurze Frage, wer ist denn da so laut bei dir im Hintergrund? Sind das die Bremer oder die Freiburger?
2: Also ich muss sagen, wir haben hier 2 richtig gute Fanlager heute mit am Start. Die singen schon alle seit fast einer Stunde hier im Stadion. Krass. Die haben richtig Bock auf den Bundesliga-Auftakt. Also ich glaube, im Moment hören wir die Freiburger etwas lauter, aber ich sehe auch den Bremer Block hüpfen, tanzend mit blau, mit grün-weißen Fahnen, so rum, nicht blau, das war gestern.
1: Falscher Verein.
2: Ja, falscher Verein. Und wir sehen hier wirklich tolle Stimmungen auf beiden Seiten, sehr viel Lärm, tolles Wetter, der sonnengeküsste Block von Werder Bremen, knapp 3.400 Fans haben den Weg hier nach Freiburg gefunden und wir haben richtig, richtig Lust auf diese Partie.
1: Ja, schön, dass die noch gute Laune haben. Mal gucken, wie es dann nach dem Spiel ist. Ja. Ist das denn auch ein Vorteil der Freiburger, dass sie jetzt einfach schon diese 3 Spiele hatten, einen Gegner mehr oder weniger auf Augenhöhe bei der Conference League Quali?
2: Ja, kommt wahrscheinlich darauf an, wen du fragst. Julian Schuster hat ja auch gesagt, naja, Werder Bremen hat ja jetzt aber eine Woche Zeit, sich auf uns vorzubereiten. Die anderen würden sagen, ja, Freiburg ist aber jetzt ordentlich im Spielfluss. Ich glaube, es ist eine Mischung aus beidem. Ich glaube auch gerade für Werder Bremen, die haben einige Neuzugänge. Für die ist diese Zeit der Vorbereitung wertvoll gewesen auf diesen ja doch schwierigen Gegner der SC Freiburg. Er ist seit Jahren etablierte Bundesliga-Mannschaft, immer wieder im internationalen Geschäft dabei. Letztes Jahr Finalist der Euroleague. Also das ist schon ein richtiger Brocken zum Auftakt, zumal auswärts für den SV Werder Bremen. Da hat diese lange Vorbereitungszeit schon relativ gut getan. Und andersrum für den SC Freiburg, ordentlich in die Saison gestartet. Das wäre natürlich auch anders jetzt begutachtet worden, wenn sie, sagen wir, die Conference League Quali nicht geschafft hätten, ja, und in der ersten Pokalrunde ausgeschieden wären. Aber so kommen die jetzt mit ordentlich Rückenwind hier an und sind ja schon eingespielter Haufen. Also ich glaube, für den SC Freiburg ist das alles hier ganz ordentlich gelaufen bis jetzt.
1: Haben die Freiburger eigentlich noch offiziell den Klassenerhalt als Saisonziel?
2: Ach, da kommt es drauf an, wen du fragst. Ein Verein wahrscheinlich schon. Ne? Also hinter verschlossener Tür wird aber, glaube ich, schon immer wieder von Europa geredet und geträumt. Die Fans, die sind da, glaube ich, auch ein bisschen realitätsnaher. Die wissen mittlerweile, dass Europa eigentlich ja fast schon, also wir reden ja auch von Conference League Platz 7, manchmal vielleicht auch Platz 8, das ist schon drin für den SC Freiburg. Und auch in dieser Saison, sie haben sich punktuell verstärkt, gut verstärkt, wie ich finde, auch in der Kaderbreite. Sie spielen wieder in 3 Wettbewerben und das waren schon sehr gute Transfer. Transfers, die die Freiburger da getätigt haben. Und ich glaube, mit denen kann man auch wirklich in der oberen Tabellenhälfte angreifen. Und ja, wenn das internationale Geschäft mal wieder rausspringt, da wird niemand Nein sagen in Freiburg.
1: Ja, ich bin mir ganz sicher, in Bremen würden sie da auch nicht Nein sagen, aber das sind ein bisschen andere Vorzeichen. Ein Bild, das Sie auf jeden Fall schon kennen aus der vergangenen Saison, es gibt das Wiedersehen mit dem Torhüter der vergangenen Saison. Hatten Sie ja vor einem Jahr genau auch schon mal 1-4 in Frankfurt verloren, also keine guten Erinnerungen. Was traust du den Bremern heute zu?
2: Ja, um ehrlich zu sein, also mit dieser Hiobsbotschaft jetzt noch im Rücken, ne, mit Jens Day, der lange ausfällt, da kommt mir Werder Bremen schon heute ziemlich in der Underdog-Rolle vor gegen den SC Freiburg. Es braucht fast schon einen perfekten Tag, um diese laufstarken Freiburger, um diese kämpferisch starken Freiburger, die sich jetzt auch noch warm geschossen haben in dieser angesprochenen Conference League Quali und im DFB-Pokal, um denen wirklich ein Problem zu werden. Aber auch der SV Werder Bremen hat sich relativ gut verstärkt. Wir denken an Chucky zum Beispiel, der auch heute starten darf. Der könnte wirklich ein interessanter Mann werden. Der soll ja Romano Schmid so ein bisschen vertreten auf lange Sicht. Der hat hier natürlich großes Erbe hinterlassen. Und wir sind gespannt, was diese Transfers, was diese Neuzugänge beim SV Werder Bremen anrichten können. An und für sich klingt das für mich jetzt erstmal so, als wäre der SC hier in der Favoritenrolle.
1: Ja, und wir müssen natürlich über Niklas Füllkrug reden. Den kennt man im Bremer Trikot, aber es ist ja trotzdem ein Neuzugang. Der ist nach 3 Jahren Abstinenz nochmal zurückgekehrt. Auf dem wird wahrscheinlich auch ein besonderer Fokus sein, nehme ich an.
2: Ja, den habe ich gerade nicht erwähnt. Der sieht mir so gewohnt aus im Werder Bremen-Trikot. Ja? Ist für mich fast gar kein Neuzugang. Ja, natürlich, von dem erhofften sie sich ganz viel, zumal sie unbedingt Tore brauchen in der vergangenen Saison. Die zweitschlechteste Offensive, wo der Absteiger St. Pauli hatte eine schlechtere Torquote. Also seine Tore, die würden sie hier in Bremen mit Handkuss nehmen. Aber das Problem ist halt eben so ein bisschen, auch der hat in den letzten Jahren so ein bisschen Ladehemmungen gehabt, vor allem bei Milan und bei West Ham. Also den müssen sie hier wieder auf Touren bekommen. Aber wenn es irgendwo klappen kann, dann natürlich hier in Bremen, wo er ja auch schon Torschützenkönig wurde. Und übrigens das letzte Spiel für den SV Werder Bremen, wenn ich hier gerade beide Mannschaften reinlaufen sehe, das hat er in Freiburg gemacht. Also hier schließt sich irgendwie so ein bisschen Kreis oder vielleicht öffnet sich auch ein neuer.
1: Ja, das wirst du uns auf jeden Fall verraten in den kommenden 90 Minuten. Danke schon mal, Markus, für deine Einschätzung und dass du uns schon so ein bisschen Stadion-Feeling hier auf die Ohren gegeben hast. 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Und Bundesligaspiele, das kennt ihr ja jetzt sowieso, die gibt's jetzt live auf die Ohren. Liga-Alltag für Freiburg und für Bremen. Los geht's mit Markus Kastanis. Viel Spaß.
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2: Und damit rein da in den ersten Bundesliga-Sonntag der Saison. Ihr hört es, es ist laut im Hintergrund, es ist laut hier in Freiburg. Und wir sehen ein grün-weißes Fahnenmeer, Konfetti-Fahnen überall, soweit das Auge reicht, im Werder-Auswärtsblock. Und auch die Freiburger haben ordentlich Stimmung mitgebracht zu diesem ersten Heimspiel, zu diesem ersten Bundesligaspiel der Saison für den SC. Der SC Freiburg empfängt Werder Bremen, die einen wieder mal fürs internationale Geschäft qualifiziert, die anderen letztes Jahr haarscharf am Abstieg oder zumindest an der Relegation vorbei. Und das soll in dieser Saison besser laufen. Den Auftakt dazu, den geben sie hier in Freiburg. Es gibt leichtere Gegner für eine Saisonpremiere. Kommen wir kurz zum Personal, während beide Mannschaften sich bereits abgeklatscht haben. Beim SC Freiburg Mio Backhaus im Tor selbstverständlich, die neue Nummer 1. Links hinten Jordi Makengo in der Viererkette, die beiden Innenverteidiger Lienhardt und Ginter, bewährtes Duo beim SC Freiburg. Und rechts Lukas Kübler in der Verteidigung, der macht heute sein 200. Spiel am 34. Geburtstag. Also der hat heute ordentlich Grund zu feiern, noch ein Sieg würde ihm bestimmt schmecken. Auf der Doppel-6 Engelhardt, Eggestein, dann das Dreier Mittelfeld links Serhan Suzuki in der Mitte, den nennen wir Yuito, weil er sich das genauso wünscht, das ist sein Vorname. Und Jan-Niklas Beste auf dem rechten Flügel, vorne drin Igor Matanovic beim SC Freiburg mit den rot-weiß gestreiften Trikots. Der SV Werder Bremen, zu der Aufstellung kommen wir gleich, die werden anstoßen, die Gäste von der Weser. Im Tor Oliver Hain, Neuzugang vom FC Arsenal, die in Verteidigung bieten auf Pieper und Friedel. Links hinten Demann, rechts hinten Schmettgens, Bundesliga-Debüt für das Eigengewächs der Bremer. Im Mittelfeld Lünen, Reis und Chucky, vorne drin Jinma und der alte Neuzugang Niklas Füllkrug in der Sturmspitze. Links soll es Gröll richten. So, Partie ist freigegeben. Daniel Siebert pfeift an. Die Bremer haben angestoßen. Ball einmal weit zurück von links nach rechts von Oliver Hein. Einmal nach vorne geschlagen in den 16er des SC Freiburg. Aber da sind die kopfballstarken Innenverteidiger. Die können das erstmal aus der Gefahrenzone klären. Ball ist allerdings wieder bei den Bremern. Die haben jetzt das Spielgerät in der eigenen Hälfte, in der Viererkette. Probieren es jetzt wieder mit dem tiefen Pass. Aber Lienhardt ist da auf der Hut. Klärt das Ding einmal und dann gibt es das Foulspiel an ihm. Von Niklas Füllkrug, erste Aktion von Füllkrug, also in dieser Bundesliga-Saison ein Foulspiel an seinen IV-Gegner heute, an Philipp Lienhardt, den Österreicher. Freistoß für den SC Freiburg, in der eigenen Hälfte kurz ausgeführt in der Viererkette. Links, wo Jordi Makengo jetzt kurz vor der Mittellinie den Ball in Empfang nimmt und auch direkt von Justin Ginmar angelaufen wird. Da weiß sich Freiburg erstmal nur mit dem langen Schlag zu helfen. Er landet bei Juito mit dem Rücken zum Tor, legt ab für Scherhand, aber der kann nicht schießen, weil da die Bremer schon vor ihm stehen und der Ball ist geklärt und das wird auch fast schon zu einem Konter. Füllkrug nimmt den Ball entgegen, will dann durchstecken auf Chucky, aber der kann den nicht kontrollieren. Gut aufgepasst von Ginter, verteidigt nach vorne, zieht dann auch das Foulspiel, gibt den nächsten Freistoß für den SC Freiburg in der eigenen Hälfte. Makengo schnappt sich die Kugel, Mann mit der Nummer 33, hat heute den Vorzug vor Kapitän Christian Günther und auch vor Neuzugang Berkay Yilmaz erhalten. Ball ist bei Günther, Abwehrchef seit Jahren beim SC, nicht wegzudenken. Makengo links hinten, legt sich den Ball etwas zu weit vor, der landet ganz vorne und ich lache, weil Scherhand hier noch im Laufduell Mick Schmetkens bei dessen Bundesliga-Debüt noch kurz einen Schubser mitgibt, dann kannst du gleich mal wissen, wo du hier angekommen bist. Hier ist die Hertha ein bisschen anders. Aber wir haben eine tolle Vorbereitung gesehen von Mick Schmetkens. Wir sind gespannt, wie er das heute aufs Feld bringen kann. Talentierter Verteidiger, eigentlich ein gelernter Innenverteidiger, besetzt aber jetzt erstmal die Rechtsverteidigerrolle beim SV Werder Bremen, der es in dieser Saison mit einer Viererkette probieren möchte. Ball ist im Seitenhaus, gibt Einwurf für den SC Freiburg vor der Trainerbank von Julian Schuster. Das macht Matze Ginter himself. Wirft den Ball einmal zurück zu seinem Torhüter, dem Ex-Bremer Mio Backhaus. Und der SC im Spielaufbau in der eigenen Hälfte. Werder Bremen wartet ungefähr am Mittelkreis, um die Freiburger Hintermannschaft dann in Empfang zu nehmen und dann gegebenenfalls langsam den Druck auszuüben. Immer noch der Ball in der Viererkette der Freiburger, wo er jetzt von links nach rechts rüber zirkuliert. Guter Steckpass von Matze Ginter. Sieht da Igor Matanovic vorbei an Friedl und dann ist das ein Foulspiel von Friedl an Matanovic. Ah, gut, 25 Meter vom Tor entfernt, halbrechte Position. Und da haben sie ja einige beim SC Freiburg, die Standards können. Viele davon sitzen auf der Bank, aber allen voran, ja, Niklas Beste ist da jemand, an den ich jetzt denke. Der schnappt sich auch die Kugel, der Mann mit der Nummer 19. Auch er ja eine Bremer Vergangenheit. Steht da bereit, zusammen mit Erich Scherhand. Und die gucken sich das jetzt ganz genau an, wie sie diesen Ball möglichst gefährlich Richtung 16er bringen können. Wir haben es angesprochen, knapp 10 Meter von der 16er-Ecke entfernt, halb rechte Position. Für mich keine Schussposition, eher eine für eine Flanke scharf Richtung 5-Meter-Raum. Das sind ja ein paar Kopfballstarke. Ich sehe da Lienhardt, Matanovic und Ginter in einer Reihe stehen. Also da haben sie schon ordentlich gutes Personal dabei. Währenddessen gibt Daniel Siebert jetzt den Ball frei. Beste mit links oder Scherhand mit rechts. Beste läuft an, bringt den Ball aufs Tor, aber der geht 3 Meter über den Kasten von Oliver Hein. Wollte da den Torhüter der Bremer überraschen, aber ist ihm nicht wirklich gelungen. Gibt den ersten Abstoß für Werder Bremen in der 4. Spielminute und das machen sie kurz. Kapitän Friedl kommt da an den 5-Meter-Raum und wartet, bis er diesen Abschluss ausführen kann. Jetzt ist der Ball freigegeben. Matanovic war da etwas zu früh reingelaufen in den 16er, zurückgepfiffen von Daniel Siebert. Aber Partie läuft jetzt weiter. Kopfballduell gewonnen von Ginter gegen Füllkrug. Aber Ball bleibt bei den Bremern. Keine gute Ballkontrolle hier allerdings im Mittelfeld von Chucky. Und es geht direkt wieder in die andere Richtung. Aber auch Matanovic verstolpert da die Kugel. Und die Bremer können das Ding erstmal entschärfen, sind jetzt mit Lünen in Ballbesitz im Mittelfeld, zurückgespielt zu seiner Viererkette, Pieper und Friedl, die jetzt da einmal den Ball laufen lassen. Jetzt mal der Versuch, über rechts zu kommen mit Justin Jimmer. Der bringt Tempo mit. Vorbei an Ginter. Gut gemacht von Jimmer. Ist am rechten 16er. Er kriegt den Ball einmal quer in die Mitte. Keine gute Ballkontrolle von Krüll. Und dann können sie das erstmal entschärfen. Aber dem Ansatz nach kommt über die linke Seite. Hereingabe flach ist nicht gut. Und das Geburtstagskind Lukas Kübler schlägt das Ding einmal weit ins Seitenhaus. Währenddessen liegt da Olivier Demann hinter der Torauslinie. Hat sich da, glaube ich, ein bisschen wehgetan bei dieser Hereingabe. Ist da einmal umgeknickt, aber sieht so aus, als könne er weitermachen. Ja, rutscht da weg, sehe ich hier gerade auf meinem Monitor, nachdem er den Ball da in die Mitte bringt. Aber er steht wieder und wird jetzt diesen Einwurf ausführen. Erste halbwegs gefährliche Situation, die gehört den Bremern. Amos Pieper in der eigenen Hälfte in Ballbesitz für die Werderaner auf Chucky. Neuzugang von Valladolid. Guter technischer Spieler. Hat bisher in der zweiten spanischen Liga gespielt. Mal sehen, wie schnell er sich an dieses Bundesliga-Niveau gewöhnen kann. Auch vor allem, was Körperlichkeit angeht, bekommst du ja heute mit Lienhardt und Ginter gleich mal mit zwei richtigen Brocken zu tun. Ball ist wieder bei Pieper. Der hat viele Ballkontakte in diesen ersten 5-6 Minuten. Und die Bremer gewinnen einen Freistoß, weil der Richerhand da Mick Schmettgens, dem Bundesliga-Debütanten, an der Auslinie zum Fall gebracht hat. Ball ist in der Hälfte der Gäste. Matanovic läuft da jetzt hoch an, schon im 16er. Einmal Druck auf Oliver Hain ausgeübt, aber bekommt da den Ball erstmal weg, der Torhüter der Werderaner. Foulspiel an Ginter im Mittelfeld, gibt Freistoß für den SC Freiburg. Makengo ist das, der den jetzt ausführt, ungefähr in der Mittellinie. Ball wieder zurück zu Ginter. Machen jetzt keine Anstalten, irgendwie das Ding erstmal lang zu schlagen, sondern spielen das gemächlich in den eigenen Reihen hin und her. Einmal die Ballkontrolle sichern, einmal ein bisschen Gefühl bekommen für das Spielgerät, auch in der Hintermannschaft der Freiburger. Kübler und Yuito kommt mal ein bisschen tiefer. Geht dagegen zwei ins Dribbling, aber wird gestoppt von Krüll. Und jetzt könnte die Angriffswelle für Werder Bremen laufen, wenn Krüll mal etwas Tempo aufnimmt. Aber kommt Freiburg erstmal gut hinter den Ball und dann abgefangen dieser Pass von Engelhardt. Aber zuvor ein Foulspiel an Marco Krüll, gibt den Freistoß für die Gäste aus Bremen. Gut 10 Meter vom linken 16er-Eck des SC Freiburg entfernt. Also eine Flankenposition. Da sehen wir gleich mal Chucky, der sich die Kugel schnappt. Übernimmt also eventuell auch die Standards von Romano Schmid. Aber auch Marco Krüll meldet da Interesse an. Stehen beide in der Nähe des Balls. Währenddessen Daniel Siebert, der Unparteiische, mit dem Freistoßspray zugange. Chucky oder Krüll. Beide stehen bereit. Da vorne nur die Ein-Mann-Mauer, bestehend aus Jan-Niklas Beste. Krüll bringt den Ball Richtung Elfmeterpunkt, aber Makengo am höchsten köpft die Kugel einmal raus, aber wieder Werder Bremen mit Krüll. Wieder der nächste Flankenversuch, wieder geblockt. Und jetzt aus dem Rückraum eventuell der Schuss von Pieper, testet das erste Mal Mio Backhaus, aber den kann er easy aufnehmen, abfangen und leitet direkt den Gegenangriff ein über Engelhardt. Jetzt nicht der prädestinierte Konterspieler. Yannick Engelhardt hat in der Jugend bereits für Werder Bremen gespielt, ist jetzt zurück seit dieser Saison bei SC Freiburg. Da hat er auch schon einige Jahre vor allem in der zweiten Mannschaft verbracht, wurde Drittligameister und kam jetzt im Sommer fest verpflichtet. Scherhand mit dem Ball am Fuß nochmal auf Engelhardt. Der Ball ist jetzt im Zentrum, wird auf Matanovic gespielt außerhalb des 16ers, aber Friedl ist da hellwach und schnappt sich die Kugel. Nächste Chance für einen Konter für die Bremer. Und da ist der Ball nicht gut gestoppt worden von Makengo. Jimmer kann ihn sich sichern. Ah, verliert er etwas an Tritt, nimmt er etwas Tempo raus, aber immerhin bleibt Bremen in Ballbesitz. Über die linke Seite Marco Krüll im 16er, schießt mit rechts flach, aber am Tor von Mio Backhaus vorbei. Nächste gute Gelegenheit für Werder Bremen. Ist jetzt, glaube ich, Abschluss Nummer 3 gewesen in den ersten 10 Minuten. Ordentliche Anfangsphase der Gäste aus Bremen. Die treten hier mutig auf. Warten auf die Gelegenheiten, auf die Ballgewinne im Mittelfeld, um dann zu kontern. Und Jordi Makengo hier sah er nicht gut aus bei dieser Aktion. Hat da eigentlich das Laufduell gegen Jimmer fast schon gewonnen, aber verstolpert dann die Kugel und schenkt sie her. So entsteht die erste Gelegenheit von Marco Krüll in dieser Saison. Werder Flügelstürmer. Ballbesitz bei den Freiburgern im eigenen 16er. Hohes Pressing mal von Werder Bremen, aber das kriegen sie gelöst, die Mannschaft von Trainer Julian Schuster. Und Matze Ginter kann da jetzt ein paar Meter machen, weil da erstmal eine Dreier-Offensivreihe irgendwie hinter den Ball kommen muss. Pass auf Juito. Und dann der Versuch, da Beste anzuspielen auf der rechten Seite, aber spielt den Ball gefühlt 2 Meter neben seinen Flügelspieler. Ball landet im Seitenaus, gibt den Einwurf für Werder Bremen. Da war Juito etwas unkonzentriert. Kann er besser. Einwurf für Werder ist ausgeführt, landet aber bei den Freiburgern im Mittelfeld. Matanovic ist das, hat es etwas fallen lassen, will den Ball in Empfang nehmen, aber verstolpert ihn und die Bremer sichern sich das Spielgerät an der Mittellinie. Einmal Füllkrug durchgesteckt. Er sieht jetzt draußen Njinma. Njinma gegen 2 vor sich. Gutes Zusammenspiel mit Reis. Ist jetzt am rechten 16er-Eck, wird aber verfolgt von Scherhand. Kein Foulspiel, sagt Siebert, auch wenn das Njinma anders sieht. Reklamiert da immer noch. Währenddessen kämpfen 2, 3 andere Bremer um den Ball und sichern sich den auch. Also kein gutes Verhalten hier von Njinma in dieser Aktion. Auch jetzt Ball im Seitenaus, gibt den Einwurf für Werder Bremen. Und er beschwert sich immer noch bei Daniel Siebert, möchte dein Foulspiel gesehen haben. Das habe ich nicht gesehen persönlich. Und auch danach würde ich mir von einem Bundesligaspieler etwas mehr Konzentration auch gegen den Ball erhoffen. Der war noch zu erreichen für ihn. Mussten dann seine Mitspieler ausbaden. Und so gibt es jetzt den Einwurf für Werder Bremen. Der rutscht Friedel da etwas aus der Hand. Probiert dann nämlich irgendwie den Ball scharf Richtung 5-Meter-Raum zu bringen. Den kann Backhaus erstmal rausforsten. Aber wieder zu Friedel, der flankt. Und jetzt ist er in den Armen von Mio Backhaus. Pflückt die Kugel runter. Ohnehin sehr starker Torhüter bei Flanken. Hat in der vergangenen Saison den Liga-Bestwert erreicht mit 67 abgefangenen hohen Bällen. Nur Atubolu, sein Vorgänger im Freiburger Tor, der hatte da seine Probleme. Bei ihm waren es nur 38. Der hatte seine Stärken eher auf der Linie. Also auch ein etwas anderes Torhüterprofil bei den Freiburgern in dieser Saison. Matze Ginter in Ballbesitz. Irgendwie kommt der Pass zu Juito. Jetzt stimmt seine Strategie mit dem Pass nach außen, findet da Kübler. Der sieht wieder Juito, der hat ungefähr 10 Meter zum rechten 16er. Er spielt da zusammen mit Eggestein, Mittelfeld, Motor beim SC. Ballverlust von ihm, das sieht man auch sehr selten. Auch er spielt ja heute gegen seinen Ex-Verein. Lange Jahre hier für Werder Bremen gespielt. Und die kommen jetzt nochmal mit Reis. Aber direkt der Ballverlust, noch in der eigenen Hälfte. Das kann sich rächen und jetzt das Foulspiel eventuell an Matanovic. Nein, sagt auch hier Siebert, lässt die Partie laufen, aber danach das Foulspiel an Njinma von Makengo. Gibt den Freistoß für Werder Bremen. Für mich richtig entschieden, dann nicht den Freistoß für Matanovic zu geben. Ich sehe hier auf meiner Wiederholung klar, hartes Einsteigen von Pieper mit der Grätsche, aber er trifft meines Erachtens nach eher den Ball und danach völlig richtig das Foulspiel von Makengo, allerdings noch in der Hälfte von Werder Bremen. Rechte Position von den Gästen aus gesehen in der eigenen Hälfte. Freistoß ist ausgeführt, geht die Viererkette lang, landet irgendwann hinten bei Demann auf der anderen Seite, dem Belgier. Und jetzt nochmal zu Pieper gespielt, aber auch der sehr unkonzentriert, sein Pass auf Schmetgens. Soll da eigentlich den 18-Jährigen in Szene setzen, aber stattdessen der Ball im Seitenaus. Daniel Thune nimmt den in Empfang und es gibt den Einwurf für den SC Freiburg. Und da haben sie ein paar, die das richtig gut können. Unter anderem Philipp Lienhardt. Er kann weit werfen und das macht er jetzt auch Richtung 5-Meter-Raum. Aber erstmal rausgeköpft Richtung Eckfahne, Fragezeichen. Nee, der geht noch in Seitenaus. Gibt den nächsten Einwurf für den SC Freiburg. Ungefähr einen Meter neben der Eckfahne, linke Position. Das wird wieder Lienhardt machen. Aber das ist ja fast schon wie eine Ecke, wenn der wirft. Viel Verkehr jetzt im 16-Meter-Raum, vor allem im 5-Meter-Raum. Lienhardt wirft den Ball rein, kommt in die Mitte. Matanovic am höchsten und dann steigt Karl Hein hoch und pflückt die Kugel runter. 24-Jähriger aus Estland, der Torhüter, verpflichtet für 3 Millionen vom FC Arsenal. Guter Transfer, war ja letzte Saison bereits ausgeliehen an Werder Bremen, hat 2 Spiele gemacht für die Werderaner. Hat mir persönlich sehr gut gefallen, hat seine Aufgabe sehr sauber gemacht und bekommt jetzt das Vertrauen von Daniel Thune. Werder Bremen in Ballbesitz in der eigenen Viererkette, gut aufgerückt bis zur Mittellinie. Rechts bei Schmetkins die Kugel, sieht dann Njinma die Linie lang, aber der Ball landet im Seitenaus, direkt vor der Trainerbank von Julian Schuster, Freiburger Trainer. Er hat auch gesagt, ja, die Werderaner konnten sich jetzt eine Woche lang auf uns vorbereiten. Also den kleinen Vorteil sieht er da schon. Aber ich bleibe dabei, die haben sich jetzt so gut eingespielt, die Freiburger, in diesen ersten drei Pflichtspielen in dieser Saison. Das haben sie so gut gelöst, so sauber gemacht. Im Übrigen auch mit vielen unterschiedlichen Variationen gespielt. Unter anderem die Viererkette auf drei Positionen verändert im Vergleich zum Pokalspiel. Also da sind sie auch in der Breite sehr gut aufgestellt. Alles hat funktioniert. Und dann gehe ich mal davon aus, dass das auch heute zumindest nicht an der Vorbereitung liegen sollte. Gutes Zweikampfverhalten von Jinma gegen den Ball hier gegen Scherhand in der eigenen Hälfte. Gut nach hinten gearbeitet und zieht dann den Freistoß gegen Derry Scherhand. Gibt also den ruhenden Ball für Werder Bremen direkt am eigenen 16er. Und das macht direkt Karl Hein. Schiebt da seine ganze Mannschaft nach vorne. Wird hier also gleich die lange Variante wählen. Machen die rechte Seite stark, die Bremer. Füllkrug zeigt an, der will den Ball haben. Aber der hat auch Ginter neben sich. Spannendes Kopfballduell gleich. Ball kommt von Karl Hein. Und wer kriegt den? Marco Grüll nimmt den erstmal in Empfang. Gut durchgesetzt gegen zwei Freiburger. Aber dann setzt sich doch Juito durch. Wird verfolgt von Ludovic Reis. Reis gegen Juito. Das geht jetzt über ein paar Meter. Und am Ende Reis, der Sieger. Neuzugang von Club Brügge, deutschen Fußballfans. Natürlich bekannt aus seiner Zeit beim Hamburger SV. War ja auch der Aufstiegsheld oder einer der Aufstiegshelden in der Saison 25-26. Vier Jahre für den HSV gespielt, aber dann nicht den Weg in Liga 1 mit angetreten, stattdessen zu Brügge gewechselt und hat sich jetzt dann wohl gedacht, doch, ein bisschen Bundesliga-Luft würde ich dann doch gerne schnuppern und hat sich dem SV Werder Bremen angeschlossen. Vor allem in Hamburg wird das natürlich nicht so gern gesehen. Ball ist bei den Bremern, der angesprochene Ludovic Reis spielt den Ball, der ist jetzt rechts draußen bei Jinma. Makengo macht den Weg zu, Jinma mit dem Fehlpass und Philipp Lienhardt hat erstmal das Spielgerät am Fuß, nimmt so mal seinen Torwart mit, Mio Backhaus, angelaufen von Chucky, aber das lösen sie kurz. Gut gemacht, er hat sich mal die Sechserposition tief fallen lassen bei den Freiburgern, nimmt den Ball in Empfang und dann können sie das erstmal spielerisch lösen, aber dann doch der lange Schlag nach vorne. Da haben sie aber einen mit Matanovic, der die Bälle ganz gut festmachen kann. Und so bleibt Freiburg erstmal im Ballbesitz mit Rechtsverteidiger Lukas Kübler. Gibt Szenenapplaus vom Publikum, das haben sie sauber gelöst, diese Pressing-Situation der Gäste aus Bremen. Nazi Ginter jetzt im Ballbesitz. 17,5 Minuten gespielt in Freiburg. Weiterhin das 0:0 Bestand. Werder Bremen macht ein ordentliches Auswärtsspiel. Der SC Freiburg hat hier vieles unter Kontrolle, aber kommt noch nicht vor das Tor der Bremer. Und so bleibt es beim leistungsgerechten 0:0. Matze Ginter jetzt mal über der Mittellinie mit dem Pass auf seinen Verteidigerkollegen. Alle Feldspieler jetzt in der Hälfte der Bremer. Makengo kann mal ein paar Meter machen über die linke Seite, aber dreht dann doch nochmal ab und nimmt Juito und Lienhardt mit. Juito hat jetzt den Ball am Fuß, wird langsam angelaufen von Senne Lünen. Ungefähr 15 Meter vom 16er entfernt, also alles noch nicht in der Gefahrenzone. Werder Bremen hält die Ketten zusammen, macht das Spielgeschehen etwas dicht und schwer für Freiburg die Tiefe zu bespielen. Jetzt vielleicht mal mit einer Flanke durch Beste. Ball landet irgendwie im Rückraum bei Eggestein. Der zieht einfach mal ab aus 20 Metern. Ball geht rechts neben den Kasten von Karl Hein. Gibt den Abstoß für Werder Bremen. Wieder Marco Friedl, der Kapitän, der sich da in den 5-Meter-Raum fallen lässt, um diesen Abstoß hier gleich kurz auszuführen. Daniel Siebert zeigt mit der Hand an. Wir kennen das Spiel schon seit der Weltmeisterschaft. 5 Sekunden bleiben da noch, wenn die Hand hochgeht. Schiedsrichter zählt runter und dann muss es schnell gehen. Ball ist bei Jan-Niklas Beste auf dem rechten Flügel. Auch jetzt wieder die Bremer tief gestaffelt hinter dem Ball. Alle Feldspieler wieder in der Hälfte der Gäste. Ginter ungefähr am Mittelkreis im Ballbesitz. Pass nach rechts. Jan-Niklas Beste nimmt ihn in Empfang. Sieht Juito. Kriegt etwas Druck von Lünen, aber steckt ihn durch auf seinen Außen, auf seinen Flügelspieler, auf Jan-Niklas Beste. Aber erstmal entschärft die Situation. Sollte man meinen, Fehler im Spielaufbau bei den Bremern, gibt die Ecke für den SC Freiburg. Die erste Ecke für den SC in dieser Partie. Ja, Niklas Beste, der jetzt vor dem Bremer Fanblock von der rechten Seite, von der rechten Angriffsseite der Freiburger aus diese Ecke treten wird mit seinem linken Fuß. Da hat er ja einen guten. Viel Verkehr im 5-Meter-Raum vor Karl Hain. Beste hebt die Hand, bringt den Ball in die Mitte. Hain ist draußen, forstet das Ding erstmal weg, aber er bleibt immer noch gefährlich. Der Ball wieder bei Beste, wieder die Flanke in die Mitte. Diesmal auf den langen 16er-Eck und dann der Schuss von Matanovic nach der Ablage von Ginter. Ball bleibt heiß, Schuss Gübler, wieder geblockt. Und er landet bei Ginter im linken 16er-Eck, aber der probiert den Volley zu nehmen und schlägt über den Ball. Volley, nicht die Kategorie eines Matze Ginters. Der ist erst fürs Grobe verantwortlich, aber letztendlich keine Gefahr für den SC Freiburg nach diesem Ballverlust, mag man fast schon sagen, weil das Luftloch von Ginter Tschuki auf den Plan ruft. Aber der Ball ist bei den Freiburgern wieder. Die kommen jetzt über die linke Seite mit Juito. Jetzt in den letzten 5 Minuten dann doch Freiburg ziemlich aktiv. Stört da den SV Werder Bremen in der eigenen Hälfte so ein bisschen ein. Und der braucht unbedingt etwas Entlastung. Lienhardt mit dem Ball am Fuß, wieder mit Juito. Sehr aktiv, der Japaner lässt sich oft tief fallen, holt sich die Bälle ab, lässt sie wieder klatschen. Probiert da irgendwie etwas Bewegung ins Spiel zu bekommen, um damit eventuell auch die Ketten bei den Bremern auseinanderzuziehen. Ball ist bei Matze Ginter, der macht ein paar Meter nach vorne. Guter Vorstoß, chippt den Ball in Richtung 16er, erstmal rausgeköpft. Aber da ist wieder Ginter, der ist so weit vorne und verliert jetzt den Ball. Jetzt fehlt es so ein bisschen hinten, vielleicht bei den Freiburgern, aber die gehen gut ins Gegenpressing und verhindern einen Konter. Ball bleibt in den Bremer Reihen beim Torhüter, bei Karl Hein, der den Ball weit nach vorne schlägt. Freiburg verhindert also einen schnellen Konter und sichert sich jetzt auch den Ball. Gut gelaufen für die Mannschaft von Julian Schuster. Wichtige Minuten nach dem Sekunden nach dem Ballverlust da direkt ins Gegenpressing zu gehen, wenn der Gegner selber noch nicht sortiert ist und sich die Kugel wieder zu schnappen. Kein guter Ball von Lienhardt auf Juito, der kann den nicht kontrollieren. Jetzt hat Freiburg mal mit dem tiefen Ball probiert, weil da Bremen noch etwas aufgerückt war. Aber der war zu stark für Juito und so die Bremer in Ballbesitz in der eigenen Hälfte. Aber dann passiert dann doch der Fehler im Spielaufbau. Juito auf Eggestein. Eggestein gegen Friedel, rutscht da aber weg. Maxi Eggestein, und jetzt kann Friedel eventuell mal ein paar Meter nach vorne machen. Treibt den Ball bis über die Mittellinie, versucht durchzustecken auf den Jinba. Aber Mio Backhaus-Hellbach sprintet aus seinem 16er raus und sichert sich den Ball. Und jetzt kann Freiburg eventuell über die rechte Seite kommen. Eggestein hat da etwas nach außen sich ziehen lassen. Ball ist bei Beste. Nochmal durchgesteckt auf Eggestein. Der ist im 16er. Hat da Marco Grüll hinter sich, muss abdrehen. Legt ihn nochmal zurück auf Engelhardt. Nochmal Beste, vielleicht jetzt die Flanke. Aber die Bremer aufmerksam. Da hat das zu lang gedauert, bis da der SC Freiburg den Ball irgendwie in die Gefahrenzone bekommt. Und dann löst das der zurückgeeilte, eigentliche Offensivspieler. Aber was heißt das schon bei Werder Bremen? Marco Grüll, gut nach hinten gearbeitet und sichert sich den Ball. Das ist wichtig, dass sie das machen. Das wird in diesem Spielsystem auch bei Julian Schuster im Übrigen, auch von den Offensivspielern verlangt. Die Arbeit nach hinten ist fast schon genauso wichtig wie die nach vorne. Ball ist in der Viererkette der Bremer. Amos Pieper, der den Ball mal Richtung 16er chippt, findet auch immer wieder Niklas Füllkrug, aber seine Kopfballverlängerung, so wie in diesem Fall, nicht von Erfolg gekrönt, findet da keinen Mitspieler. Stattdessen die Freiburger mit der Gelegenheit, den Ball einmal rauszuklären. Das machen sie jetzt gut mit Matanovic, der da den Ball in Empfang nimmt. Verlagerung nach links, Scherhand und Makengo. Makengo gut hinterlaufen, hat jetzt Schmetkens vor sich, ist links auf Höhe des 16ers an der Außenlinie. Schmetkens blockt den ersten Pass, aber Makengo bleibt im Ballbesitz, wird verfolgt vom jungen Werderaner. Makengo kann sich absetzen, dribbelt Richtung Mitte und sieht Eggestein. Seitenverlagerung nach rechts. Freiburg könnte jetzt eventuell flanken, die kommt in die Mitte, aber nicht gut genug. Schmetkens mit der Kopfballabwehr landet direkt wieder bei Freiburg, diesmal auf der linken Position. Ungefähr 5-6 Meter vom linken 16er-Eck, vom linken Angriffs-16er-Eck der Freiburger entfernt. Jetzt mal Ginter vielleicht aus der Distanz, der Abschluss, aber der geht 3 Meter flach am Kasten von Karl Hein vorbei. 25 Minuten fast gespielt hier in Freiburg, weiterhin das 0-0 Bestand. Freiburg in den letzten 10 Minuten zwingender geworden, nach einer guten Anfangsphase von Werder Bremen. Viel Ballbesitz für die Hausherren. Aber wir haben das vorhin schon angesprochen, die großen Torchancen, die blieben noch aus. Abstoß für Freiburg, für Bremen eigentlich, aber der landet bei Freiburg so rum. Matze Ginter ist das an der Mittellinie, der den Ball in Empfang nimmt. Und jetzt wieder das gewohnte Aufbauspiel der Freiburger. Erstmal die Viererkette lang, auch Eggestein als Sechser, der sich tief fallen lässt, um den Ball abzuholen. Auch Yuito macht sich da einmal bemerkbar, kommt bis in den eigenen Mittelkreis. Kugel ist mittlerweile bei Mio Backhaus. Und er hat seine beiden Innenverteidiger, auf die es Verlass neben sich, Ginter und Lienhardt. Und mit denen zieht er jetzt diesen Spielaufbau durch. Ginter in Ballbesitz mit der Nummer 28, wasserstoffblonde Haare gefärbt. Sehr auffällig, also nicht nur durch seine Spielweise, auch für uns Kommentatoren ein absoluter Traum, wenn ein Spieler so leicht zu erkennen ist. Makengo, Linksverteidiger, auch der holt sich mal den Ball ab. Da ist wieder bei Ginter. Der kann jetzt mal ein paar Meter machen. Guter Vorstoß von ihm, der kommt über die Mittellinie, läuft da jetzt mal an. Etwas Pass rechts raus auf Jan-Niklas Beste. Auch seine Ballkontakte bisher eher in den ungefährlichen Zonen. Den halten sie also ganz gut fern. Jan-Niklas Beste, den zieht es da jetzt mal Richtung Mitte, läuft die ganze Mittellinie entlang, den Mittelkreis, und spielt den Ball links rüber. Der ist jetzt bei Derry Scherhand, wird verfolgt von Jinma. Scherhand kann den Ball irgendwie in die Mitte bringen, aber Pieper mit dem Kopf auf Kniehöhe klärt er den Ball aus dem 16er. Gut nachgesetzt von Makengo, will da ein Foulspiel haben, aber bekommt er nicht. Trotzdem die Freiburger pressen hoch und bleiben im Ballbesitz. Matanovic, rechtes 16er, er könnte schießen. Matanovic! Ball geht am Tor vorbei, gibt die Ecke allerdings, weil da Demann ist es, glaube ich, diesen Schuss von Matanovic abgefälscht hat. Gibt also die zweite Ecke in dieser Partie. Die zweite auch für den SC Freiburg. Wieder rechte Position, wieder vor dem Auswärtsblock von Werder Bremen. Da läuft jetzt Scherhand hin, da läuft aber auch Jan-Niklas Beste hin. Gibt mir die Gelegenheit, kurz einen Schluck zu mir zu nehmen. Und dann schauen wir jetzt, was die beiden sich einfallen lassen. Beste ist, dass er da fast schon Scherhand den Ball aus den Händen reißt. Scherhand steht da 2 Meter neben ihm, also entweder die kurze Variante oder der Linksfuß. Jan-Niklas Beste von rechts mit Zug zum Tor. Wer steigt am höchsten? Erstmal geklärt von den Veteranern. Es gibt wieder eine Ecke, diesmal auf der anderen Seite. Aber da sind ein paar Spieler zusammengekracht im 5-Meter-Raum. Matanovic ist das, glaube ich, unter anderem. Nee, Lienhardt sehe ich da auf dem Boden liegen. Und auch ein Veteraner. Lienen ist das, aber beide stehen wieder. Geht also für beide weiter. Kein Foulspiel, richtig entschieden vom Unparteiischen. Wählerfrei in diesen ersten 28 Minuten. Daniel Siebert. Der Richerhand tritt diese Ecke von links mit seinem rechten Fuß. Ja, Spielpartie aber nochmal unterbrochen. Darf den Eckstoß nicht ausführen. Gibt nochmal ein paar mahnende Worte von Daniel Siebert am 5-Meter-Raum. An Philipp Lienhardt unter anderem. Auch Marco Krüll ist dabei. Und auch Marco Friedel bekommt da ein paar Takte von Daniel Siebert. Aber alle lachen auch schon wieder. Sind auch zwei faire Mannschaften. Also wird das hier jetzt gleich fortgesetzt mit dem Eckstoß für den SC Freiburg. Scherhand bringt den Ball in Richtung 5-Meter-Raum. Rausgeköpft von Hein. Und dann direkt der Schuss. Nein, der trifft der Engelhardt nicht gut. Aber Ball landet bei Yuito. Geht ins Dribbling gegen Reis. Gelingt ihm erstmal. Yuito will den Ball in die Mitte bringen. Geblockt und es gibt die nächste Ecke für den SC Freiburg. Dritte Ecke in Folge. Diesmal wieder von der rechten Seite. Und wieder macht Jan-Niklas Beste die Meter nach rechts. Der Mann mit der Nummer 19. Vor dem Block der Veteraner. Und das Publikum, zumindest das Freiburger Publikum, es verlangt ein Tor ihrer Mannschaft nach 29 Minuten. Beste bringt den Ball an den zweiten Pfosten. Yuito steigt hoch. Tor! Tor für den SC Freiburg. Und es ist Yuito mit dem Kopf. Der war mir jetzt nicht als Kopfballungeheuer bekannt. Yuito, der Japaner, der Zehner beim SC Freiburg, zumindest die Zehnerposition bekleidet er. Der Mann mit der Nummer 14, der bringt gerade mal 1,75 mit an Körpergröße. Und dieser Eckball von Jan-Niklas Beste an den zweiten Pfosten, der ist gut. Und dann läuft da keiner mit Yuito mit. Der geht vorbei an allen, dann verlässt auch noch, Demann ist das, glaube ich, seinen rechten Posten, wo er eigentlich ja seinen Torhüter dem Pfosten decken sollte. Rennt raus, kommt zu spät. Yuito steigt am höchsten und nickt ein, unten links, aus ungefähr 2 Metern. Das 1:0 für den SC Freiburg, das erste Bundesligator für den SC in dieser Saison, erzielt von Yuito. Per Kopf. Und es hat sich, ich will nicht sagen abgezeichnet, aber die Hausherren, die waren schon richtig gut in der Partie in den letzten 15 Minuten. Haben da schon ordentlich Druck ausgeübt. Wir haben es angesprochen, es war die 3. Ecke in Folge für den SC Freiburg. Und dann hat es jetzt mal gerappelt im Karton. 1:0. Und wieder kommt Freiburg. Wieder mit Yuito. Wird allerdings jetzt hier gestoppt. Von der Hintermannschaft der Bremer. Und die haben jetzt die Kugel am Fuß. Am eigenen 16er mit Torhüter Karl Hein. Spielt den Ball nach links zu Marco Friedl, seinem Kapitän und Innenverteidiger. Oh, guter tiefer Ball auf Füllkrug. Der hat sich da mal ein bisschen fallen lassen bis zur Mittellinie. Der kommt da irgendwie durch. Und jetzt die Seitenverlagerung nach rechts, wo Njinma ins Laufduell geht. Und dann kommt Lienhardt allerdings da zur Hilfe und klärt den Ball in Seiten aus. Gibt den Einwurf für die Bremer. Rechte Position, das macht Schmettgens, der Rechtsverteidiger. Mann mit der Nummer 33 bei seinem Bundesliga-Debüt. Nicht gut, diese Aktion der Veteraner. Ballverlust von Lünen im Mittelfeld nach dem Einwurf von Schmettgens. Matanovic gut die Kugel gesichert. Und dann das Foulspiel von Lünen an Igor Matanovic gibt den Freistoß für den SC Freiburg in der eigenen Hälfte. Matanovic sitzt da noch auf dem Boden, bindet sich nochmal die Schuhe. Dementsprechend wird das jetzt noch ein paar Sekunden dauern, bis dieser Freistoß ausgeführt ist. Währenddessen sehen wir hier den 4. Offiziellen, Daniel Schlager, im Austausch mit Julian Schuster. Ich weiß nicht, was es da zu besprechen gibt. Von mir, so wie ich das hier wahrnehme, gibt es keine kritische Szene in diesem Spiel. Alles richtig bewertet vom Schiedsrichter gespannt. Es ist auch eine faire Partie, die jetzt ihre Fortsetzung findet mit Yuito in der eigenen Hälfte. Nimmt da den Ball in Empfang von Matze Ginter. Dribbelt da jetzt etwas an. Und auch Maxi Eggestein, der sich zwischen die beiden Innenverteidiger hat fallen lassen auf Höhe der Mittellinie, macht damit beim Spielaufbau. Ball nach rechts wieder zu Ginter. Der macht ein paar Meter nach

für die Hausherren, für die Freiburger, gibt den Einwurf vor der Trainerbank von Julian Schuster. Das macht der Linksverteidiger Jordi Makengo. Sucht da Igor Matanovic, der geht in den Zweikampf. Gegen ein, gegen zwei Werderaner. Dann setzt sich auf der linken Seite durch. Jetzt kommt Pieper dazu. Aber immer noch Ballbesitz Matanovic. Auch Makengo schaltet sich ein auf der linken Seite. Gute Ballsicherung. Matanovic hat sich da gegen drei Werderaner durchgesetzt. Und so bleibt Freiburg in Ballbesitz. Makengo und Lienhardt. Ball also wieder in der Hälfte der Freiburger. Ungefähr ein Meter vor der Mittellinie mit Lienhardt. Jetzt der Pass zu Ginter. Der ist schon in der Hälfte der Bremer. Und immer wieder das gleiche Bild, wenn Ginter den Ball rechts raus zu Beste spielt. Der bekommt direkt Druck und direkt spielt er ihn wieder zurück zu seinem Innenverteidiger. Jetzt mal der Versuch, den Ball nach vorne zu spielen von Beste, und der landet dann im Seitenaus, weil er geblockt wurde. Gibt den Einwurf für den SC Freiburg. Rechte Position, ungefähr 25 Meter über der Mittellinie, und das machen sie jetzt mal gut. Können sich da auf rechts durchsetzen. Möglicherweise Flankenposition für Jan-Niklas Beste, aber die Strafraumbesetzung ist nicht gut. Beste dreht nochmal ab, nimmt nochmal Eggestein mit, der Mann mit der Nummer 8 und der Kapitänsbinde heute, weil ja Christian Günther nur auf der Bank sitzt, ebenso wie Vincenzo Grifo. Yuito, gute Seitenverlagerung jetzt der Freiburger nach links. Lassen sich jetzt Zeit, ziehen die Partie in Ruhe auf. Sie führen 1-0, sie verspüren nicht den absoluten Druck, schnell nach vorne zu spielen, lassen den Ball gut in den eigenen Reihen laufen, warten auf die Lücke bei Bremen und sind aber fast ausschließlich jetzt in den ungefährlichen Zonen unterwegs. Jetzt der Ballverlust von Engelhardt, und dann will Bremen schnell nach vorne spielen. Engelhardt bleibt übrigens auf dem Boden liegen. Partie läuft weiter. Der weite Ball von Friedel nach vorne landet allerdings wieder bei den Freiburgern. Gibt hier nicht den Freistoß für Engelhardt. Partie läuft weiter bei Backhaus. Auch Engelhardt steht wieder, und so rollt der Ball wieder in den Reihen. Der Freiburger, gab jetzt etwas Verwirrung, weil niemand so recht wusste, wird die Partie jetzt unterbrochen, damit sich jemand um Yannick Engelhardt kümmern kann, oder geht es einfach weiter? Soll ich den Ball ins Aus spielen? Hat da vielleicht noch Mio Backhaus gefragt, aber Engelhardt steht wieder, und dann kann auch die Partie fortgesetzt werden ohne Unterbrechung. Ginter mit dem Ball am Fuß, der Innenverteidiger der Bremer. Der Freiburger, aber der spielt zu den Bremern so rum, und so könnte jetzt eventuell über die linke Seite was laufen, über Grüll. Grüll verfolgt von Beste, nochmal raus auf Demann, Flanke in die Mitte ist gut, und dann Lienhardt ist unten, köpft das Ding raus. Gibt den Einwurf für Bremen, ungefähr 3-4 Meter neben der Eckfahne, linke Angriffsseite aus Bremer Sicht. Marco Friedl geht da nach vorne. Einmal die Bande zur Seite, damit er hier ordentlich Anlauf nehmen kann und den Ball irgendwie mit Wucht in den 16er zu bringen. Kopfballverlängerung, aber es gibt den Freistoßpfiff. Foulspiel von Füllkrug an Matze Ginter am 5-Meter-Raum. Freistoß für den SC Freiburg im eigenen 16er. Eine Position natürlich für den Torhüter, für Mio Backhaus, der den Ball jetzt aus dem 5-Meter-Raum spielt. Zu Philipp Lienhardt. Der tritt mal ein paar Meter an, aber dann doch wieder die Variante hintenrum bei den Freiburgern, die sich jetzt mal etwas Platz verschaffen mit Kübler. Er sieht Beste auf der rechten Seite, aber steckt durch auf Scherhand. Der ist jetzt im 16er mit dem Rücken zum Tor, probiert den Ball irgendwie flach Richtung Matanovic zu bringen. Der wird allerdings geblockt, und die Bremer können das Spielgerät aus dem 16er entfernen. Der bleibt allerdings in Freiburger Besitz, der Ball bei Eggestein. Ungefähr 25 Meter vom rechten 16er Eck entfernt. Alle Freiburger, alle Feldspieler generell wieder in der Hälfte der Bremer. Bremer machen das Spielfeld wieder eng. Und das Kurzpassspiel der Freiburger nimmt wieder Fahrt auf. Und dann das Foulspiel von Reis an Kübler. Und dann schnell ausgeführt von Ginter aus der halbrechten Position, nämlich kurz auf Jan-Niklas Beste. Der könnte jetzt flanken von der rechten Seite, aber Flanke ist geblockt und kann dann von den Bremern aus dem eigenen 16er entfernt werden. Landet bei Mio Backhaus, der weit dabei, 40 Meter aus seinem Tor heraus, um den Ball in Empfang zu nehmen. So unbedrängt ist das bisher in diesen letzten 15 Minuten, was Freiburg da hinten raus spielen kann, weil Bremen das Defensivspiel

0: komplett in die eigene Hälfte verlagert und gar nicht mehr anläuft. Scherhand über die linke Seite, setzt sich durch gegen Lühn. Scherhand jetzt im 16er, will er den Ball irgendwie Richtung 5-Meter-Raum bringen, aber Friedel haut das Spielgerät einmal ins Seitenhaus, gibt wieder den Einwurf für den SC Freiburg. Ein Meter neben der Eckfahne, linke Angriffsseite und wieder eilt Philipp Lienhardt dahin, vor den Augen von Daniel Thun. Der steht da an der Ecke seiner Coaching-Zone und beobachtet jetzt, wie Philipp Lienhardt den Ball Richtung 5-Meter-Raum schmettern wird. Jetzt kommt der Ball, aber da springt Füllkrug zumindest mal hinten am höchsten und kann den Ball einmal rausköpfen, der aber, wie ihr euch sicher vorstellen könnt, auch wieder in den Freiburger Rhein landet. Und zwar bei Mio Backhaus, der nimmt den Ball in Empfang und auch der Rest der Freiburger Hintermannschaft wieder gestaffelt hinter dem Ball. Mit Lienhardt, Makengo, Kübler und Ginter, die sind alle wieder in der eigenen Hälfte. Und diesmal hat sich Engelhardt mal etwas tiefer fallen lassen als Eggestein. Und jetzt presst Bremen mal etwas höher und läuft Freiburg in der eigenen Hälfte an. Ginter bekommt da Druck, aber das kriegt er erstmal gelöst mit Engelhardt. Auch der wird da angelaufen, aber alles ist doch zu zaghaft und Freiburg kann das lösen, kommt jetzt in die Hälfte der Bremer. Und jetzt ist natürlich auch alles ein bisschen offener. Beste dribbelt Richtung Mitte, links ist Makengo frei. Beste schießt aber einfach mal, der Ball geht knapp übers Tor. Bestes Abschluss aus 22 Metern mit dem linken Fuß, knapp. Ein Meter über die Latte weg, links wäre noch die Möglichkeit gewesen, Makengo mitzunehmen, aber ein guter Abschluss von Jan-Niklas Beste. In der 40. Spielminute mit die beste Gelegenheit in dieser Partie seit dem 1:0 des SC Freiburg. Abschluss also für die Bremer ist ausgeführt, aber wieder ein Freiburger Gewinner bei diesem Kopfball. Den ist überhaupt nicht anzumerken, dass die hier alle drei Tage gespielt haben in den ersten zwei Wochen. Die laufen und laufen und laufen, die gewinnen einen Zweikampf nach dem anderen. Die sind bissig, die sind giftig. Und die haben viel mehr vom Spiel nach diesen ersten guten 10, 15 Minuten der Bremer. Jetzt eher wenig zu sehen von der Mannschaft von Daniel Thun. Jetzt mal ein tiefer Ball der Freiburger in Richtung Matanovic. Der wird dann gelegt von Friedel am linken 16er Eck. Gibt den Freistoß für den SC Freiburg. 3 Meter von der Grundlinie entfernt. Also fast schon eine vorgezogene Ecke, kann man sagen. Linke Position, wieder Scherhand und Beste, die sich da in Stellung bringen. Matanovic steht im Übrigen wieder, wird auf die Beine geholfen von Marco Friedel. Und dann wird es jetzt gleich den Freistoß geben für den SC Freiburg. Standards immer ein bewährtes Mittel beim SC. Schiedsrichter Daniel Siebert stellt noch die Mauer, bestehend aus 2 Leuten, das ist Marco Grüll und Justin Ginmar, die jetzt diese 2-Mann-Mauer gut 3 Meter neben dem 5-Meter-Raum bilden. Karl Hein stellt da nochmal, der estische Torhüter, seine Mauer und jetzt ist der Ball frei. Scherhand mit rechts oder Beste mit links, es ist Scherhand, aber rausgeköpft, direkt noch bevor der Ball am 5-Meter-Raum ankommt, aber Freiburg bleibt den Ballbesitz mit Juito. Probiert er ins Dribbling zu gehen gegen Reis, aber verliert den Ball. Und jetzt eventuell der Konter mit Ludovic Reis, aber den steckt er nicht gut durch. Und Jan-Niklas Beste in der Rückwärtsbewegung schnappt sich die Kugel und schmettert die einmal in Richtung Seiten aus. Alles nur kein Konter für den SC Freiburg. Gibt also den Einwurf für die Gäste. Unsauber gespielt hier diese Konterchance für Werder Bremen. Pieper in Ballbesitz in der eigenen Hälfte, läuft bis zur Mittellinie an, probiert jetzt mal mit einem Chipball irgendwie das Spielgerät Richtung Füllkrug zu buxieren, aber der Ball kommt direkt wieder zurück und Pieper ist in der Defensive gefordert gegen Matanovic. Er hat sich etwas rausziehen lassen, sichert den Ball gut mit dem Rücken zu Amos Pieper und spielt ihn zurück zu seiner Hintermannschaft. Freiburg also in der eigenen Hälfte in Ballbesitz mit Lukas Kübler. Sind jetzt noch etwa 2 Minuten regulär in Durchgang 1 zu gehen. Das werden die Freiburger jetzt, wenn, sofern es ihnen natürlich möglich ist, ruhig zu Ende spielen wollen in Durchgang 1 und mit dieser 1:0-Führung im Rücken in die Halbzeit gehen. Aber jetzt erstmal der Ballverlust von Makengo. Der hat sie mit einem Ball. Ball in Richtung Bremer Defensive probiert und findet auch nur die Bremer Defensive. Kein Stürmer der Freiburger da gewesen und so der Ball an den Füßen von Amos Pieper. Freiburg läuft wieder relativ hoch an. Ungefähr 10 Meter vom 16er entfernt beginnt bereits die erste Pressingkette mit Matanovic und Beste. Und sie zwingen dadurch immer wieder die Bremer zu einem langen Schlag. Und das können sie dann relativ gut verteidigen. Kommen hier auch wieder in Ballbesitz und ziehen den Freistoß an der rechten Mittellinie. Foulspiel an Lukas Kübler. Bekommt da einmal, die Fußspitze von Demann in den Knöchel. Also zu Recht dieser Freistoß auf Höhe der Mittellinie. Rechte Position für den SC Freiburg. Kübler steht jetzt wieder. Matze Ginter hilft ihm auf die Beine. Und dann wird es gleich weitergehen in dieser Partie. Mit Freistoß für den SC Freiburg. Knapp in der Hälfte der Gäste aus Bremen. Zurück nach hinten gespielt auf Maxi Eggestein, der Mann mit der Kapitänsbinde beim SC. Und die Seitenverlagerung von rechts einmal komplett nach links rüber zum Linksverteidiger. Und das Foulspiel dann von Chucky gegen Makengo gibt also den nächsten Freistoß für den SC Freiburg. Diesmal auf der komplett anderen Seite, aber selbe Position, also direkt an der Mittellinie. Linksverteidiger Makengo, der den Ball direkt nach hinten spielt zu seinem Innenverteidiger, zu Philipp Lienhardt. Guter Pass in die Tiefe auf Matanovic. Matanovic kann schießen. Matanovic, Tor! Igor Matanovic mit diesem Kracher aus 20 Metern. Super Pass in die Tiefe von Matze Ginter. Überspielt da gut zwei Ketten bei den Bremern. 20 Meter. Dieser Ball auf Igor Matanovic, der hat genug Zeit, den Ball anzunehmen, sich zu drehen. Freie Schussbahn aus 20 Metern. Halbrechte Position, der Ball schlägt links ein. Ich will nicht sagen, unhaltbar für Karl Heil, aber das war schon ein sehr satter Schuss. Super Pass von Ginter, super Abschluss von Matanovic. Und es steht 2:0. Und damit verabschiedet der SC Freiburg den SV Werder Bremen mit einem Nackenschlag in die Kabine. Eine Minute gibt es hier oben drauf. Die dürfte gleich abgelaufen sein in Durchgang 1. Wahnsinnstor von Igor Matanovic. 2:0 für den SC Freiburg. Also noch vor dem Halbzeitpfiff. Und das geht für mich so in Ordnung. Ball ist beim Torhüter der Bremer, bei Karl Heij, nach diesem Anstoß nach hinten ausgeführt. Schlägt den Ball nach vorne in Richtung Chucky und Füllkrug. Aber das Offensivfoul von Grüll ist das an Maxi Eggestein. Gibt den Freistoß für den SC Freiburg. Gut, 2-3 Meter vor dem eigenen 16er. Und ich bin mir relativ sicher, dann wird das hier gleich auch in die Kabine gehen, wenn Mio Backhaus diesen Ball einmal nach vorne geschlagen hat. Das passiert jetzt. Backhaus befördert den Ball einmal in die Hälfte der Bremer. Nee, Siebert lässt noch weiterlaufen. Ball ist wieder in der Hälfte der Freiburger, weil er direkt zurückkommt von der Hintermannschaft des SV Werder Bremen. Lienhardt nimmt den Ball in Empfang, hat das Spielgerät am Fuß, bekommt gar keinen Druck, steht fast schon mit dem Ball in der eigenen Hälfte. Siebert lässt immer noch laufen. Wundert mich jetzt etwas, aber jetzt pfeift der Unparteiische. Zur Halbzeit, beide Mannschaften verabschieden sich in die Kabine, verdiente 2:0 Führung für den SC Freiburg nach 45 Minuten hier im Breisgau gegen Werder Bremen.
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4: Ja, die Freiburger sind schon so richtig drin in der neuen Saison, jetzt eben auch in der Bundesliga mit 2:0 vorne gegen Bremen. Und um Werder muss man sich vielleicht dann im Laufe dieser Saison noch Gedanken machen. Aber es sind ja auch erst 45 Minuten gespielt. Ich bin Anne Hild und wir haben heute noch ein Spiel für euch in der Bundesliga. Und ich glaube, da ist die Euphorie richtig, richtig groß.
3: Schalke!
4: Ja, die Schalker sind zurück in der Liga. Starten auswärts beim FC Augsburg. Marc Eschweiler ist zu mir ins Studio gekommen, der die ein oder andere Zweitligaminute schon auf Schalke verbracht hat.
5: Ja, viele.
4: Ja, Marc, wie ist es? Wie ist die Euphorie rund um Schalke?
5: Ja, das war ja schon am Ende der letzten Saison eigentlich unglaublich, ne? Als der Aufstieg dann feststand, diese Vorfreude. Ich glaube, von den 18 Bundesligamannschaften freut sich Schalke am meisten drauf, das Umfeld. Also die Euphorie, 100.000 Leute, vielleicht sogar mehr, bei der Saisoneröffnung. Die haben 75.000 Trikots verkauft.
4: Krass.
5: 40.000 innerhalb von 2,5 Stunden, dieses Retro-Trikot. Also ich meine, das sind natürlich Zahlen, die verdeutlichen, Schalke hat mal richtig Bock auf die Liga und heute 3.000 Fans nach Augsburg. Also ich glaube, die Liga freut sich auf Schalke und Schalke freut sich auf die Liga.
4: Dann lass uns doch direkt über dieses erste Spiel sprechen. Also der Spielplan meint es ja jetzt nicht ganz so gut mit den Schalkern. Ne? Dann bist du endlich wieder zurück in der Bundesliga und startest dann auswärts in Augsburg.
5: Ja, musst du erstmal 6 Stunden runtergurken und nachher dann auch noch 6 Stunden zurückfahren. Also morgen früh kommen ein paar wahrscheinlich zu spät auf Schalke zur Arbeit. Aber trotzdem, das ist denen egal, die nehmen das mit. Das ist natürlich auch irgendwie ein ekliges Auswärtsspiel. Ne? Augsburg, die Spielweise, da kannst du richtig auf die Socken heute geben und vielleicht verlierst du so ein Ding auch unglücklich da knapp. Aber trotzdem, es ist halt Bundesliga, Spielplan kannst du dir nicht backen und nächste Woche kommen die Bayern. Also, da kannst du jetzt sagen, ist halt Fußballfeiertag in Gelsenkirchen. Samstagabend Topspiel, die ganze Welt guckt wieder zu. Die ganz große Bühne wolltest du haben, kriegst du. Und vielleicht ist das sogar ein Vorteil am Anfang der Saison, weil wenn die Bayern einmal ins Rollen gekommen sind, brauchst du gegen die ja eigentlich gar nicht spielen.
4: Ja.
5: Dementsprechend jetzt am Anfang vielleicht noch so ein kleiner Außenseitervorteil für die Schalker. Aber wenn es ganz dumm läuft, heute und dann gegen die Bayern, hast du 0 Punkte nach 2 Spieltagen, dann wäre es mit dem Spielplan doof gewesen, aber ich glaube, dann würden sie auf Schalke trotzdem die Ruhe bewahren, weil alle das einordnen können.
4: Also das ist dann ja wirklich was sich auf Schalke verändert hat, wenn du sagst, sie können das einordnen.
5: Ja.
4: Und ich meine, diese ganze Euphorie kann natürlich auch so ein bisschen in Druck sich umwandeln. Was traust du Schalke in dieser Bundesliga-Saison zu?
5: Ich glaube, dass sie den Klassenerhalt schaffen. Am Ende sogar locker, weil einfach diese Leidenschaft, die die Mannschaft hat, dieser Wille, diese Intensität, die verkörpern, diese Leidenschaft, dieses Herzblut für den Verein, was die Spieler eigentlich alle so mitbringen, das verleiht dem Verein und der Mannschaft eine große Stabilität. Ja, da ist eine mannschaftliche Geschlossenheit da. Da ist ein Trainer da, der Schalke so richtig von der richtigen Seite angepackt hat. Mit einer nötigen Portion Euphorie und Leidenschaft, aber auch immer die nötige Ruhe. Immer auf die Bremse getreten, immer ruhig geblieben in allen Situationen. Der weiß ganz klar, was er tut. Und er hat Spieler wie Dzeko, Gosens, Karaman, Karius. Die haben enorm viel Erfahrung und ich glaube, mit den jungen Wilden wie El Fawzi oder Aouchich, der heute übrigens bis 2030 verlängert hat.
4: Ach, guck an.
5: Auf Schalke, ja, ist eben bekannt
4: Im
5: gegeben
4: Bus
5: worden.
4: Quasi.
5: Ja, klar, im Bus noch unterschrieben. Also ich glaube, das ist eine sehr interessante Mannschaft.
4: Das glaube ich auch und was du über den Trainer sagst, ich finde es halt schön, weil das nicht so fake klingt bei ihm. So dieses Zurückhaltende, aber dann auch in den entscheidenden Momenten voll draufhauen.
5: Ja, voll. Und kannst du dich noch dran erinnern, ich war auch einer von denen, die gesagt haben, wer ist das?
4: Ja, ich auch.
5: Und dann kommt der da hin und du hast nach 2 Spieltagen das Gefühl, boah, der passt wie Faust aufs Auge. Und das ist cool. Das ist Fußball.
4: Ja, und richtig faszinierend, dass er wirklich so ganz unterschiedlichen Fußball spielen lassen kann. Also erstmal auf Defensive gesetzt, dann die zweite Saisonhälfte, als es dann so.
5: Ich glaube, die Spiele von Schalke werden nicht immer schön, aber am Ende zählt die Effizienz und das kann Schalke.
4: Das glaube ich auch. Danke dir, Marc, für die Einordnung.
5: Gerne.
4: Es ist heute Nachmittag soweit. Dann sind die Schalker zurück in der Bundesliga oder am frühen Abend, ne? 5:20. Also in ziemlich genau einer Stunde legen wir los. Und von Schalke ist es ja auch nicht weit nach Dortmund. Ich weiß, das wollt ihr jetzt nicht hören. Aber ich freue mich sehr schon, dass es in dieser Saison auch wieder ein Derby geben wird. Und ich bin mir sicher, die Fans sind auch heiß drauf. Der BVB ist ja gestern Abend schon in die neue Bundesliga-Saison gestartet. Allerdings eher mit gemischten Gefühlen. Beim 2:0-Sieg gegen den Hamburger SV, Dani Müllenborn.
6: 2:0 Auftaktsieg zu Hause und trotzdem hält sich die Freude bei Dortmunds Sportchef Ole Boog schwer in Grenzen. Warum? Yannis Konstantinas, Torschütze und einer von 2 griechischen Neuzugängen und Spaßfußballern, muss kurz nach der Pause verletzt vom Platz.
7: Wir fürchten schon eine schwere Knieverletzung, das trübt den Sieg schon erheblich.
6: Der eine verletzt, der andere, Konstantinos Karetsas, wird Mann des Spiels. Beide verzücken die Dortmunder Fans in der ersten Halbzeit, einer perfekten Halbzeit, in der die Mannschaft von Trainer Niko Kovac den Grundstein für den Heimsieg legt.
3: Ich glaube, dass die ersten 45 Minuten schon ein richtiges Feuerwerk der Mannschaft waren.
6: 45 Minuten lang der HSV im Klammergriff. Zur Pause klingt Sirtaki aus den Stadionlautsprechern. Danach ist der Zauber vorbei. Der HSV mit Kapitän Nikolai Remberg bäumt sich plötzlich auf, allerdings zu spät.
8: Am Anfang so ein bisschen eingeschüchtert gewesen, hatte ich das Gefühl, nicht so mutig gewesen, aber klar, spielt sie in Dortmund gegen Dortmund. Das sind natürlich auch Spieler mit einer enormen Qualität, die wir natürlich auch haben, aber wenn du dich hinten reindrücken lässt und mit Ball wenig kreierst, dann wird es hier sehr schwer. Dann reicht eine Halbzeit nicht wie in der zweiten.
6: Eine zweite Halbzeit, die für Dortmund mehr Sorgen als Freude bringt. Die Verletzung von Yannis Konstantinakis in der Schlussphase, eine rote Karte gegen den gerade eingewechselten Dortmunder Samuele Inacio. Am Ende ein 2:0 Auftaktsieg, über den sich BVB-Sportchef Ole Boog nur bedingt freuen kann.
7: Klar, jetzt nach dem Spiel, wo sie uns viel Freude gemacht haben und die ganze Mannschaft wirklich gut gespielt hat, fühlt sich das gerade schlecht an, die Sorge zu haben, die Befürchtung, wir haben einen guten Kader, wir haben viele gute Spieler, die auch ihre Qualität auf den Platz bringen werden. Aber natürlich tut es mir heute brutal leid für Yannis, sollte etwas Schlimmes passieren. Und auch uns trifft das durchaus heute sehr.
4: Ich habe nochmal nachgeschaut gerade. Es gibt noch kein Update zu der Verletzung. Wer weiß, was ohne sie noch gegangen wäre. Vielleicht hätte sich der BVB dann auch die erste Tabellenführung der Saison geschnappt. Wobei, ehrlicherweise waren die Dortmunder auch vor seiner Auswechslung nicht mehr so gut unterwegs wie in der ersten Hälfte. So ist der BVB aktuell Dritter hinter den Bayern, die wahrscheinlich wie immer kaum zu schlagen sein werden. Leipzig ist auf Platz 2. RB hat ja gestern mit 3:0 gegen Gladbach gewonnen. Dann gab es noch ein 3:3 zwischen Union und Frankfurt. Da hat die Eintracht eine 3:1-Führung aus der Hand gegeben und direkt mal wieder 3 Tore kassiert. Altbekanntes Problem also in Frankfurt. Köln hat zu Hause das Spiel gegen Hoffenheim gedreht, mit 3:2 am Ende gewonnen. Und das erste 0:0 der Saison gab es auch schon. Zwischen Mainz und Paderborn keine Tore gefallen. Und dann ist noch das hier passiert.
9: Grinsen auf den Tribünen überall, wo man hinguckt. Nach 33 Jahren endlich wieder Bundesliga bei der SV Elversberg.
10: Und Jeka ist im Strafraum. Der auf Petkov. Petkov schiebt. Und da ist das Tor!
9: Für Elversberg 1:0. Lukas Petkov. Das erste Bundesliga-Tor der Elversberger Vereinsgeschichte. Und jetzt das zweite direkt hinterher. Das gibt's ja nicht.
10: Was ist denn hier los? Ja, was ist denn das? Das ist ja unfassbar. 8 Minuten gespielt. Elversberg führt mit 2:0.
9: Tor für die SV Elversberg. Was ein Start in die zweite Halbzeit.
10: Geht das schon wieder so los? Elversberg führt mit 3:0.
9: Der Bayer-Block darf doch noch jubeln. Das 1:3 ist gefallen.
11: Und wieder Flanke in die Mitte. Boniface! Leverkusen ist zurück. Der Ball geht ins Aus. Und der Schiedsrichter hat abgepfiffen. Elversberg holt den allerersten Bundesligasieg.
4: Bisschen bitter auch für Leverkusen. Die haben ja dieselbe Torhymne wie Elversberg, haben sie 3-mal gehört, aber selbst eben nur 2-mal getroffen. Deswegen ist die SVE an ihrem ersten Bundesliga-Wochenende der Vereinsgeschichte direkt mal auf Platz 4 gesprungen. Kommt natürlich ein bisschen drauf an, was auf den anderen Plätzen passiert. Aber wir holen uns jetzt noch die Reaktionen zu diesem unfassbaren Spiel von Mathieu Genet-Schön.
12: Die unglaubliche Geschichte der SV Elversberg geht weiter. Auf den Aufstieg, den Trainer Vincent Wagner noch als Mondlandung bezeichnet hat, folgt jetzt die Mars-Mission. Die Mission Klassenerhalt in der Bundesliga und der erste Schritt ist gelungen.
13: Wir sind zumindest abgehoben und nicht in die Luft geflogen,
12: sagt Elversberg-Trainer Vincent Wagner. Er feiert seine Premiere als Bundesliga-Trainer mit einem durchaus überraschenden 3:2-Auftaktsieg gegen Bayer Leverkusen. Des einen freut es, aber des anderen leid, denn die Gäste aus dem Rheinland starten zum zweiten Mal in Folge mit einer Niederlage in die neue Saison.
14: Es hat heute an Energie, an Schärfe, an Körperlichkeit, es hat an jede Menge Stellen gefehlt und das müssen wir ganz zügig abändern,
12: sagte Leverkusen-Schlussmann Marc Flecken. Der musste gleich 2-mal früh hinter sich greifen, denn die junge, talentierte Mannschaft aus dem Saarland legte vor ausverkauftem Haus direkt los. Nach nur 8 Minuten fiel das erste Bundesliga-Tor der Elversberger Vereinsgeschichte. Kein Leckerbissen, aber der Schuss von Lukas Petkov erwischte Flecken auf dem falschen Fuß und kullerte über die Linie. Doch keine Minute später direkt das 2:0. Cole Campbell, Elversberg wieder mit einem leichten Ballgewinn, schnelles Umschalten und der Rekordneuzugang traf Leverkusen eiskalt.
15: Wir wollten grundsätzlich Druck
13: druckvoll wie immer Fußball spielen. Und manchmal geht es dann direkt früh auf und manchmal nicht. Heute ist uns das gelungen. Wie wichtig das Dritte war, hat man am Ende ja auch gesehen.
12: Sagte Wagner, denn die Premiere des kleinsten Standorts der Bundesliga-Geschichte wurde noch verrückter. Wenige Sekunden nach der Pause das 3:0, wieder ließ Leverkusen sich überrumpeln und SVE-Stürmer Mock war am ersten Pfosten allein. Flecken und seine Werkself fassungslos.
14: Wir haben uns in den ersten 10 Minuten der beiden Halbzeiten haben wir uns so eiskalt erwischen lassen, dass das Spiel eigentlich schon vorbei war.
12: Zwar brachten Patrick Schick und Christian Cofane die Rheinländer noch einmal in die Nähe eines Punktgewinns, doch die Zeit reichte nicht für mehr. Die Mars-Mission der SV Elversberg ist erfolgreich gestartet, das Raumschiff ist abgehoben und in der Tabelle nach dem ersten Spieltag schon in schwindelerregenden Höhen. Doch bis zur Schwerelosigkeit ist es noch ein sehr weiter Weg.
4: Ja, Elversberg erstmal auf Platz 4 gesprungen. Da ist Freiburg jetzt eben vorbeigezogen. Bleibt auch noch abzuwarten, was später in Augsburg noch passiert. Das ist Schalke ja ab 17.30 Uhr zu Gast. Aber wir kümmern uns jetzt um Freiburg gegen Bremen mit Markus Castanis. Freiburg führt mit 2:0. Und Markus, hat sich das noch nicht bis nach Bremen rumgesprochen, dass man auf Freiburger Standards aufpassen muss? Auch auf Spieler, die nur 1,75 groß sind?
0: Ich glaube schon, dass das Teil der Vorbereitung auf diese Partie war, aber es war ja das Problem, dass das bei Freiburg trotzdem immer sehr schwer zu verteidigen ist. Die lassen sich immer wieder was einfallen und wenn es halt eben so ist, dass ein 1,75 großer Juito da einfliegen muss, erstmal am zweiten Pfosten, dann machen sie es halt auf diese Art und Weise. Also sie finden ihre Mittel auch über Standards und das war dann halt eben in dieser Phase der Partie ein Schlag zu viel für den SV Werder Bremen. Danach ging auch wirklich ganz, ganz wenig bei den Gästen von der Weser. Dann hatte Freiburg wirklich alles unter Kontrolle und natürlich ganz, ganz, ganz, ganz tief der Schlag dann. Das 2:0 von Igor Matanovic in der 45. Minute, kurz vor dem Halbzeitpfiff. Ich glaube, da sagt man psychologisch wertvoll dazu.
4: Ja, habe ich auch schon mal gehört, diesen Spruch. Ja, Auftaktspiel und Bremen sind ja eh schon keine Freunde. Kann Freiburg das jetzt einfach locker runterspielen in der zweiten Hälfte? Du hast ja gerade noch mal gesagt, da kam echt nicht viel.
0: Ja, du hast es angesprochen, die Auftaktspiele und der SV Werder Bremen. Keine Love Story in diesem Leben mehr. Seit 13 Jahren warten die auf einen Sieg zum Auftakt. Der letzte, da hat Zlatko Junuzovic getroffen. Also if you know, you know. Das ist schon etwas her jetzt. Genau. Und jetzt mit dieser 2:0-Führung im Rücken. Also nach dieser ersten Halbzeit, ja, Bremen hatte 10, 15 ganz ordentliche Minuten zu Beginn. Aber mir fehlt gerade so ein bisschen die Fantasie, wie sie hier das Ruder rumreißen wollen. Freiburg so abgeklärt, Freiburg so abgezockt. Und wir wissen ja aus den letzten Jahren, das ist jetzt auch keine Mannschaft, die sich einfach mal überrennen lässt in einer Halbzeit, schon gar nicht im eigenen Stadion. Also ich habe fast schon die Befürchtung, Werder Bremen muss jetzt aufpassen, dass sie hier nicht noch vollkommen unter die Räder kommen, denn dieser Ausfall von Jens Day, der wiegt schon ziemlich schwer, das war ihn anzumerken in Durchgang 1 und es mangelt halt auch so ein bisschen an Alternativen auf der Bank. Wer soll es denn besser machen? Also von meinem Empfinden hier, ja schon so ein Freiburg mit einem Bein, die 3 Punkte in der Tasche.
4: Ja, und damit dann den Saisonstart perfekt gemacht, wenn es dabei bleibt. Aus prima Sicht klingt es nicht so gut. Danke dir schon mal, Markus. Übrigens, Fabio Vieira wurde in Hamburg gesichtet. Da steht wohl nur noch Medizincheck und Unterschrift aus. Dann kommt er zurück zum HSV. Aber das interessiert euch vielleicht auch gar nicht, vor allem wenn ihr Bremen-Fans seid. 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Wäre theoretisch auch noch möglich, auch wenn es sich jetzt eben nicht danach angehört hat. Momentan Freiburg mit 2:0 vorne gegen Bremen. Und Markus Castanis nimmt uns jetzt mit in die zweite Hälfte. Viel Spaß!
1: 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Und jetzt die zweite Halbzeit.
0: Wir sind zurück im Breisgau, zurück in Freiburg, wo der SC Freiburg nach den Toren von Igor Matanovic und Juito mit 2:0 gegen den SV Werder Bremen verdientermaßen führt. 13:2 Torschüsse für die Breisgauer, die jetzt auch wieder das Spielfeld betreten. Die Mannschaft von Werder Bremen kommt ebenfalls zurück und ich sehe hier auch schon Julian Schuster mit Irier im Austausch, wird also den ersten Wechsel geben beim SC Freiburg. Jan-Niklas Beste verlässt die Partie. Cyriaque Irier gerade gegen Motherwell ein sehr gutes Spiel gemacht im Rückspiel. hier in der Conference League und bekommt jetzt also in den zweiten 45. Minuten die Gelegenheit, sich unter Beweis zu stellen. Ja, und auf der anderen Seite die Bremer ebenfalls mit einem Wechsel. Dort ist es Senne Lünen, der das Spielfeld verlassen wird. Für ihn Darius Steinmach neu in der Partie. 20-jähriger Pole verpflichtet von dem 1. FC Magdeburg. Spannende Vita, wurde ausgebildet unter anderem im AC Mailand. Mal gucken, was er mitbringen kann. 20 Jahre jung, Bundesliga-Debüt auch für ihn. Neu in der Partie, also für Senne Lünen, mit dem der Bremer Coach Daniel Thun wohl nicht so zufrieden war in Durchgang 1. Und damit rollt der Ball wieder in Durchgang 2 hier im Freiburger Stadion. Anstoß für die Freiburger, die jetzt von links nach rechts auf die eigene Fankurve hinspielen. Weiter Ball nach vorne in Richtung Matanovic. Den kriegen die Freiburger irgendwie noch kontrolliert. Aber dann kann Bremen hier erstmal gegen den Ball gut arbeiten. Gibt das Vorspiel von Kübler, der da Marco Grüll unter Druck setzt und ihn zum Fall bringt. Freistoß für die Veteraner in der eigenen Hälfte. Ungefähr 5 Meter vom linken 16er-Eck entfernt. Ja, rollt der Ball etwas zu weit. Muss wiederholt werden, diese Ausführung des Freistoßes. Marco Friedl ist da und wird den jetzt ausführen. Kurz macht Freiburg alles zu, deswegen der lange Schlag nach vorne in Richtung Füllkrug. Der kann diesen Ball kontrollieren und Bremen bleibt in Ballbesitz. Erste Ballkontakte von Steinmach, wird gefoult von Ginter, gibt den Freistoß für den SV Werder Bremen. Ungefähr 6, 7, vielleicht sogar 8 Meter vom 16er entfernt, rechte Position. Darius Steinmach also in seiner ersten Aktion in dieser Partie zieht er gleich mal einen Freistoß für seine Mannschaft. So kann man mal starten. Ja, wir haben gerade eben Niklas Füllkrug angesprochen. Er sehr bemüht in Durchgang 1. Allerdings nur 16 Ballkontakte und noch gar keine Torgefahr. Also da ist etwas Luft nach oben beim Aufstiegshelden der Saison 22-23 bei Werder Bremen. Freistoß jetzt, wie gesagt, von der rechten Position. Daniel Siebert mit dem Freistoß schnell bereit. Zieht dann nochmal die angrenzende Linie. Das sind zwei in der Mauer. Das ist Irie und Suzuki. Die Mauer kommt drüber, gelöffelt Richtung Elfmeterpunkt, aber rausgeköpft von den Freiburgern. Und der Ball landet wieder bei den Bremer. Diesmal Steinmach, gut gemacht. Jetzt im Dribbling gegen Irie und dann der Ball in die Mitte, flach. Landet in den Händen von Mio Backhaus, der nimmt die Kugel auf und bringt sie direkt auf die rechte Seite wieder ins Spiel. Mit Reis gegen Kübler, hartes Einsteigen von Ludovic Reis. Lässt da erstmal den Vorteil laufen, weil hier jeder im Ballbesitz bleibt gegen Demann. Partie läuft weiter, Eggestein mit dem Ball am Fuß, spielt ihn auf Matanovic. Hat jetzt einen Verteidiger vor sich, zwei Matanovic, schießt mal mit links, wird geblockt von Pieper. Aber der SC Freiburg bleibt im Ballbesitz mit Scherhand. Scherhand geht ins Dribbling, im 16er rein, Flanke in die Mitte, da ist wieder Juito. 3:0, Tor! Tor für den SC Freiburg, das 3:0 durch Juito. In der 48. Spielminute. Und eigentlich hatten sich alle schon bei Daniel Siebert beschwert, warum es da keinen Pfiff gibt bei dem Foul von Ludovic Reis an Lukas Kübler. Und letztendlich hat der Unparteiische Recht behalten, denn daraus entsteht dieser Angriff und dieses Tor. Für den SC Freiburg auf der linken Seite mit Derry Scherhand, der sich da durchsetzt gegen den Bundesliga-Debütanten, gegen Schmetkens. Und dann zieht er in den 16er rein, bringt den Ball irgendwie in Richtung 5-Meter-Raum. Matanovic lässt durch und dann steht da Juito goldrichtig und zimmert das Ding aus 5 Metern unter die Latte. Keine Chance für Karl Hein und das 3:0 für den SC Freiburg. Und die gelbe Karte für Ludovic Reis, für das Foulspiel an Lukas Kübler. Und spätestens jetzt muss der SV Werder Bremen aufpassen, hier zum Saisonauftakt nicht komplett unter die Räder zu kommen. Denn die Freiburger, die machen hier keine Anzeichen, in Durchgang 2 auch nur einen Gang zurückzuschalten. Die sind direkt wieder da. Denn wieder die Bremer in Ballbesitz und wieder das hohe Pressing vom SC. Das sieht man auch daran, dass Ginter einmal komplett aus der eigenen Hälfte rauszieht, um da Füllkrug am Mittelkreis anzulaufen, aber die Bremer bleiben in Ballbesitz mit Demann links hinten, direkt vor der Trainerbank von Julian Schuster, der da an der Coaching-Zone immer noch wild gestikuliert und seine Mannschaft nach vorne peitscht. Tomatanovic ist das jetzt, sehr viele Meter abspult dagegen den Ball, aber die Bremer, denen gelingt das jetzt einmal, sich zu befreien über Darius Steinmach. Der übertritt die Mittellinie und ist jetzt in der Hälfte der Freiburger. Übrigens gefällt er mir sehr gut in diesen ersten 4-5 Minuten, soweit ich das beurteilen kann. Sehr aktiv, schon viel mehr Ballkontakte gefühlt, als die Lünen hatte in Durchgang 1. Und die Bremer jetzt über die linke Seite. Es gab eine Seitenverlagerung Richtung Krüll. Der sieht nochmal seinen Innenverteidiger. Zum ersten Mal vielleicht in dieser Partie sehe ich alle Feldspieler in der Hälfte der Freiburger, die jetzt natürlich sich auch etwas mehr zurückziehen und nicht komplett darauf bedacht sind, das Zepter in die Hand zu nehmen. Vorerst zumindest. Seitenverlagerung ist gut. Auch nach rechts rüber zu Justin Ginma. Justin Ginma im Zusammenspiel mit Stalmach. Gegen 2, gegen 3 setzt sich da irgendwie durch der Pole. Und dann wieder der Ball hinten rum über die Viererkette. Und jetzt mal der Versuch, den Pass in die Tiefe zu spielen. Der gelingt aber nicht, weil Reis da den Zweikampf gegen Eggestein verliert. Auch er noch kein wirklicher Faktor in dieser Partie. Neuzugang Ludovic Reis. Und jetzt das nächste Foulspiel an Lukas Kübler. An der Seitenauslinie vor der Trainerbank von Daniel Thun gibt den Freistoß für den SC Freiburg. Und dann die Tune zeigt an, etwas weiter außen bitte ausführen. Da ist Lukas Kübler 3-4 Meter zu weit nach innen gekommen, um diesen Freistoß auszuführen. Ball rollt aber wieder, ist zurück in der Partie. 51 Minuten gespielt im Freiburger Stadion. Weiterhin die 3-0-Führung, die seit der 48. Minute durch den zweiten Treffer von Yuito heute Bestand hat. Ball ist bei Irje, der ist auf Höhe der Mittellinie, rechte Position, dribbelt in Richtung Mitte, wird verfolgt von Demann. Irje geht aber ins Dribbling, macht das jetzt ganz ordentlich gegen zwei, weil auch Füllkrug dazu kommt und dann holt er immerhin den Einwurf raus für den SC Freiburg. Ist er selber mit sich nicht ganz zufrieden, Irje hätte gerne die Situation besser gelöst, kriegt aber direkt das Abklatschen von Lukas Kübler und auch motivierende Worte von Julian Schuster. Ist ja immerhin ein Einwurf geworden, Hauptsache kein Ballverlust in dieser Situation. Ball ist bei Mio Backhaus, dem Torhüter der Freiburger in der eigenen Hälfte, im eigenen 16er. Bremen jetzt mit erhöhtem Druck und das bietet Räume für den SC Freiburg mit Lienhardt. Der macht da so viele Meter nach vorne, 40 Meter ist jetzt in der Hälfte der Freiburger. Und die haben jetzt das Spielgerät um den 16er der Gäste herum am Fuß mit Lukas Kübler. Chippt den Ball Richtung Elfmeterpunkt, aber erstmal rausgeköpft. Da ist Eggestein im Rückraum. Den Ball besitzt, chippt den Ball nach außen, sieht Scherhand, gute Seitenverlagerung nach links. Derry Scherhand geht ins Dribbling, wieder gegen den jungen Schmetkens und diesmal gelingt ihm da keine gute Reihgabe. Ball landet am Torausnetz, gibt den Einwurf, den Abstoß für den SV Werder Bremen durch Karl Hein. Immer die Verwechslung mit Oliver Hein. Die Älteren hier werden ihn noch kennen aus seiner Zeit bei Arminia Bielefeld. Auch Torhüter, deswegen sei es mir vielleicht verziehen. Bremen kommt mit Ludovic Reis, ist jetzt am linken 16er-Eck. Könnte mal schießen, das macht er und der Ball geht einen Meter neben den linken Pfosten von Mio Backhaus vorbei. Gute Gelegenheit, die erste seit langem für den SV Werder Bremen. In der 53. Spielminute dieser Schuss von Reis. Auch seine auffälligste Aktion, mal abgesehen von dem Foulspiel an Lukas Kübler, für das es Gelb gab vor wenigen Minuten. Abstoß für die Freiburger, weit nach vorne in die Hälfte der Gäste hinein. Aber auch wenn Pieper den erstmal rausköpfen kann, der SC Freiburg gut bei zweiten Bällen. Und auf der linken Seite jetzt mit Makengo in der Hälfte der Bremer. Eggestein mit dem Ball am Fuß. Er zieht die Partie immer wieder auf, macht viele Meter, viele Ballkontakte, viele Pässe. Ohnehin einer der laufstärksten Spieler der Bundesliga in der vergangenen Saison. Das zeichnet sein Spiel aus. Jetzt die Freiburger links mit Engelhardt. Der muss nach außen dribbeln, findet keine Anspielstation. Vielleicht jetzt eine Gelegenheit zu flanken für Yuito vom linken 16er-Eck. Das macht er gut Richtung Tor gezogen, aber der landet in den Händen von Karl-Hein, dem Torhüter der Bremer. Hat da kein Problem, aber gute, scharfe Hereingabe von Yuito. Wenn da ein Freiburger irgendwie noch einen Kopf ranbekommt, dann nimmt das Ding eine ganz gefährliche Wendung für die Bremer. Und jetzt Martanovic im 16er zurückgelegt auf Juito. 4:0, Tor! Boah, ist das eiskalt! Und ist das gut gespielt! Und ich sehe hier Olivier Demann, etwas sinnbildlich für die Bremer, der hat nur noch die Hände am Kopf. Wahnsinn! Richtig gutes Tor für den SC Freiburg nach einem hohen Ballgewinn von Juito. Der steckt durch auf Martanovic, der geht ins 1 gegen 1 gegen den Torhüter, gegen Karl Hein und legt den Ball dann rüber. Wieder zu Juito, der hat die Meter mit nach vorne gemacht. Und dann steht es hier 4:0. Eieiei, nach 55 Spielminuten, mein lieber Scholli, der SV Werder Bremen wird hier überrannt von Freiburgern, die keine Gnade kennen. Alles wieder im Spiel und in den Reihen der Bremer, die jetzt angestoßen haben. Olivier Demann schlägt den Ball in die Hälfte der Freiburger rein, Richtung Füllkrug. Auch wir wieder sehr bemüht, sehr gut, dass er diesen Luftzweikampf gewinnt, aber es endet letztendlich im Ballverlust. Juito im Zentrum, Zusammenspiel mit Engelhardt. Jetzt gelingt es mal den Bremern, sich die Kugel zurückzuholen. Dann gibt es das Foulspiel von Engelhardt an Marco Kröll. Und es gibt den Freistoß für den SV Werder Bremen. In der eigenen Hälfte, linke Position, ungefähr 5 Meter vor der Mittellinie. Das macht Demann, kurz ausgeführt mit Marco Friedl. Ja, was kann denn Daniel Thun hier noch machen? Wie könnte er denn noch wechseln? Also seine Offensivkräfte, die sind da begrenzt. Er hat zum Beispiel Eref Benagi, sehr spannender Jugendspieler, 19 Jahre jung, sehr gute Vorbereitung gespielt. Den hätten sich einige Bremer hier heute in der Startaufstellung gewünscht. Den hätte er noch als Alternative. Der hat einige Male getroffen in der Vorbereitung. Ansonsten Salim Moussa, auch ein aufstrebendes Sturmtalent. Cedric Itten, viele Tore in Liga 2, aber abgestiegen mit Fortuna Düsseldorf. Ist das ein Stürmer, der auch Bundesliga kann? Das bleibt abzuwarten. Heute hat er noch nicht seine Möglichkeit bekommen, aber ich glaube, dass Daniel Thun hier bald reagieren muss. Für mich Cedric Itten fast schon eine logische Lösung. Und jetzt der Fehler im Spiel von Lienhardt und dann noch im letzten Moment von Lukas Kübler. Geklärt gegen Niklas Füllkrug, der da alleine auf das Tor von Mio Backhaus zuläuft. Ginter war das. Kein guter Rückpass. Und dann hat da Niklas Füllkrug die Gelegenheit, aber verstolpert so ein bisschen die Kugel und gibt damit Lukas Kübler die Gelegenheit, nach hinten zu arbeiten und den Ball ins Tor auszuklären. Gibt die Ecke für Bremen, die ist jetzt ausgeführt, rausgeköpft von Martanovic. Aber Ludovic Reis nimmt den Ball einmal außerhalb des 16ers nochmal in Empfang. Gibt die nächste Gelegenheit für den SV Werder Bremen, diesmal vielleicht von der linken Seite. Flanke von Ginmar ist zu weit und landet, ja, ich will schon sagen, im Seitenaus. Aber da gibt es auch ein Laufduell, aber der ist im Seitenaus. Gibt den Einwurf für den SC Freiburg in der eigenen Hälfte auf Höhe des 16-Meter-Raums. Die erste wirklich gute Gelegenheit für Niklas Füllkrug in dieser Partie. Aber da hat er Probleme, den Ball mitzunehmen, also vor gut 30, 40 Sekunden. Das wäre die Gelegenheit gewesen, sich zurückzumelden in der Bundesliga. Niklas Füllkrug kann er aber nicht genug draus machen. Freiburg in Ballbesitz. Der linken Seite, gibt den Einwurf ungefähr 10 Meter vor der Mittellinie. Philipp Lienhardt, wir wissen ja schon, der kann sehr weit werfen und wirft einmal in die Hälfte der Bremer hinein, aber findet dort keinen Abnehmer. Und vielleicht ja, können die Grünen jetzt kontern über Stallmach. Da macht er super, gegen zwei, gut durchgesetzt. Jetzt der Ball in die Spitze auf Mio Backhaus, der lässt ihn nur klatschen und dann kommt Füllkrug, Nachschuss, wieder Backhaus da. Boah, also jetzt hat er zwei ganz gute Dinger hier gehabt, Niklas Füllkrug. Wobei, okay, der zweite war etwas unverhofft, weil der Mio Backhaus, um ganz ehrlich zu sein, überhaupt nicht gut aussieht. Den Ball, den muss er aufnehmen, der ist zu steil gespielt in Richtung Ludovic Reis. Da kommt Backhaus gut aus dem eigenen Kasten raus, aber dann spielt er den Ball in die Füße von Niklas Füllkrug, der 2-3 Meter im 16er drin abschließt und nur den Torhüter der Freiburger trifft. Und somit die Freiburger jetzt mit dem nächsten Versuch, hier einen Angriff aufzuziehen über Matanovic. Aber der kann den Ball nicht kontrollieren gegen Friedl. Der Ball landet bei Niklas Füllkrug. Der hat jetzt seinen dritten Abschluss. Diesmal gegen Lienhardt. Der wird geblockt, gibt die nächste Ecke. Füllkrug also aktiver jetzt in den letzten 8 Minuten in dieser Partie. 2,5 Abschlüsse gehabt, 2 Ecken gewonnen. Die nächste wird jetzt ausgeführt von der linken Seite. Und das macht Chucky. Guckt sich das jetzt genau an, wird den Ball mit seinem linken Fuß jetzt wieder in den 16er schlagen. Zweiter Pfosten Richtung Jinma ist geblockt und dann rausgeklärt von Yuito aus dem 16er. Und direkt die Meter von Yuito nach vorne. Ein Sprint über 40, 50 Meter in Richtung Hain, dem Torhüter der Bremer, der dann gezwungen ist, diesen Ball lang zu schlagen in die Arme von Mio Backhaus. Super Druck ausgeübt von Yuito auf den Torhüter des SV Werder Bremen. Nachdem er selber den Ball aus dem 16er geklärt hat, macht er diese Meter nach vorne. Freiburg jetzt mit dem Ball an den Füßen. Lukas Kübler in der Viererkette. Bremen mit hohem Druck und mit dem nächsten Foulspiel an Lukas Kübler auf der rechten Seite. Niklas Füllkrug, der Übeltäter, gibt die nächsten Wechsel beim SV Werder Bremen. Und wir haben die beiden angesprochen. Salih Moussa und Cedric Itten kommen neu in die Partie. Justin Jinma und Niklas Füllkrug machen Platz für die beiden. Bundesliga-Debüt für Cedric Itten im Bremer Trikot jetzt. Und Salih Moussa ebenso neben ihm. Vielleicht klappt es ja mit dieser Doppelspitze für einen Treffer. Ball bei Makengo in der eigenen Hälfte, linke Position. Die Freiburger bekommen jetzt wieder etwas Druck von den Bremern. Ungefähr 10 Meter noch in der eigenen Hälfte des SC. Aber sie spielen es hinten rum und können das lösen. Seitenverlagerung nach rechts, das machen sie super. Gutes Kurzpassspiel jetzt auch im Mittelfeld mit Yuito. Irie, Yuito nochmal. Wow, gut durchgesetzt. Und irgendwie ist Kubler jetzt am linken 16er-Eck im Ballbesitz. Steckt den Ball Richtung 16er durch, wo Matanovic reintribbelt. Aber der muss nochmal rausziehen, weil er verfolgt wird. Von 2 auf Irie, Flankenmöglichkeit für ihn. Probiert den Ball flach reinzuspielen. Aber dann die Bremer dazwischen. Wollen hier ein Foulspiel haben, die Freiburger. Aber nein, sagt Schiedsrichter Daniel Siebert, pfeift stattdessen den Einwurf, ist es glaube ich, den es jetzt gibt für den SC Freiburg. Gab hier ein potenzielles Foulspiel, einmal an Igor Matanovic und einmal an Lukas Kübler. Das an Matanovic für mich ganz klar kein Foulspiel, das von Kübler hätte man eventuell ahnden können, aber er hat den Vorteil laufen lassen. Für mich also absolut richtig, jetzt hier einfach auf den Einwurf zu entscheiden, und den gibt es jetzt von rechts an der 16er-Ecke, fast schon ausgeführt von Philipp Lienhardt. Und Marco Friedl ist das, der mit dem Kopf zum Eckball klärt, gibt den nächsten Eckstoß für den SC Freiburg vor der eigenen Kurve. Der 5. in dieser Partie für den SC, der 1. in Durchgang 2. Derry Scherhand ist das, rechte Angriffsseite des SC Freiburg, der sich den Ball nimmt und ihn mit seinem rechten Fuß jetzt, also eher vom Tor weg, in den 16er befördern wird. Und das zeigt sich auch gut, weil jetzt die Staffelung nicht im 5-Meter-Raum stattfindet, sondern eher um den 11-Meter-Punkt herum. Der Richerhand hebt den rechten Arm, bringt den Ball an den ersten Pfosten, rausgeköpft von Werder Bremen zum Seitenaus, gibt den nächsten Einwurf und wieder läuft Lienhardt dahin. Bringt da Irie einmal zurück. Der war da fast schon bereit, diesen Einwurf auszuführen, aber Lienhardt sagt, nee, das ist einer für mich. Geh du mal eher Richtung Zentrum. Lienhardt nimmt ein paar Meter Anlauf. Wirft jetzt den Ball Richtung 11-Meter-Punkt. Matanovic gegen 2. Wer steigt am höchsten? Scherhand, der da am 16er noch den Ball kontrollieren kann und nochmal rausspielt. Die nächste Hereingabe für die Freiburger, aber wieder rausgeköpft von Werder Bremen. Jetzt mal ein ganz gutes Abwehrverhalten der Bremer in den letzten 2-3 Standards des SC. Schaffen es da immer, den Ball irgendwie aus der Gefahrenzone zu bekommen, aber wieder kommt Freiburg über die linke Seite mit der Scherhand. Dribbling gegen 2, jetzt der Tunnel. Wow, ist das ein Durchsetzungsvermögen von Scherhand, der da nochmal im Zweikampf nachsitzt. Nächste Flanke in die Mitte, aber die Bremer kriegen das geklärt und jetzt Moussa, kann er eventuell den Konter einleiten. Er kriegt dann immerhin das Foulspiel. Die Bremer in der eigenen Hälfte. Da wurde Marco Grüll gefoult, der fliegt dann in die Bande rein. steht jetzt allerdings wieder. Freistoß ein paar Meter vom rechten 16er-Eck entfernt für den SV Werder Bremen. Für Karl Hein, den Torhüter, der seine Mannschaft nach vorne winkt, wird es also gleich mit dem langen Schlag probieren. Gute Stimmung hier in Freiburg. Auch der Bremer Anhang ist da. Lässt sich davon nicht unterkriegen. Sie wissen, dass es eine schwierige Saison wird. Auch in dieser Periode. Ihre Mannschaft kommt jetzt aber. Mit dem Mann, der muss da einmal abdrehen. Alle Feldspieler in der Hälfte der Freiburger. Rechts jetzt die Seitenverlagerung rüber zu Krüll. Der kann in die Mitte dribbeln. Die Freiburger jetzt gut gestaffelt hinter dem Ball. Knapp 20 Meter vor dem eigenen 16er beginnt dann die erste Kette mal anzulaufen. Jetzt schieben sie mal etwas raus mit Matanovic und Irje, die das Pressing erhöhen. Aber Bremen kann das erstmal ganz gut lösen. Kommt jetzt über die rechte Seite, aber findet noch keine Mittel, da wirklich den Freiburgern irgendwie gefährlich zu werden oder eine Kette mal zu überspielen. Immer wieder gut das Verhalten gegen den Ball. Freiburg bewegt sich gut, verschiebt ordentlich und lässt wenig Raum den Bremern immer wieder. Sobald jemand da in der zweiten Angriffskette der Bremer angespielt wird, muss er eigentlich fast schon abdrehen, weil es zu hohes Pressing gibt von den Freiburgern. Und die haben jetzt hier die Bremer bis in die eigene Hälfte, bis fast zum eigenen 16er zurückgedrängt. Das Ganze hat ja in der Hälfte der Freiburger begonnen quasi. Aber nach diesem langen Schlag kann sich Itten jetzt durchsetzen auf der linken Seite. Demann, Pass auf Musa, der geht links in den 16er rein, hat Kübler vor sich. Musa, vielleicht eine Hereingabe, aber Kübler stellt das ganz ordentlich zu. Pass nochmal raus auf Demann, der könnte flanken mit links, macht er jetzt. Flanke ist nicht gut, rausgeköpft von Lukas Kübler, aber wieder der zweite Flankenversuch von Demann. Und jetzt hat ihn Mio Backhaus heute. Der Freiburger und Olivier Demann fässt sich da etwas ans linke Schienbein, scheint sich da etwas wehgetan zu haben. Geht auch nochmal mit beiden Händen in die Knie. Hoffen, dass es natürlich jetzt nichts Schwereres ist und es für ihn weitergeht. Aber die Partie läuft erstmal ganz normal weiter, humpelt da vor der Trainerbank von Daniel Thun. Die werden sich das jetzt genau angucken. Weiter Ball nach vorne von Matze Ginter in Richtung Engelhardt, aber gut nach hinten gearbeitet. Von Darius Stalmach, dem eingewechselten 20-jährigen Polen im defensiven Mittelfeld der Bremer. Und somit der Ballgewinn für die Gäste. In den eigenen Reihen läuft die Kugel jetzt, in der eigenen Viererkette. Währenddessen bereitet Freiburg zwei Wechsel vor, zu denen kommen wir gleich. Sehen jetzt Darius Stalmach am Mittelkreis in der eigenen Hälfte mit dem Ball am Fuß. Und spielt den Ball jetzt über die Mittellinie. Da kann mal Chucky ein paar Meter machen. Auch von ihm noch nicht so viel zu sehen in der Spielgestalterrolle. Jetzt mal ein gutes Zusammenspiel mit dem Mann über links. Chucky mit der Flanke in die Mitte. Vielleicht einer für Itten, aber Makengo ist da schneller am Ball und klärt zur Ecke für den SV Werder Bremen. Die dritte in der Partie für die Gäste vor dem eigenen Feldblock. Rechte Seite, Marco Grüll schnappt sich die Kugel, guckt sich das jetzt hier an. Bremer staffeln sich im 16er. Grüll hebt die Hand, bringt den Ball Richtung Elfmeterpunkt, fliegt vorbei an allen und landet bei Chucky am linken 16er-Eck, der ihn nochmal zurückspielt. Nochmal die Seitenverlagerung, zumindest der Versuch. Aber der Ball landet stattdessen noch bei Grüll. Kann jetzt vielleicht flanken, aber hat Scherhand vor sich. Das macht er sehr gut. Und dann gibt es hier kein Foulspiel. Partie läuft weiter. Krüll kann flanken. Der ist allerdings zu weit für Freud und Feind. Landet im Seitenhaus. Auf der anderen Seite gibt den Abstoß für Mio Backhaus. Und jetzt die Gelegenheit zu wechseln beim SC Freiburg. Philipp Lienhardt verlässt das Spielfeld für ihn. Rosenfelder neu in der Partie. Auch er hat eine sehr ordentliche Vorbereitung gespielt. Und auch das Geburtstagskind Lukas Kübler, heute 34 geworden, verlässt das Spielfeld bei seinem 200. Bundesligaspiel. Beim Spielstand von 4:0 in der 69. Minute bekommt er nochmal den Applaus vom Publikum, den Applaus auch von Julian Schuster. Und dann läuft die Partie hier weiter. Beides im Übrigen positionsgetreue Wechsel. Max Rosenfelder nimmt natürlich in der Viererkette neben Matze Ginter Platz und Philipp Treu kommt auf der Position des Rechtsverteidigers. Jetzt mal ein tiefer Ballverlust von Maxi Eggestein, aber direkt Freiburg wieder da, sichert sich die Kugel und gewinnt dann sogar Ein Freistoß in der eigenen Hälfte, linke Position. Freiburg bereitet hier den nächsten Wechsel vor. Lukas Höhler ist das, der hier sich schon auf der Bank sein Trikot überzieht und ein paar Schlücke zu sich nimmt. Ausverkauftes Haus natürlich hier. Knapp 35.000 gehen rein, etwa 3.500 aus Bremen sind dabei, haben ganz gute Stimmung mitgebracht. Weiß nicht, wie sie nach Hause fahren nachher. Erstmal sehen sie ihre Mannschaft über die linke Seite kommen, aber stattdessen verliert Ludovic Reis den Ball gegen Yuito. Sehr auffällig heute der Japaner, nicht nur wegen seiner drei Tore. Die Verlagerung nach links rüber. Freiburg kann jetzt mal kommen über die linke Seite mit Derrick Scherhand. Der schießt einfach mal, aber in die Arme von Karl Hein. Schnappt sich die Kugel, der Schuss von Derrick Scherhand vom linken 16er Eck. Ungefähr also 18, 19 Meter zum Tor. Zu zentral, kein Problem für Karl Hein. Und er freut sich auch mal, wenn er was zum Halten hat. An allen Toren nicht beteiligt, chancenlos fast schon, will man sagen. Bitterer Nachmittag bis hierhin, für ihn natürlich. Musste viermal hinter sich greifen und es war nie seine Schuld. Bremen schafft es jetzt mal, sich zu befreien, kommt über die Mittellinie und dann wieder der letzte Pass. Zu unsauber, Chucky war das, der da auf der rechten Seite Schmetkens in Aktion setzen wollte. Ist aber nicht so gut gelungen. Und so können die Freiburger klären. Allerdings auch nur in die Füße der Bremer, die jetzt wieder auf der linken Seite aktiv sind. Mit Demann kein gutes Zurückspiel. Und da wird er jetzt angemault von Marco Friedl. Der Ball landet zwar bei Amos Pieper, also noch in den Reihen der Bremer. Aber Marco Friedl ist da gar nicht zufrieden, weil dieser Ball hier 3 Meter gefühlt neben Marco Friedl landet und 2 Meter neben Pieper, also eher zwischen die beiden Innenverteidiger gespielt. Und der mault dann hier Olivier Demann an, während Amos Pieper sich die Kugel holt. Also auch bei Werder Bremen auf dem Spielfeld liegen so ein bisschen die Nerven blank, möchte man fast schon sagen. Gar nicht zufrieden. Natürlich könnte das auch nicht sein mit dem Auftritt heute. Aber vielleicht würde ja so ein Tor ganz gut tun, einfach fürs Gemüt. Vielleicht fällt ihnen ja noch was ein hier nach 72 Spielminuten. Vielleicht über den eben angesprochenen Olivier Demann, der ist links im Ballbesitz. Alles in der Hälfte der Freiburger, knapp 15 Meter vom 16er entfernt. Haben sie ihre letzte Kette aufgebaut und da läuft jetzt der Ball einmal rum bis nach rechts rüber. Und dann jetzt wieder zurück. Marco Friedl winkt da fleißig mit den Armen. Der zentrale Innenverteidiger, also schon in der Hälfte der Freiburger drin. Fast schon in der Achterrolle. So weit vorne ist er. Freiburg hat sich jetzt mal tief zurückgezogen und wartet auf die Gelegenheit zu pressen. Die ergibt sich aber noch nicht. Bremen kann ganz gut den Ball hin und her spielen und sucht jetzt nach der Lücke. Sie finden sie aber nicht. Und das ist das Problem die ganze Zeit über. Sie finden sie nicht. Freiburg muss einfach nur Geduld haben, wenn Bremen mit dem Ball am Fuß ist. Und einfach warten, bis da ein unsauberer Pass kommt, der hier zum Beispiel von Chucky gespielt wurde. Allerdings können sie den dann nicht kontrollieren, verlieren ihn direkt wieder die Freiburger. Und jetzt haben sie ihn aber wieder in der eigenen Viererkette mit Makengo. Der spielt zurück zu seinem Torhüter, zu Mio Backhaus. Er sieht rechts Philipp Treu stehen und dann das Zusammenspiel mit Engelhardt nicht gut, weil auch der Druck von Werder Bremen da ist. Und jetzt verlässt Igor Matanovic das Spielfeld. Ein Tor selber gemacht, eins vorgelegt, bekommt den Applaus und Lukas Höhler bekommt noch einmal seine Minute. Wir sind in der 73. Spielminute, also 17 plus X gibt es oben drauf. Und die Bremer im Ballbesitz und Lukas Höhler direkt in seiner Rolle als erster Verteidiger am Anlaufen von Amos Pieper. Freiburg schiebt jetzt wieder hoch, angetrieben von Julian Schuster, der da von seiner Mannschaft mehr Pressing jetzt mal auch in dieser Phase der Partie sehen will. Zwingt Bremen zu einem langen Ball und dann nicht gut gemacht von Rosenfelder. Er könnte da diesen Ball besser kontrollieren, spielt ihn stattdessen irgendwie halb hoch zurück auf seinen Torhüter, auf Mio Backhaus. Der bekommt da ordentlich Druck und klärt den Ball in Seiten aus. Das hätte Max Rosenfelder vielleicht auch einfach klären sollen, indem er den Ball nach vorne schlägt und nicht nach hinten zu seinem Torhüter. Bremer bleiben in Ballbesitz in der eigenen Hälfte. Marco Friedl ist das, wird angelaufen von Suzuki. Und jetzt kommt mal Musa etwas tiefer. Noch wenig Ballkontakt in dieser Partie gehabt. holt sich mal den Ball ab, sammelt ein, zwei gute Seitenverlagerungen nach rechts. Allerdings alles in einer eher ungefährlichen Zone für den SC Freiburg, weil alles weit vor dem 16er passiert. Und jetzt sogar in der Hälfte der Bremer ist zurück bei Karl Hein, das Spielgerät. Er ist immer wieder bemüht, nach einem scharfen Pass seine Innenverteidiger anzutreiben, auch mal ein paar Meter nach vorne zu machen. Aber bisher ist das nicht so von Erfolg gekrönt. Weil jetzt mal wieder der weite Ball nach vorne bei Werder Bremen. Ich hätte gerne mal eine Statistik, der mir sagt, wie viele weite Bälle die heute geschlagen haben. Er landet nämlich direkt wieder bei

gegen Ginter. Brühl kommt über rechts, sieht nochmal Cedric Itten, setzt ihn in Szene. Der ist eher zentral angeht, auch Cedric Itten, aber jetzt auch mal über außen, gibt die Ecke für den SC Freiburg, weil nach dieser Hereingabe von Gröll ein Freiburger ein Fuß dazwischen hat. 76. Minute, vierte Ecke für den SV Werder Bremen. Wieder von der rechten Angriffsseite vor dem eigenen Anhang. Ja, da ordentlich am Trommeln ist, die Fahnen wehen weiterhin, auch wenn sie hier mit 0:4 zurücklegen. Ecke Gröll jetzt ausgeführt Richtung 5-Meter-Raum. Kopfball ist gut und Backhaus greift daneben. Tor! Tor für den SV Werder Bremen. Anschlusstreffer, bin ich, will ich fast schon sagen, aber es ist nur das 1:4 aus Bremer Sicht. Und da sieht Backhaus einfach überhaupt nicht gut aus. Hat wieder ein Patzer drin, den hatte er schon im Conference League Rückspiel. Der Kopfball von Darius Steilmach ist das, glaube ich, am 5-Meter-Raum. Der kommt direkt auf Mio Backhaus drauf. Der hat auch die Hände oben, aber lässt den Ball über die Finger rollen. Und dann steht es hier 4:1 in Anführungszeichen nur noch für den SC Freiburg. Nach 77 gespielten Minuten, weil Mio Backhaus im ersten Saisonspiel der Bundesliga für den SC Freiburg patzt. Ball ist bei den Bremern in der eigenen Hälfte. Olivier Demann ist das, der Linksverteidiger mit dem Ball am Fuß. Das können sie wunderbar lösen, dieses Angriffspressing wieder über Steilmach. Der bewirbt sich hier heute für mehr, macht ein super Spiel. Ball ist bei Gröll, allerdings noch in der Hälfte der Bremer. Und jetzt können sie mal ausschwärmen. Walter Rosenfelder unfreiwillig diesen Pass verlängern auf Steilmach. Cedric Gitten im Zentrum, gut reingegrätscht an von Ginter und können das gerade noch so, dieses Feuer löschen. Fast würde Freiburg hier ordentlich schwimmen, wenn Bremen hier das zweite macht. Aber gutes Abwehrverhalten hier von Ginter. Gab es den einschussbereiten Cedric Itten. Ginter schmeißt sich rein und kann den Ball aus dem eigenen 16er entfernen. Gibt den Einwurf für den SC Freiburg ungefähr 20 Meter vor der Mittellinie. Also noch in der eigenen Hälfte für Jordi Makengo auf der linken Seite. Pass auf Lukas Höhler, der kann ihn festmachen und die Seiten verlagern zu Philipp Treu, der jetzt für mein Empfinden seinen ersten Ballkontakt in dieser Partie sammelt seit seiner Einwechslung. Ich habe noch nicht viel von ihm gesehen, aber to be fair, die Freiburger haben nach dem 4:0-Loch-Eingang zurückgeschaltet. Max Rosenfelder ist das, mit dem Ball am Fuß, steht fast schon, bekommt da gar keinen Druck, alle Bremer hinter der Mittellinie und der SC Freiburg jetzt mit Matze Ginter, der übertritt die Mittellinie und bekommt gleich mal die erste Druckwelle ab. Chucky ist das, der ihn da ganz verhalten anläuft und dann landet der Ball irgendwie bei Yuito und der nimmt mal Tempo auf. Yuito geht links in den 16er rein, wird aber dann vorbei getrennt und eventuell kann Bremen jetzt kontern, gibt das Handspiel von Philipp Treu und den Freistoß für Werder Bremen in der eigenen Hälfte, linke Position. Und es kommt der nächste Neue beim SC Freiburg. Yuito verlässt das Spielfeld. 3 Tore gemacht. Seine Aufgabe erledigt. Und für ihn kommt der Neuzugang. Was für ein Applaus für Suzuki. Goto, Keske Goto neu in der Partie. Klarer Stürmer. Bringt eine ordentliche Größe mit. Und die 1,95. Abschlussstark. Kann die Kugel gut festmachen. Schließt auch gerne mal mit 1-2 Kontakten direkt ab. Hat auch schon in der Conference League getroffen für Werder Bremen. Er führt den SC Freiburg so rum und feiert jetzt also sein Bundesliga-Debüt. Wird wahrscheinlich, so nehme ich das wahr, die Spitze einnehmen, in der gerade noch Lukas Höhler gespielt hatte. Und letzterer wird dann wahrscheinlich 1 zurück auf die hängende Spitze. Auf die 10er-Position von Yuito rutschen, das hat er ja auch schon des Öfteren gemacht. Die Freiburger mal wieder im Ballbesitz, die ersten Ballkontakte von Goto, gut klatschen gelassen für Höhler. Und jetzt ziehen sie die Partie über die linke Seite auf. Makengo ungefähr 15 Meter vom linken 16er-Eck entfernt, hat Gröll vor sich, geht ins Dribbling. Jordi Makengo einmal, zweimal einen Haken geschlagen, spielt ihn da doch auf Scherhand raus. Wir sind in der 80. Spielminute. Scherhand im Dribbling gegen Schmetkens. Das hat er heute schon zweimal gut gelöst. Flanke ist nicht gut, landet bei Hein, dem Torhüter. Der Bremer, der nimmt die Kugel auf und

0: verlangsamt jetzt mal etwas das Spiel. Spielt ihn kurz raus mit Friedl. Aber direkt wieder gutes Pressing vom SC Freiburg auf die Bremer. Holen sich den Ball wieder und haben ihn jetzt mit Matze Ginter an der Mittellinie. Das machen sie immer wieder gut, die Freiburger. Sie können sich zurückziehen. Sie sind dann ungefähr bis mit Mann und Maus verteidigen sie 15 Meter vor dem eigenen 16er. Bieten so den Gegner fast überhaupt keine Chance für Räume, zu Chancen zu kommen. Und andersrum gelingt ihnen auch immer wieder dieses hohe Pressing. Das machen sie beides in armwechselnden Phasen. Stellen den Gegner damit immer wieder vor Probleme, weil er sich kaum einstellen kann, wie er denn jetzt seine Angriffe aufzieht. Also, das haben sie heute perfektioniert. Einziges Gegentor nach einem Standard, weil Mio Backhaus da gegen seinen Ex-Verein nicht gut aussieht. Neue Nummer 1 beim SC Freiburg hatte jetzt auch den Ball am Fuß, schlägt ihn weit nach vorne in Richtung Goto, lässt ihn klatschen. Das macht er immer wieder gut. Diese Bälle festmachen, eine seiner großen Stärken. Und Freiburg kommt über die linke Seite mit Derrick Scherhardt, hat Ludovic Reis und Schmetkins vor sich. Scherhardt zieht in die Mitte, aber gedoppelt kriegen sie es gelöst. Und Julian Schuster da, er ist etwas aufgebracht in seiner Coaching-Zone. Der möchte wahrscheinlich von Scherhardt auch mal sehen, dass er den Ball abspielt. So wie jetzt, spielt den Ball zu Lukas Höhler. Eventuell eine Schussposition für Eggestein. Eggestein schießt am Tor vorbei. Aber der ist geblockt und es gibt den Eckstoß für den SC Freiburg. Völlig aufgebracht, Julian Schuster. Ja, er mag das bei Derrick Scherhardt, dass der immer wieder ins 1 gegen 1 geht. Es ist wichtig, auch diese Spieler in der Mannschaft zu haben. Aber er hadert immer noch mit ihm. Derrick Scherhardt läuft jetzt in Richtung Ecklinie, um diesen Eckstoß auszuführen. Und kriegt immer noch von Julian Schuster ein paar Takte gedrückt. Und Scherhardt, der möchte das wahrscheinlich überhaupt nicht hören. Weiß selber ganz genau, dass er hätte abspielen müssen in der Aktion davor. Aber jetzt kann er es besser machen bei diesem Eckstoß. Wenn er ihm einen Assist liefert, ist Julian Schuster bestimmt auch nur noch halb so sauer. Derrick Scherhardt hebt die rechte Hand, bringt den Ball Richtung 5-Meter-Raum. Das macht er sauber, aber Pieper steigt am höchsten. Einmal geklärt und der Ball bleibt in der Gefahrenzone. Jetzt ist er da raus. Bremen kann eventuell kontern, stattdessen aber Engelhardt gut hinter den Ball gekommen. Und dann hier die Freiburger wieder in der Hälfte der Bremer in Ballbesitz. Auf der linken Seite Cyriaque Erié, auch er sehr flexibel einsetzbar, kommt jetzt immer wieder über die linke Seite, mal über rechts, macht er super. So überladen sie auch mal die linke Seite, so wie jetzt in dieser Aktion. Eggestein nochmal auf Erié, der hat Schmetkins vor sich, Zusammenspiel ist gut, die lassen den Ball jetzt laufen, die Freiburger. Auf der linken Seite bilden da ein Dreieck, bestehend aus Makengo, Höhler und Erié, spielen sich da den Ball zwei, dreimal hin und her. Und jetzt mal die Verlagerung über Rosenfelder, Fragezeichen, nein, er spielt ihn wieder in dieses linke Eck. Das hat doch gerade ganz gut funktioniert, warum nicht nochmal? Vielleicht über Erié gegen Grüll. Erié geht ins Dribbling, Grüll macht das super gegen den Ball, schnappt sich die Kugel und gewinnt jetzt den Freistoß gegen Erié. Und wieder ist Julian Schuster außer sich an der Coaching-Zone der Freiburger. Gibt da nochmal die Ansage auch an Erié. Vielleicht mal des Öfteren abspielen. Und es gibt die nächsten zwei Wechsel und einer davon ist besonders emotional vielleicht. Einmal verlässt Ludovic Reis das Spielfeld. Für ihn kommt Jovic neu in die Partie. Und Marco Grüll verlässt das Spielfeld. Und es kommt Erin Dingci mit einer Freiburger Vergangenheit. Es gibt Applaus vom Freiburger Publikum. Ist zurück nach Bremen gewechselt, wo er herkommt. Viele wissen das ja bereits, hat eine schwerkranke Frau. Es war auch etwas der persönliche Wunsch, zurück in die Heimat zu wechseln, wo auch die Familie ist. Und da bei Werder Bremen ohnehin Bedarf war auf dieser Position. Also Erin Dingci zurück in Bremen und bei seinem ersten Saisonspiel in dieser Spielzeit direkt bei seinem Ex-Verein beim SC Freiburg, der ihm da keine Steine in den Weg gelegt hat. Werder Bremen über die linke Seite mit Demann. 85. Spielminute, gut zurückgearbeitet von Erié. Gibt den Eckstoß für Werder. Das macht direkt der eingewechselte Jovic. Der Mann für die Standards jetzt. Aber dann meldet sich da noch Chucky an und sagt, lass mal liegen, ich mach das. Und wenn sie Zeit dafür haben, Chucky mit seinem linken Fuß, hebt den rechten Arm bringt den Ball jetzt in die Mitte. Aber erstmal geklärt von Treu. Dann der Schuss von Čović aus dem Rückraum. Der ist nicht schlecht, aber der wird dann auch geblockt, weil da wirklich viel Verkehr ist im 16er. Vor dem Kasten von Mio Backhaus gibt den Einwurf für Werder Bremen. Auf der linken Seite wieder Čović mit dem Ball am Fuß. Und auch Darius Steinmach. Auch von ihm sehr viel zu sehen seit seiner Einwechslung. Schaltet sich da mal ein. Nimmt den Ball. Lassen ihn jetzt auch laufen. Einmal wieder zurück zum Torhüter. Zu Karl Hein, der den Ball am Fuß hat. Und jetzt eilen sie nach hinten, die Bremer, um ihn bei diesem Spielaufbau zu unterstützen. Marco Friedl war noch ganz vorne, weil er noch eben diverse Standards liefen. Gibt jetzt den Freistoß für Freiburg, weil dieser lange Ball nach vorne, den es jetzt gerade eben gab, aus der Bremer Hälfte, der findet nur Musa, der aus dem Abseits kommt. Und somit Freistoß für den SC in der eigenen Hälfte. Ungefähr am Mittelkreis nach hinten gespielt von Eggestein zu Matze Ginter und auch Kübler. Treu ist das, der vertritt nämlich Kübler jetzt seit seiner Einwechslung in der 69. Minute. Schaltet sich ein, spielt den Ball nochmal auf Backhaus, den Torhüter. Der Freiburger Weiterschlag nach vorne, geklärt erstmal von den Bremern, aber kommt direkt retour zurück. Möglichkeit zur Seitenverlagerung für Goto und dann das Foulspiel allerdings von den Bremern. Gibt den Freistoß für den SC in der Hälfte des SV Werder Bremen. Etwa 20 Meter über der Mittellinie. 87. Spielminute, schnell ausgeführt, allerdings nicht irgendwie in die Spitze und gefährlich, sondern da wird hinten rum und kurz gespielt. Ball ist bei Treu, der ist am Mittelkreis, noch in der Hälfte der Bremer allerdings. Und jetzt lassen sie die Kugel da laufen, die Freiburger. Noch 2,5 Minuten zu gehen, plus X. Das Foulspiel von Goto. Und jetzt bin ich mal gespannt, hat er das Bein relativ weit oben? Nach diesem langen Ball trifft da Schmetkins, ist das, glaube ich. Daniel Siebert hat da schon in die Po-Tasche gegriffen, gibt aber noch erstmal jetzt Gesprächsbedarf. Er hat noch keine Karte gezeigt. Eggestein ist bei ihm. Möchte ihn, glaube ich, davon überzeugen, nicht Goto des Platzes zu verweisen. Und so gibt es die gelbe Karte für Keske Goto. Und ich glaube, Daniel Siebert zeigt ihm an. Ich habe Kontakt gehabt mit meinem Assistenten. Der hat mir gesagt, das ist nicht rot. Und boah, Bein ist schon sehr weit oben. Ist auch die offene Sohle. Ja, er trifft seinen Gegenspieler nicht voll. Ist so eher ein bisschen an ihm vorbei. Aber für mich schon offene Sohle, Bein sehr weit oben. Also wieso überhaupt so reingehen? Ist, glaube ich, Keske Goto ganz gut bedient. Dafür, dass Daniel Siebert hier eigentlich fast schon den roten Karton zeigen wollte mit dieser gelben Karte, hätte er sich wahrscheinlich über Rot für mein Empfinden nicht beschweren können. Aber so kommt er mit einem blauen Auge davon. Es gibt Freistoß für Bremen aus der eigenen Hälfte, ist ausgeführt. Kommen mit Musa, der hat ihn einmal festgemacht, spielt ihn aber wieder zurück auf Amos Pieper. Alles in der Hälfte der Freiburger, knapp drüber, also Pieper ungefähr 3 Meter. Jetzt über der Mittellinie. Rechts ist Dingchi, sammelt seine ersten Ballkontakte, wird verfolgt von Makengo, trippelt einmal in die Mitte und muss dann aber auch wieder abdrehen. Jetzt der Pass einmal in die Tiefe Richtung 16er, den macht Itten ganz gut fest. Gute erste Bundesliga-Minuten für ihn, Čović. Findet auch keine Station und die Bremer müssen wieder abbrechen und gehen hinten rum. Hintenrum ist relativ, denn das Ganze passiert noch in der Hälfte der Freiburger. Allerdings nicht da, wo es gefährlich wird. Vielleicht jetzt mit dieser Flanke von rechts, aber jetzt ist Backhaus draußen und den pflückt er sicher runter. Wird ihm gut tun, gibt den Zähnenapplaus des Freiburger Publikums. Die haben ihn ja auch nach seinem Patzer gegen Motherwell alle aufgebaut. Die Mannschaft, die Fans, alle standen sie hinter ihm. Gab schöne Worte nach der Partie von seinen Teamkollegen, die gesagt haben, das ist ein super Junge. Fehler passieren, weiß er, dass er das besser kann. Und jetzt hat er heute wieder einmal nicht ganz so gut ausgesehen beim Gegentreffer, Mio Backhaus. Aber auch das werden sie hier in Freiburg mit dieser Fehlerkultur wegstecken können. Marco Friedl über der Mittellinie in Ballbesitz, gibt währenddessen 3 Minuten obendrauf, wird angezeigt von Daniel Schlager, dem vierten Offiziellen. Also in diesen 3 Minuten, da muss man nicht Prophet sein, wird Bremen dieses Spiel nicht mehr drehen. Aber vielleicht legt Freiburg noch eins drauf, wenn Goto den gut durchstecken kann auf Höhler. Aber kann er nicht. Und so kann Hein einmal aus dem eigenen Tor raus den Ball aufnehmen und ihn weit nach vorne dreschen in Richtung Cedric Gitten. Geht ins Laufduell gegen Rosenfelder und wieder ist Mio Backhaus gut draußen, gut antizipiert, kommt da weit aus seinem eigenen Tor und schnappt sich den Ball kurz vor dem 16er. Keine Gefahr für das Tor des SC Freiburg. Mio Backhaus mit dem Ball am Fuß, schlägt ihn einmal die Linie lang links Richtung Scherhand. Da wird gezogen und geklammert von Schmetkens gegen Scherhand und auch Scherhand gegen Schmetkens. Am Ende kriegt der Bremer den Pfiff. War 1 zu viel von Derry Scherhand, der auch heute durchspielen darf. Als einziger da in der Offensive der Freiburger. Alle anderen vier hatten früher Feierabend. Wieder Schmetkens, der Rechtsverteidiger, mit dem Ball am Fuß zurück zu seinem Torhüter. Hein wird angelaufen von Höhler, eine der Paradedisziplinen von Lukas Höhler, gegen den gegnerischen Torhüter anzulaufen und zwingt ihn jetzt, den Ball in Seiten auszuschlagen. Gibt den Einwurf für den SC ungefähr auf Höhe der Mittellinie. Jordi Makengo, linke Seite, führt den aus, aber erstmal muss Mio Backhaus den Ball, das war ein zweiter Ball auf dem Spielfeld, einmal nach draußen befördern. Das hat er jetzt gemacht, gibt den Freistoß jetzt im Übrigen für den SC Freiburg, weil da Eggestein im Zentrum gefoult wird an der Mittellinie nach dem ausgeführten Einwurf von Makengo. Und dann wird die Partie, noch eine Minute gibt es in dieser Nachspielzeit noch zu gehen, gleich beendet sein. Und der SC Freiburg nach dem verkorksten Saisonstart in der vergangenen Saison, 1:3 zu Hause verloren gegen Augsburg, jetzt mit einem 4:1 Erfolg gegen den SV Werder Bremen. Es sei denn, jemand sagt, ich lege noch eins drauf. Vielleicht Irie über den rechten Flügel, verfolgt von Demann. Irie macht er gut, setzt sich durch, dribbelt jetzt in die Mitte, hat aber noch Friedel vor sich. Auch an dem geht er vorbei. Auch nochmal an Demann vorbei. Irie schießt mal und dann schmeißt sich Pieper rein und blockt diesen Schuss. Landet im Seitenaus, gibt den Einwurf für den SC Freiburg. Kurz vor Abpfiff auf Höhe des linken 16er-Ecks läuft Philipp Treu hin, wird diesen Ball gleich einwerfen. Und danach wird Daniel Siebert diese Partie beenden. Bin ich mir relativ sicher. Philipp Treu hebt den rechten Arm, wirft ein, bringt den Ball Richtung 5-Meter-Raum. Hein ist draußen, will den Ball aufnehmen, aber der lässt ihn nochmal fallen. Aber die Freiburger können den nicht nochmal heiß machen. Erstmal geklärt. Bleiben im Ballbesitz. Der SC schnappt sich die Kugel mit Makengo und dann spürt Daniel Siebert, so ist es, die Partie jetzt abpfeife. 4:1 Sieg für den SC Freiburg, auch in der Höhe verdient gegen SV Werder Bremen. Die Mannschaft von Daniel Thun hat noch viel Arbeit vor sich, das war heute zu erkennen. Vor allem der Ausfall von Jens Day wiegt schwer. Da werden sie kreativ werden müssen bei den Bremern. Und damit verabschieden wir uns aus dem Breisgau und wünschen noch einen schönen Sonntagnachmittag.
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0: Das zweite Sonntagsspiel der Fußball-Bundesliga. Der FC Augsburg gegen Schalke 04. 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
1: Ich finde das so bitter, dass das Transferfenster dann noch offen ist und du eigentlich als Zweitligist sogar die ersten drei Spiele machst, ohne zu wissen, ob dein Kader so bestehen bleibt. Ja. Aber gut, das werden wir nicht ändern. Du hast den Pokal gerade schon angesprochen. Da haben sich ja beide schwer getan, aber Schalke eben am Montag erst dran gewesen und dann halt sogar bis in der Verlängerung gewesen in Halle. Macht das was mit dem Spiel heute?
2: Glaube ich nicht wirklich. Also klar, hat Kraft gekostet, aber wenn du ausgeschieden wärst, dann wäre es natürlich ein böser Rückschlag gewesen. Also die Euphorie ist riesig. Ich habe das hier wirklich bei allen Schalkern gespürt. Die haben dieses Glänzen in den Augen, dieses Funkeln endlich nach drei Jahren, nach über 1000 Tagen wieder erste Liga. Das ist einfach eine absolute Aufbruchstimmung. Großer Traditionsverein, der zurück ist. Und dann wäre ein Ausscheiden bei einer Mannschaft in der Regionalliga natürlich schon der erste herbe Dämpfer gewesen. Jetzt haben sie sich durchgesetzt. Natürlich wird es ein bisschen Körner gekostet haben, aber ich glaube, am Ende ist es dann doch eher so, dass das noch Schwung gab, dass sie es am Ende gewuppt haben. Am Ende ja sogar deutlich 5:2 noch gewonnen, auch dank Edin Dzeko, der gerade hier auch auf dem Weg zur Auswechselbank ist. Die Mannschaften sind gerade rausgekommen aus dem Tunnel. Wetter ist bestens, Stadion ausverkauft und wie gesagt, ganz viele in Königsblau.
1: Hat Manuel Baum eigentlich vorsichtshalber auch mal Schalke-Fangesänge im Training laufen lassen, damit sich seine Mannschaft an die Kulisse gewöhnen kann?
2: Hätte er mal machen müssen, du spielst an auf die Nummer in Cottbus. Da hat er es genau ja so gemacht, wollte sie vorbereiten auf diesen kleinen Hexenkessel in Cottbus und hat die Fangesänge ausgepackt. Davon ist jetzt nichts bekannt. Aber du hast Manuel Baums Geburtstag auch angesprochen, wir dürfen nicht vergessen. Manuel Baum war ja auch mal auf Schalke, wenn auch nur sehr, sehr kurz, 2020, September bis Dezember. Da gab es keinen Ligasieg, einen im Pokal mal gegen Schweinfurt. Aber ansonsten war das eine ziemlich unglückliche kurze Zeit auf Schalke. Also trifft heute am Geburtstag auf den Ex-Verein. Auch eine besondere Konstellation, dass Schalke bei der Bundesliga zur Rückkehr zu Gast ist bei Manuel Baum.
1: Quasi, das stimmt. Danke dir, Marcel. Und wir schauen noch auf das Spiel, das gerade zu Ende gegangen ist. Freiburg hat mit 4:1 gegen Bremen gewonnen. Wenn ihr davon nicht so viel mitbekommen habt, ist gar kein Problem. Meine Kollegen Luise Kropf und Tobi Schäfer, die scharren schon mit den Hufen, um das Bundesliga-Update für euch aufzunehmen. Das findet ihr dann in ein paar Stunden bei ARD Sounds. Jetzt aber viel Spaß mit Augsburg gegen Schalke und Marcel Seufert.
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2: Nach 1192 Tagen sind die Königsblauen, sind die Knappen zurück in der Fußball-Bundesliga. Herzlich willkommen zurück im Oberhaus. Schalke 04, Auswärtsspiel in Augsburg. Das ist die erste Aufgabe. Die Schalker da unten in ihren blauen, natürlich königsblauen Trikots schon bereit, um den Anstoß auszuführen. Moussa Sylla wird das übernehmen. Die Augsburger in beigen Trikots mit roten Hosen. Schiedsrichter ist Sascha Stegemann. Der schaut sich nochmal um, schaut zu seinen Assistenten Christoph Günsch, Fabian Maibaum. Noch nicht das Zeichen zur Eröffnung dieses Spiels. Im Hintergrund hört ihr wahrscheinlich die Schalker Fangesänge. Es sind 3000 Mal angekündigt worden, aber diese Zahl haben die Schalker ja sowas von locker geknackt. Und das war der Anpfiff dieser letzten Partie des ersten Spieltags der Saison 26-27. Der Ball rollt wieder für S04 in Liga 1. Schalke haben gleich mal hinten rumgespielt und dann weit nach vorn geschlagen mit ihrem Innenverteidiger, mit Katic. Sucht da vorn Ljubicic und dann ein erstes Foul am Mittelkreis. Hurra, hurra, die Schalker, die sind da. Erschallt es in der Augsburger Arena, die ausverkauft ist. Über 30.000 sind da. Die Augsburger Fans versuchen natürlich lautstark dagegen zu halten. Es war ein Foul eben von Fabian Rieder an Ron Schallenberg, defensiver Mittelfeldmann bei Schalke. Fabian Rieder, der Kapitän, erstmals überhaupt trägt er die Kapitänsbinde in der Bundesliga, führt hier den FCA an Schlotterbeck ist auf die Insel gewechselt. Jetzt der Freistoß vom Mittelkreis aus auf die linke Seite in Richtung Katic gespielt. Der versucht mit dem Flugkopfball den Ball in die Mitte nochmal irgendwie zu bringen, nochmal scharf zu machen. Der fliegt dann aber so 6-7 Meter am Tor vorbei. Erste kleinere Annäherung in der zweiten Minute in Augsburg. Der FCA im Spielaufbau mit Massengo und Kade. Er spielt zum Innenverteidiger. Banks, scharfer Ball nach vorn. Gregoric, auch so ein Ex-Schalker, steckt durch für Kade. Der ist schneller als der Verteidiger. Geht in den 16er. Kade, Querpass, kein Tor. Riesenchance. Riesenchance für Fellauer in der zweiten Minute. Flache Hereingabe, quasi parallel zur Torlinie. Scharf reingebracht von Kade. Fellauer steht zentral, ganz knapp vor der Kiste. Wenn er den Ball irgendwie berührt, fliegt er in die Maschen. Aber er bekommt den Fuß nicht an den Ball. Ein Schalker war jetzt zuletzt dran, bevor der Ball über die Grundlinie ging. Gibt Ecke für Augsburg, kurz ausgeführt. Wolf nach hinten gespielt, da ist Fellauer nochmal quer rüber. Behrens, Chip auf Mazima in die Mitte, wieder gefährlich, abseits. Dann ging die Fahne hoch bei diesem hohen Ball auf Mazima. Schon die Abseitsstellung, also 2,5 Minuten gespielt. Es ist schon ordentlich Feuer drin in diesem Spiel. Da hat Kade zuvor bei dieser Vorlage für Fellauer, der da nicht rankam, seine Schnelligkeit mal gezeigt und einfach mal die Gegenspieler, allen voran Katic, locker abgeschüttelt. Also stark. Spielt etwas hängend hinter Michael Gregoric, der Anton Kade. Jetzt ein Fehlpass im Aufbau beim FCA. Die Chance für Schalke, gefährlich zu werden. Aber ist da nur eine Bogenlampe, die kommt von Junior Adamu. Der wollte dann nochmal Silla in die Spur schicken. Adamu, ja auch Bundesliga erfahren, von Freiburg gekommen. Und dann die Bogenlampe, die letztlich landet bei Finn Dahmen. Vielleicht ja auch ein Kandidat mal für Jürgen Klopp. Der ist hier eben auf meinem Monitor eingeblendet worden am Reporterplatz. Der neue Bundestrainer ist im Stadion. Gibt ein paar Kandidaten, die er sich hier anschauen kann. Vielleicht ja auch mal ein Anton Kade. Wer weiß, ein Noki Banks. Bundestrainer wird genau hinschauen, wer sich hier wie präsentiert. Guter Ballgewinn jetzt von Schalkes Schallenberg. Schickt auf der linken Seite Becker. Es geht nach vorn bei S04. Flanke ist aber super ungenau. Fliegt genau in die Hände von Finn Dahmen. Auschisch war es, der flankte. Steht kurz vor einer Vertragsverlängerung auf Schalke. Das ist ja schon eine Besonderheit, dass sie ihre Aufstiegsmannschaft, die richtig starken Jungs, so ziemlich zusammenhalten konnten. Ja, auch LV sie unter anderem verlängert im zentralen Mittelfeld. Also kein großer Umbruch. Miron Muslic, der Trainer, steht da an der Seitenlinie. Sein erstes Bundesligaspiel außerhalb seiner Coachingzone, schaut, was seine Jungs machen. Die kommen gerade nicht an den Ball. Augsburg verlagert von rechts auf links. Brackelmann, der neue Innenverteidiger, spielt auf die linke Bahn, ganz links raus. Da ist der neue Außenverteidiger mit Behrens. Gut gespielt. Fellauer schiebt nach vorn, legt sich den Ball aber zu weit vor. Da kommt Schalke dazwischen. Die Königsblauen. Scharfer Ball in die Spitze auf Silla. Da ist Silla, geht durch und Silla könnte schießen, vorbei. An Dahmen. Kein Tor. Auf der Linie gerettet von Mazima. Heldenhaft. Ein super Steilpass in die Spitze, abseits verdächtig allerdings, auf Silla. Der geht vorbei an Mazima, geht in den 16er, geht vorbei an Finn Dahmen. Aber links am Keeper ist der Mazima durchgelaufen bis zur Grundlinie. Und von dieser kratzt er von der Torlinie den Ball. Rettet, wie sagt man so schön, für seinen bereits geschlagenen Torhüter. Es war kein Abseits, die Fahne war unten. Es war eine herausragende Möglichkeit für Silla. Er umkurfte den Keeper, aber Mazima kam noch, um zu retten. Jetzt die Ecke, der Schalker fliegt rein, nochmal scharf gemacht, auch gefährlich, gehalten von Dahmen. Ein Kopfball, ich meine von Schallenberg. Aufsetzer auf die linke untere Ecke aus 5-6 Metern. Gut gesetzt. Ja, ja, der Schallenberg war es. Und dann taucht er ab, der Damen. Und fischt den da unten raus, aus seiner Sicht aus der unteren rechten Ecke. Ein Aufsetzer, wie gesagt, war super schwierig zu parieren. Das waren jetzt schon zwei Top-Chancen für S04. Ecke jetzt von der linken Seite. Kommt jetzt herein, weggeköpft von Marius Wolf. Zweiter Anlauf. Aushisch, der Edeltechniker, hoch an den 16er. Nochmal verlängert von Schalke. Augsburg dazwischen. Da hatte der FCA zweimal aber richtig Glück eben. Matsima, der den Ball von der Linie kratzt per Grätsche, weil er eben durchläuft. Silla dachte schon, er muss nur noch einschieben, aber von hinten kam er, der Matsima. Und dann Sekunden später der Kopfball von Schallenberg. Auch Millimeter vor der Linie noch weg. Geklärt mit der Hand von Torhüter Finn Dahmen. Es waren zwei sehr, sehr gute Möglichkeiten. Schalke im Spielaufbau. Hinten mit Katic. Durchsage des Stadionsprechers. Eine einsame bengalische Fackel im Block des FCA. Also Mini-Pyro. Und deswegen gab es hier die Ansage eben. Es gibt Einwurf von der linken Seite. Vitali Becker, nicht mehr weit entfernt von der Eckfahne des FC Augsburg. Also schon tief in der gegnerischen Hälfte. Er trocknet den Ball nochmal ab, nimmt so weit Anlauf, wie es nur möglich ist. Ist da schon an der Werbebande angekommen. Nimmt nochmal Schwung und schleudert den Ball jetzt zum 5-Meter-Raum. Wieder gut verlängert. Und dann aber clever von Behrens. Hennes Behrens mit der Brust zurückgelegt zu seinem Torhüter. Zu Finn Dahmen, der mit einem scharfen, langen Abschlag auf die linke Seite Richtung Fellhauer nicht angekommen. Und dann haut Masenko den Ball, Höhe Mittellinie in Seiten aus. Es sind 8,5 Minuten gleich gespielt. Das ist schon ein beachtlicher Start von Königsblau. Muss man so sagen, kann man so sagen. Gekommen, um zu bleiben in der ersten Liga. Schalke 04. Zur Wahrheit gehört auch, in der zweiten Minute hatte Augsburg durch Fellhauer eine Riesenchance. Also Top-Chance in der zweiten, sechsten und siebten Minute. Auf der Anzeigetafel aber noch ein 0:0. Masengo erobert den Ball für Augsburg, spielt ihn hoch nach vorne in die gegnerische Hälfte. In die gegnerische Hälfte weggeköpft von Katic. Der Ball nach vorne, Silla bleibt hängen. Ballgewinn von Rieder. Kade, Rieder, 20 Meter vor dem Tor, guter Steckpass, Fellhauer, Tor, aber abseits, abseits, die Fahne oben, sofort geht die Fahne des Assistenten in die Höhe, war ein scharfer Ball auf den durchgestarteten Fellhauer, vielleicht beim Pass auf Kade zuvor schon abseits, aber dann auf jeden Fall beim Pass auf Fellhauer, der dann aus 10 Metern halb links den Ball vorbeischiebt an Schalkes Torhüter Loris Karius. Aber eben zuvor stand er in der verbotenen Zone im Abseits. Loris Karius auch back in der Bundesliga. Mit 33 Jahren nochmal richtig Bock bekommen auf Schalke. Da haben sie ihm voll vertraut. Kratz an den 100 Bundesligaspielen. Eins für die Mainzer. Und für Union ja aufgelaufen, zuletzt in der Bundesliga im Februar 2021. Jetzt ist er zurück, wie der ganze Club. Adamu mit dem Rücken zum gegnerischen Tor, legt er ab für Schallenberg. Querpass rüber, Vitali Pekar zieht in die Mitte, der Linksverteidiger. Becker immer noch, legt ab für Schallenberg. Zwei Beckers ja bei Schalke, hinten links in der Fünferkette. Vitali. Und halb rechts spielt natürlich bei Schalke 04 Timo Becker. Ljubicic interessanterweise als rechter Außenverteidiger, als rechter Schienenspieler unterwegs. Gelernter Sechser. Da stand ja bei mir auf dem Aufstellungszettel bzw. auf der Aufstellungsgrafik noch Adamu. Da lagen die Kollegen nicht ganz richtig. Der spielt rechts außen bei Schalke. Links außen Aouchiche und vorn drin Silla. Jetzt Adamu. 5 Meter in der gegnerischen Hälfte. Fehlpass. Bleibt hängen an Behrens. Setzt aber gut nach. Spielt den Ball 1 weiter auf den genannten Ljubicic. Zurück auf Timo Becker. 12. Minute. Spielstand in Bayerisch-Schwaben. 0:0. 2 Topchancen für Schalke. Eine gute hatte auch schon der FC Augsburg. Guter Aufbau über Elfausi und Schallenberg. Jetzt ein langer Ball von Kurucay. Weggeköpft von Matsima auf Noki Banks. Der verliert den Ball aber wieder. Gut nachgesetzt von Aouchiche. Der sich allerdings auch nicht wirklich behaupten kann. Es geht ein bisschen hin und her, was den Ballbesitz angeht. Wer setzt sich mal durch? Viel Geflipper. Dann köpft Banks den Ball in Seiten aus. Einwurf. Schalke. Direkt vor Manuel Baum, der jetzt einen zweiten Ball, der aufs Feld viel noch wegnimmt. Also der Coach auch noch als Balljunge hier unterwegs. 2020 auf Schalke gescheitert. Ich glaube, so kann man das sagen. Hat die Schalker Fans nicht miterlebt. Das waren die Corona-Geisterspielzeiten. Unglücklich auf jeden Fall, wie das für ihn gelaufen ist. Sein Nachfolger Christian Groß, damals dann legendär, konnte dann auch nichts mehr ausrichten. Heute der Geburtstag, der 47. von Manuel Baum, hat er gesagt, eine schöne Sache eigentlich. Die ganze Familie ist natürlich da und schaut heute zu. Der Ball ist bei Loris Karius, der Schalker Torhüter, knapp außerhalb seines 16ers. Haut den Ball nach vorn Richtung Adamu, der kann sich nicht durchsetzen. Der Ball geht runter bei Fabian Rieder. Der schickt auf der linken Seite Fellhauer. Der geht Richtung Eckfahne, bricht nochmal ab, könnte flanken mit links. Wurde dann geblockt bei der Hereingabe, beim Versuch der Hereingabe. Gibt Einwurf fast auf Höhe des 16ers. Eine Sache für Behrens aus dem Kraichgau, aus Hoffenheim verpflichtet. Vergangene Saison nach Heidenheim am Ende ausgeliehen. Gute Rolle gespielt, empfohlen für eine Stelle in der Bundesliga. Einwurf fliegt weit in den 16er, weggeköpft von Timo Becker. Zweiter Ball aber beim FCA. Rieder spielt ihn in die Hände von Loris Karius. Mit einem orangefarbenen, leuchtenden Trikot ist er unterwegs, der Karius. Natürlich mit dem blonden Zopf, wie wir ihn kennen. Rote Schuhe dazu. Spielt den Ball flach raus, bekommt ihn zurück, legt ihn jetzt auf die linke Seite, auf Kurucay, der mal wieder anschiebt. Sein Versuch, den Ball ganz nach vorn zu schlagen, wird geblockt von Anton Kade. Jetzt kommt Kurucay mal raus zu Miron Muslic, zum Aufstiegstrainer. Haben sie nochmal ein bisschen ausgetauscht. Wir können mal ein bisschen aufsaugen, was die Stimmung angeht, die Schalker-Fans. Die machen hier natürlich ordentlich Dampf in ihrem Block. Die haben diesen Tag so herbeigesehnt. Haben auch ein paar Schalker im Freundes- und Bekanntenkreis. Die waren so heiß alle. Jetzt ihre Mannschaft mit dem Vorstoß. 20 Meter vor dem Tor. Aouchiche spielt nochmal quer. Schusschance ist da. Wieder hält Damen. Nächste Parade. Ljubicic war es. Der Abschluss mit dem rechten Fuß. Schalke bleibt dran mit Becker. Flankenmöglichkeit ist da. Immer noch Schalke. Und jetzt wieder kein Tor. Nächste Chance. Abstoß wird es geben. Da wirbeln sie, Elfausi und Ljubicic. Elfausi geht dann Richtung Grundlinie, spielt scharf ins Zentrum. Silla bekommt ihn nicht aufs Tor gezogen. Der Ball geht über das Tor und auch noch rechts vorbei. Aber zuvor die Schusschance von Ljubicic von halb rechts. Die war gefährlicher, als wieder Damen parierte. Wenn man diesen Satz auspackt nach einer 15. Minute, der jetzt folgt, dann weiß man eigentlich vieles. Der beste Augsburger bis dahin, der steht im Kasten. Manuel Baum hält nichts mehr in seiner Coachingzone. Die hat er längst hinter sich gelassen, steht da draußen und schimpft. Jetzt wieder eine bengalische Fackel im Block der Augsburger. Wieder gibt es die Durchsage vom Stadionsprecher, das doch bitte zu unterlassen. Gerade tauscht sich Miron Muslic mit einem seiner Assistenten aus. Muslic bei seiner Bundesliga-Premiere mit weißen Schuhen unterwegs. Eine lockere, coole Jacke hat er ausgepackt. Darunter ein schwarzes T-Shirt. Manuel Baum verzichtet auf der anderen Seite auf die Jacke. Jetzt gab es einen langen Ball, der ins Niemandsland ging. Getreten vom FC Augsburg. 17. Minute Abstoß vom Kasten von Schalke. Schon 4 Abschüsse von Königsblau. Noch kein Torschuss ist vermerkt in der Statistik vom FC Augsburg. Ja, einmal hat der FCA getroffen, das war aber abseits. Das zählt dann nicht rein in die Statistik. Und die Topchance von Fellhauer war ja im Prinzip kein Abschluss, weil der den Ball nicht traf. Jetzt so 10, 15 Meter in der Hälfte der Königsblauen. Ein Foul eines Schalkers an Noki Banks. Es gibt Freistoß für den FCA. Ja, es war Schallenberg, der zu spät kommt. Banks spitzelt den Ball vorbei am Schalker Sechser und der trifft den dann sauber. Noch nichts für eine gelbe Karte, aber ein klares Foul. Freistoß könnte eine Sache sein für Masengo oder für Rieda. Variante rechts oder links. Von rechts mit rechts Masengo genau in die Arme von Karius. Er wirft den Ball auf die rechte Seite. Da startet nämlich Ljubicic, aber da ist auch Behrens. Ballverlust der Schalker. Kade kommt auf den 16er zugestürmt. Kade mit seinem Tempo wieder in den Strafraum. Tor! Michael Gregoritsch. 1:0 für den FC Augsburg. Wer hat zugeschlagen? Gregal natürlich. Das ist sehr ärgerlich jetzt aus Schalker Sicht. Der Ballverlust nach dem Abwurf von Karius, kommt Ljubicic nicht ran. Kade startet links durch und er hat dieses enorme Tempo. Er geht einfach ohne Trick locker vorbei an Timo Becker. Hat er einfach 20 km/h mehr drauf gefühlt. Geht Richtung Grundlinie und mit dem Außenriss spielt er den Ball halb hoch in die Mitte. Karius versucht die Flanke abzufangen, kommt nicht dran. Am zweiten Pfosten steht der Österreicher, steht der Gregoritsch und drückt den Ball einfach nur noch aus einem Meter über die Linie. Der erste Torschütze der Augsburger Bundesliga-Saison 26-27 ist Michael Gregoritsch. Einen großen Anteil an diesem Treffer hatte aber ganz klar dieser Pfeil, dieser Anton Kade. Wie schnell der ist, ist einfach Wahnsinn. Treffer in der 18. Minute. Kade hatte ja schon mit einer enormen Geschwindigkeit diese Großchance von Fellhauer vorbereitet. Als er auch einfach, da war es Kartic, vorbeizog. Das ist schon krass, wie der die Schalker stehen lassen kann, ja. Ist dann halt doch nochmal ein anderes Tempo in der ersten Liga. Schon wieder kommt Augsburg mit Rieder und Kade. Kade ist durch, aber Karius kommt raus. In höchster Not. Da kam er rausgerutscht aus seinem Kasten, der Karius. Und noch ran an den Ball, bevor Anton Kade da wieder für Schlimmeres sorgen kann. Oder für Schlimmeres sorgen kann für die Schalker. Die spielen einen hohen Ball nach vorn auf Junior Adamu. Der legt den Ball in die Mitte Richtung Silla. Klug von Behrens, dem Augsburger, mit dem Kopf zurück zum eigenen Torhüter. Zu Damen. Für Michael Gregoritsch das 36. Bundesliga-Tor. Kurz vor Vereinsrekord steht er bei den Augsburgern. Wer hat mehr erzielt? Wer weiß es? Der Alfred war es, der Eiskalte. Der Alfred Finnbogason. 37 Tore für den FC Augsburg. Scharfer Ball nach vorn in Richtung Marius Wolf, aber da kam wieder Karius raus. 20 Minuten durch. Schalke hatte große Chancen, um hier in Führung zu gehen. Das Tor macht der FC Augsburg. Durch Gregoritsch, den haben sie ja fest verpflichtet, war ausgeliehen von Brøndby. Den Vorzug erhalten in der Sturmspitze vor Ribeiro, kann man sagen. Alles richtig gemacht. Manuel Baum. Der Ball ist hinten links bei Schalke, bei Kurucay. Ball verlost, wieder Kade. Dessen scharfer Ball in die Spitze Richtung Gregoritsch, kommt aber nicht an. Stattdessen Silla. 10 Meter in der gegnerischen Hälfte, verfolgt von Rieder. Von Rieder, der Silla. Und dann gibt es Gelb. Das ist ein bisschen streng, würde ich sagen, von Schiri Stegemann. Silla hat den Ball nach vorn mitgenommen. Spürt, von hinten kommt der Rieder. Schaut sich einmal um, stellt da den Körper rein. Dann drückt Rieder den Silla weg und ja, vielleicht eine kleine taktische Note, weil er da wirklich im Sinn hatte, den Gegner zu faulen. Okay, aber ich glaube, da hätte er auch ein Auge zudrücken können noch, der Sascha Stegemann. Hat er nicht gemacht, okay. 22. Freistoß Schalke macht Aouchiche. 20, 25 Meter Torentfernung und dann ganz ungefährlich am Tor vorbeigehoben. Entschuldigt sich sofort bei den Kollegen. Der ist ihm aber einmal sauber abgerutscht. Das letzte Duell dieser beiden Mannschaften im Pokal. In der zweiten Runde im Oktober 24, 3-0 für Augsburg. Der letzte Schalker Sieg liegt ein bisschen zurück. April 2021, ein 1-0 in der Bundesliga. Wer weiß den Torschützen? Das ist gehobenes Quizniveau. Suat Serdavas. Jetzt kommt Augsburg auf der rechten Seite. Da schickt Kade seinen Kollegen Fellauer, bekommt den Ball zurück, geht wieder an einem Gegenspieler leicht vorbei. Allerdings spielt er den Ball dann genau zu einem Schalker, zu Elfausi. Der startet links durch, geht zu Boden. Foul von Nuki Banks. Freistoß nahe der Mittellinie. Manuel Baum ist da gerade sauer. Ich glaube, ein bisschen auf den Schiri, aber auch auf seine Jungs. Da hat ihm irgendwas gar nicht geschmeckt. Hat ganz klar den Klassenerhalt als Ziel ausgegeben. Und dann mal schauen. Spiel für Spiel, Step by Step. Wollte sie ihn nicht locken lassen, irgendwie Richtung Europa. Manch ein Spieler hat ja schon gesagt, verbessern wäre gut im Vergleich zur vergangenen Saison, als es Platz 9 war. Jetzt Schallenberg für Schalke. 5 Meter in der gegnerischen Hälfte. Links versetzt, spielt in den Mittelkreis. Da ist Katic. Schallenberg, Kurucay, links draußen, guter Linksfuß, spielt nach vorn mit rechts allerdings, bleibt hängen, Gregoritsch, der Torschütze, auf Kade, der sieht wieder Rieder im Zentrum, oh, tolle Bewegung von Rieder, gegen zwei, steckt er super durch für Behrens, Behrens links unterwegs, Richtung 16er, am zweiten Pfosten wartet Wolf, der grätscht rein, aber kommt nicht ran an den Ball, toll, toll, toll, zuvor eröffnet von Rieder. Spielt einen Gegner aus im Mittelkreis mit einem kleinen Haken und steckt ihn dann sowas von fein durch die Schnittstelle, durch in den Lauf von Hennes Behrens. Dessen Hereingabe verpasst Marius Wolf am berühmten zweiten Pfosten nur ganz knapp. 25. Minute, Spielstand in Augsburg 1-0, Schalke 04. Mit einem super Start, was das Offensivspiel angeht. Jetzt wird gezählt. Schiri Stegemann hat da gesagt, jetzt musst du dich beeilen, mein lieber Kurucay von Schalke 04 beim Einwurf. Da wird er jetzt auch gezählt, nicht nur bei den Torhütern, auch beim Einwurf. Das ist neu in dieser Bundesliga-Saison. Massengo hat den Ball für Augsburg nach vorn gespielt. Rieder schickt auf der rechten Seite wieder Kade. Der ist wieder schneller als die Verteidiger. Flanke abgefälscht, geht noch ans Außennetz. Die Königsblauen haben ein Problem. Es hört auf den Namen Anton. Anton Kade ist zu schnell für Schalke 04. Immer wieder Steckpässe und dann zieht er los. Oder er hat den Ball am Fuß und läuft einfach. In Anführungszeichen einfach. An den Gegnern vorbei. Macht ein sehr gutes Spiel, wie auch Fabian Rieder als zentraler Mittelfeldspieler. Die Hereingabe war abgefälscht, deswegen gibt es jetzt die Ecke von der rechten Seite. Macht Behrens mit dem linken Fuß. Schiri gibt noch ein paar Ansagen mit auf den Weg da im Fünfer, 5-Meter-Raum wurde ein bisschen geschoben. Jetzt kommt die Ecke reingetreten, weggeköpft von Schallenberg, gibt wieder Ecke. Da darf er wieder, der Behrens. legt sich den Ball zurecht. 21 Jahre jung. Nimmt großen Anlauf, eben hat das mit wenig Tempo versucht. Dritte Ecke jetzt schon für Augsburg, zwei gab es für Schalke. Behrens wieder so reingelöffelt, wieder ungefährlich. Bekommt aber die dritte Chance. Rieder spielt ihm den Ball nochmal zu. Behrens verzögert, flankt jetzt mit rechts und darf gleich nochmal zur Ecke laufen. Schreiten. Dritte Ecke von Behrens innerhalb von wahrscheinlich 3 Minuten. Legt sich den Ball wieder zurecht. Also zweimal so ohne Tempo mit links von rechts an den ersten Pfosten gehoben. Was macht er jetzt? Wieder dieser Versuch. Abgepfiffen. Im Zentrum Gregoritsch am Boden. Schiri sagt, er habe schon vor der Ausführung gepfiffen. Also nochmal Ecke. Na, kurios ein bisschen hier. Bisschen Eckentraining für Behrens. Bisher kommen die recht ungefährlich. Jetzt ist ein vierter Versuch innerhalb kürzester Zeit. Wieder ohne Druck reingehoben. Einmal verlängert von einem Schalker. Kade versucht den Ball nochmal scharf zu machen, aber nein. Ja, weiß ich nicht, ob er nicht mal eine andere Option hätte versuchen können. Vielleicht mal ein scharfer Ball an den zweiten Pfosten oder sowas. Schalke auf jeden Fall kontert. Da gab es einen Foul im Mittelkreis. Ball lief weiter. Nicht abgepfiffen, okay. Nee, kein Foul, sagt der Schiri Stegemann. Es gibt Einwurf für den FC Augsburg auf der rechten Seite. Marius Wolf übernimmt. Jetzt kommt der Unparteiische rausgelaufen zu Manuel Baum. Ich glaube nicht, um zu gratulieren. Vielleicht hat er es auch gemacht, aber auf jeden Fall, um ein bisschen Klartext zu reden. Baum war da jetzt schon lautstark unterwegs, außerhalb seiner Coachingzone. Finn Dahmen haut den Ball nach vorn, der Augsburger Keeper, Richtung Kade. Der verliert das Kopfballduell gegen Becker. Der zweite Ball ist bei Wolf, der mit dem Außenriss über die Schalker Abwehr. Aber Timo Becker geht zurück in die letzte Reihe und köpft den Ball zurück zu seinem Torhüter, zu Loris Karius. Ist schon sehr laut, was die Schalker-Fans hier abliefern. Wie gesagt, nicht nur im Gästeblock ist hier ganz viel Königsblau gefärbt, auch auf den Tribünen rundherum. Natürlich nicht auf der Ulrich-Biesinger-Tribüne, wo die eingefleischten Augsburger und die Ultras stehen. Da gibt es nur Rot-Grün-Weiß. Massenger, guter Ball auf Kade, Richtung 16er, Kade im 16er. Kade schießt, gehalten von Karius. Nächste gute Möglichkeit, es war kein Abseits. Aus 8 Metern wollte er flach links vorbeischießen an Loris Karius. Der pariert mit dem Fuß. Wieder durchgesteckt auf Kade. Wieder ist er nicht einzufangen von der Schalke Abwehr. 30. Minute, gleich ist eine halbe Stunde rum. Es steht 1:0 für den FC Augsburg. Ball nach vorn auf die rechte Seite. Marius Wolf legt nochmal ab. Noki Banks spielt in die Mitte. Da ist Massengo. Scharf auf Kade. Wieder Banks. 18 Meter nochmal quer. Rieder mit links könnte er schießen. Schießt flach. Und dann gehalten von Karius. Nächster Abschluss Augsburg. Es war zwischenzeitlich Schalke, das richtig gefährlich auftauchte ein ums andere Mal vor dem Tor des FC Augsburg. Jetzt seit dem Tor der bayerischen Schwaben aus der 18. Minute ist Augsburg klar gefährlicher, muss man so sagen. Das war schon eine sehr gute Möglichkeit, eben wieder für Kade. Halbe Stunde rum in diesem Moment. 1:0 für den FCA gegen S04. Könnte hier aber auch locker 1-1, 2-1 oder so stehen. Nächster Ball von Kurucay nach vorn auf Silla. Richtung Eckfahne ist er unterwegs. Vorn links aus Schalker Sicht. Abgelaufen von Matsima, der den Ball zur Seite rausspielt. Es gibt Einwurf für die Gelsenkirchener. Musa Silla ist viel unterwegs. Bleibt nicht nur vorne in der Sturmspitze. Kein klassischer Mittelstürmer. Den hätten die Schalker noch mit Edin Dzeko, der sich schon ein bisschen aufwärmt. Mal schauen, wann wir den heute sehen. Einwurf von links fliegt jetzt rein. Einmal weggeköpft. Zweite Chance. Wieder hoch rein in den 16er. Damen mit beiden Fäusten. Wird noch ein bisschen gestört vom Innenverteidiger, von Katic, der Finn Damen. Und deswegen pfeift der Schiri die Aktion ab. Sofort hat sich der Schalker auch entschuldigt. Ja, Damen faustet den Ball weg. Und dann ist es Kurucay, pardon, nicht Katic, der andere Innenverteidiger da, der in den Torhüter ein bisschen reinrauscht. Finn Damen wird den Ball nach vorn schlagen. Ganz Bundestrikot, schwarze Stutzen, schwarze Hose und dann rot, gelb, grün, blau, Regenbogenfarben sein Torwarttrikot. Langer Ball landet bei seinem Gegenüber, bei Loris Karius. Fast wäre Kade wieder rangekommen, also der lauert ständig. Geht echt hin und her hier, weiter mehr Ballbesitz für Schalke. 58%. Aber auf der Anzeigetafel eben ein 1:0 für den FCA. Der Ball ist in der Innenverteidigung der Schalker. Becker, der hinten rechts spielt. Timo Becker zurück zu Karius am 5-Meter-Raum. Karius mit rechts auf die linke Seite. Da ist Kurucay. Scharf nach vorn mit der Hacke. Weitergeleitet Richtung Adamu von Aouchiche, dem Edeltechniker. Aber Adamu ist weggerutscht. Einfach den Halt verloren. Jetzt ist der Ball im Mittelkreis. Hoch angekommen. Aouchiche nimmt ihn runter. Schickt Silla Richtung 16er. Silla, Laufduell gegen Brakelmann. Sillas versuchter Abschluss wird noch leicht geblockt von Brakelmann, dem neuen Verteidiger. Trägt die Nummer 2 beim FCA. Es wird eine Ecke geben für S04. Eine Sache für Aouchiche. Adil Aouchiche mit dem feinen Rechten von links zum Tor hin. Nimmt großen Anlauf, hebt die linke Hand. Jetzt bringt er den Ball an den Fünfer. Wieder ist er da, der Finn Damen mit zwei Fäusten. Aber er kann ihn nicht kontrollieren. Nicht final. Gab nochmal die Chance für Adamu, gefährlich zu werden. Aber war dann auch kein Sauber.

Aufbau über Schallenberg. 10 Meter von der Mittellinie entfernt, spielt er links rüber auf Kurucay mit links hoch nach vorn. Sehr clever von Brackelmann in seinem Debütspiel für den FCA. Macht er das bisher sehr souverän, der Nachfolger von Kevin Schlotterbeck. Brackelmann ja auch kein echter Youngster mehr. 27 Jahre. Hoher Ball nach vorn auf Marius Wolf, der kann sich aber nicht durchsetzen. Da ist schon wieder Karius auf dem Posten. Schalke 04 mit Schallenberg, der spielt rechts raus. Lubicic, gut gemacht. El Fausi überquert die Mittellinie auf der rechten Seite. Kleine, schnelle Schritte und dann ein Pass in die Hacken eines Gegenspielers. Es war, glaube ich, sogar Brackelmann, der dazwischen war. Und schon greift wieder der FC Augsburg an. Der führt hier 1:0 und will nachlegen. An diesen Ball kommt selbst der schnelle Kade nicht ran. Nicht optimal gespielt von Fellhauer. Schweizer Taschenmesser, der Fellhauer, heute als linker Zehner, wenn man so mag, unterwegs. Der kann eigentlich am liebsten auf der 6 spielen. Dann war er Innenverteidiger, dann war er Außenverteidiger, jetzt ist er ein Zehner. Der kann alles. Einwurf fliegt jetzt in den 16er und landet bei Karius, der das Spiel schnell machen will, aber seine Kollegen sind ihm nicht schnell genug durchgestartet. Deswegen schimpft der Loris ein bisschen über seine Jungs. Jetzt spielt er den Ball flach raus auf Kurucay. Schalke versucht, flach und spielerisch aufzubauen. Katic, Becker, der haut den Ball nach vorn Richtung Silla. Keine Chance, sich durchzusetzen gegen Matsima. Masengo mit einer Finte. Super gespielt, schickt Kade. Jetzt kommt er mal ran, der Kurucay vor Anton Kade. Masengo hat sich angeboten auf der 6, lässt den Ball passieren, weil er weiß, hinter mir ist noch ein Kollege, bekommt ihn dann zurück und spielt ihn dann durch die Gasse. Das war schon sehr fein vorgetragen von Augsburg. 38. Minute, nahe der gegnerischen Eckfahne, von rechts Einwurf Augsburg. Wolf wirft nach hinten auf Banks, der flankt in den 16er. Die Flanke weggeköpft von Katic, dem zentralen Mann der Dreierkette bzw. Fünferkette. Der hat schon wieder Arbeit. Hoher Ball nach vorn von Dahmen geschlagen. Eingelaufen war da Marius Wolf. Aber der Ball kommt nicht an beim Augsburger. Geht durch bis zu Torhüter Karius. Silla im Mittelkreis. Jetzt geschickt Adamo. Und dann kommt er raus aus dem Tor. Der Dahmen mit dem rechten Fuß haut er den Ball links weg aus seiner Sicht auf die Tribüne. Einwurf für die Königsblau. Wir sind in der 39. Minute. Schalker Fans haben die Schals rausgeholt im Gästeblock. Ja, sie werden sich ärgern, dass da aus den Top-Chancen zuvor kein Tor entstanden ist. Silla war ja schon vorbei an Dahmen, brachte den Ball dann nicht im Kasten unter. Becker. Vitali Becker links die Linie entlang Richtung Auschisch. Abgegrätscht von Matsima. Kompromisslos vom Augsburger Innenverteidiger. Grätscht den Ball zur Seite raus. Über die Seitenlinie. Einwurf macht Becker. Vitali Becker auf Höhe des 16ers. Trocknet wieder den Ball ein bisschen ab. Jetzt zählt der Schiri. Nicht mal so viel Zeit für den Einwurf. Jetzt wirft der Becker rein und der Kader köpft weg. Die Situation ist noch nicht geklärt, pardon. Jetzt allerdings abgepfiffen, Offensivfoul. Masengo gefoult, ich meine von Katic. So ein guter Griff vor einem Jahr, dieser Anoa Masengo. Der war noch nicht so viel in einem Begriff. Dann tauchte er hier auf beim FCA und überzeugte auf der 6. So spielstark. Den Ball auch super vorantreiben. Denkt nach vorn. Spannendes Duo mit Rieder, der ja auch offensiver daherkommt. Also es ist längst nicht mehr so, dass Augsburg nur mauert und kämpft und beißt.

0: Es gibt schon auch spielerische Momente und das sehen wir heute immer wieder auf dem Platz. Hier vor mir gerade Rida, Masengo, Kade, die können schon kicken. Claude Maurice aktuell nicht fit, auch ein Kandidat vielleicht noch für den Abgang. Der wahrscheinlich beste Fußballer im Kader des FCA, was so die rein technischen Fähigkeiten angeht. Kann ich euch erzählen, weil der Ball an der Mittellinie ist. Jetzt kommt aber Schalke. Adamu schickt Silla Richtung 16er. Silla legt nochmal quer. Und dann links am Tor vorbei schießt der Aouchiche. Abseits wäre es gewesen beim Ball auf Silla. Brauchen wir gar nicht mehr groß drüber reden. Dann uneigennützig von Silla, wie er querlegt. Auf Aouchiche hätte er auch selbst mal abschießen können, aber es war ja ohnehin Abseits. Schalker-Fans machen vor der Pause nochmal richtig Stimmung. Augsburger-Fans, viele Oberkörper frei unterwegs mittlerweile, ja, ist noch warm. August geht zu Ende, aber das geht noch. Der Ball nach vorn bei Augsburg auf Kade kommt wieder nicht an, erreicht Kade nicht. Schalke könnte einen Gegenstoß einleiten, sie versuchen es über Silla, aber wieder ist Masengo dazwischen. Jetzt ein krummer Ball, der auf der linken Seite bei Aouchiche landet, Höhe 16er bereits. Der Augsburger Banks grätscht rein, grätscht den Ball zur Seite raus. Wieder Einwurf für Schalke, für Vitali Becker, für das Eigengewächs von der linken Seite. Diesmal kurz ausgeführt. Schalke will es vor der Pause nochmal wissen. Becker versucht abzulegen auf Elfausi. Banks ist dazwischen. Banks, Matsima, Brakelmann. Ist schon stark. Raueleu haben sie noch. Ein weiterer Innenverteidiger könnte noch nach Augsburg kommen. Es ist ja nicht nur Schlotterbeck weg, auch Cesiger, der ist zurück in die Schweiz. Da hat sich ein bisschen was getan. Auf der Außenbahn sowieso. Kutusu und Janulis sind weg. Janulis war ja der Stammspieler auf der linken Schiene. Da spielt jetzt Behrens. Da gab es schon ein bisschen Bewegung im Kader des FCA. Rix Becay ist in Wolfsburg. Aber die Neuen, die präsentieren sich heute gut. Brakelmann sicher. Behrens sehr bemüht auf der linken Seite. 43. 1-0 für Augsburg. Der Ball ist an der Mittellinie bei Masengo. Er treibt den Ball über die Mittellinie. Versucht in der Spitze Fellhauer anzuspielen. Schallenberg bekommt den Fuß vor, bekommt den Ball noch geblockt. So, es wird wieder gezählt. Wolf hat nicht so viel Zeit, um den Ball reinzuwerfen ins Spielfeld. Macht er jetzt, aber genau zu einem Schalker. Die allerdings den Ball schon wieder verlieren, die Königsblauen. Gregoritsch hat ihn für Augsburg hoch nach vorn gespielt. Wird ein bisschen weggedrückt, hätte man abpfeifen können. Mit beiden Händen gearbeitet von Katic. War für mich zu offensichtlich mit den Armen, mit den Händen. Also, ja, Schiri hat es anders gesehen. Masengo auf der 6 wieder für Augsburg, spielt flach nach vorn. Auf Kade, der darf wieder Tempo aufnehmen. Kade spielt links raus auf Behrens, ein bisschen in den Rücken des Gegners. Dann hat Kade Timo Becker irgendwie über den Haufen gelaufen. Und deswegen gibt es Freistoß für Schalke. War abseits des Balles. Also kann ich genau sagen, was da passierte. Jetzt kommt bei mir am Monitor eine Zeitlupe. Oh! Kader spielt den Ball nach links, springt dann so ein bisschen hoch und bei der Landung erwischt er den Becker. Er landet quasi auf dem Fuß des Gegners. Super unglücklich. Aber keine Absicht, keine Tätlichkeit und dergleichen. Der hat einfach so einen Ausfallschritt gemacht, war ein bisschen abgehoben vom Boden der Kade und landet dann unglücklich auf dem Fuß des Gegners, der ja auch läuft, also im Takt ist sozusagen. Einfach blöd gelaufen. Jetzt klärt Mazzima den Ball zur Seite weg. Der Augsburger ging da auf Nummer sicher, war ein flacher Ball in die Spitze der Schalker. Es gibt nochmal tief in der gegnerischen Hälfte Einwurf für S04, da 45 Minuten gleich rum sind. Der Assistent, der vierte Offizielle, Tobias Reichel, bringt gerade schon die Tafel daher. Noch hat er nichts reingetippt. Ich werde es euch sagen, wenn ich was sehe. Jetzt gibt es den Einwurf. Eine Minute gibt es oben drauf. Schalke nochmal mit einer Flankenchance. Gute Finte von Aoshi. 20 Meter vor dem Tor. Schießt er flach auf das Tor. Unten links aus seiner Sicht. Kein Problem für Finn Dahmen. Der ist weiter sehr stark unterwegs. Fehler von Noki Banks. Konnte einen Ball nicht annehmen. Klassischer Stockfehler. Er wollte ihn gar nicht annehmen. Er wollte ihn direkt weiterspielen. Dann schlägt er dabei quasi ein Luftloch. Der Ball geht zur Seite raus. Einwurf Schalke ist ausgeführt. Die Königsblauen kommen schon mit Vitali Becker. Er spielt auf Ron Schallenberg. Der muss den Weg nach hinten antreten mit dem Ball sozusagen, weil Augsburg alles zugestellt hat. Nochmal ein hoher Ball von Katic. Der geht ins Niemandsland. Geht durch bis zum Torhüter, bis zu Finn Dahmen. Eine Minute Nachspielzeit, gleich abgelaufen. Das war der Pfiff zur Pause nach der ersten Hälfte. Im letzten Spiel des ersten Bundesligaspieltags steht es 1:0 für den FC Augsburg gegen Schalke 04.
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4: Eigentlich krass, dass da noch nicht mehr bei rumgekommen ist in Augsburg. Bei den Chancen, die es gab und auch generell der Anzahl an Toren, die an diesem ersten Spieltag ja auch schon gefallen sind. Aber eine Halbzeit bleibt uns noch. Momentan ist Augsburg mit 1:0 vorne gegen Schalke. Ich bin Anne Hild und wir starten mal rein mit dem Blick auf das vorletzte Spiel am ersten Spieltag. Freiburg gegen Bremen. Da stand es 2:0 zur Pause. Dann wurde es in der zweiten Hälfte aber noch sehr viel deutlicher. Und Stefan Kerstold weiß, wie es passiert ist.
5: Saisonstart auch in der Bundesliga geglückt, heißt es beim SC Freiburg. Mit 4:1 gewinnt das Team von Trainer Julian Schuster die Partie gegen Werder Bremen. Und der unbestrittene Man of the Match heißt Yuito Suzuki. 3 Treffer steuerte der Japaner gegenüber weite Strecken überforderte Bremer bei. Dazu traf noch Igor Matanovic. Nach dem 4:0 noch vor der 60-Minuten-Marke schalteten die Freiburger ein paar Gänge zurück. Doch mehr als das 1:4 durch den eingewechselten Darius Stalmach eine Viertelstunde vor dem Ende gelang Werder nicht mehr. Zu dem Zeitpunkt war Rückkehrer Niklas Füllkrug längst ausgewechselt. Auch der frühere Nationalstürmer konnte keine Akzente setzen. Negativ bemerkbar bei Werder Bremen machte sich auch das Fehlen von Jens Stay. Der Däne fällt mit einer Oberschenkelverletzung lange aus. Der SC Freiburg dagegen freut sich über einen gelungenen Saisonstart in die neue Bundesliga-Saison.
4: Also wieder ein Saisonauftakt für Bremen, bei dem der Ex-Torhüter im Tor des Gegners steht, wie vergangene Saison mit Michael Zetterer und Eintracht Frankfurt. Wieder ein 1:4 aus Bremer Sicht und wieder ein ziemlich bedienter Bremer Kapitän, der dann aber trotzdem ans Sportschau-Mikro von Anna Claire gekommen ist.
6: Ja, Marco Friedl, das war, glaube ich, ein Einstand, wie man sich gar nicht gewünscht hat. Ein deutliches 1:4 in Freiburg. Welche Worte finden Sie für die Partie?
7: Ich finde, dass man eigentlich am Anfang relativ ordentlich ins Spiel kommt. Ich glaube, dass man die ersten 15, 20 Minuten das ordentlich machen. Klar, die Freiburger mehr vom Spiel haben über die 90 Minuten. Dann mit dem Standard in Führung gehen und dann auch eigentlich, glaube ich, mit dem ersten Torschuss richtig aufs Tor das 2:0 machen, wie gesagt. Spielanteile klar für Freiburg, aber du darfst dann erst also speziell nicht 2:0 in den Rückstand gehen und so in die Halbzeit gehen und dann reichen 10 Minuten in der zweiten Halbzeit, um das Spiel komplett, das Spiel war dann zu Ende. Dann war es in Ordnung, aber summa summarum muss man sagen, dass uns 30, 35, 40 Minuten heute das ganze Spiel gekostet haben.
6: Ich würde mitgehen. Ich fand die erste Viertelstunde, 20 Minuten waren sie auch deutlich, also nicht die bessere Mannschaft, aber mit Sicherheit im Spiel drin. Was ist dann passiert?
7: Ist einfach eine Verkettung von einigen Fehlern und nichtsdestotrotz sind wir dann zweiter Halbzeit schon so, dass du rauskommst und eigentlich das Gefühl hast, hey, ein Tor, wie es halt im Fußball ist, und dann eigentlich, ja, ab der 54. oder 55. Minute das Spiel gegessen war, und das müssen wir uns ganz klar ankreiden lassen und ganz klar morgen analysieren, weil, ja, wir sind letztes Jahr auch mit einem 4-1 in die Saison gestartet, dementsprechend sollten wir schauen, dass wir jetzt die Kurve schnell kriegen. Es ist der erste Spieltag, es geht nächste Woche gleich weiter mit einem nächsten Knaller, und da müssen wir auf der Höhe sein.
6: Jens Day hat sich verletzt, die Hiobsbotschaft für die Mannschaft sicher. Wie schwer wiegt der Ausfall und welche Bedeutung hat der Spieler?
7: Ja, wie schwer der Ausfall wiegt, glaube ich, weiß jeder, brauche ich jetzt also nicht extra ansprechen. Er war die letzten zwei Jahre mit der beste, wenn nicht, oder wahrscheinlich sogar der beste Spieler, was auch die Scorer betrifft. Ja, ist für uns unfassbar schlimm. Wir werden sicher noch mal was machen, davon bin ich überzeugt. Und haben bis Dienstag noch Zeit, aber 1:1 werden wir ihn nicht ersetzen können, weil es eigentlich einfach nicht möglich ist. Und ja, wünsche ihm natürlich alles Gute, aber für uns auch ein Stück weit. Letztes Jahr mit Mitch einen unfassbaren wichtigen Spieler verloren. Jetzt Jens, der sehr lange weg sein wird. Und kommt dann auch viel Pech dazu, muss man auch einfach sagen, weil wir ein Verein sind, der das dann einfach nicht so schnell aus den Arm schütteln kann und einfach kompensieren kann. Nichtsdestotrotz müssen wir es machen. Es hilft uns nichts, jetzt dem nachzutrauen. Trotzdem wünsche ich ihm alles Gute und dass er dann sehr, sehr schnell wieder da ist.
4: Ja, ein Déjà-vu der sehr unangenehmen Art für Werder. Vergangene Saison war Bremen ja bis zum Schluss im Kampf um den Klassenerhalt mit dabei. Ist natürlich jetzt nach einem Spiel viel zu früh, da schon irgendwas rein zu interpretieren. Aber erste Tendenzen lassen sich ja erkennen. Bei mir im Studio ist jetzt unser Mitarbeiter der Sommermonate, Marc Eschweiler.
3: Kommst du da
4: auf? Naja, du hast ja ordentlich gearbeitet. Du bist so, ja gut, ja, in den ersten Spieltag reingekommen. Das können wir auf jeden Fall an der Stelle
3: definitiv
4: schon mal festhalten.
3: Ich bin schon seit ein paar Wochen im Einsatz. Dritte Liga, zweite Liga, ist halt cool.
4: Ist auf jeden Fall cool. Ist halt für die Teams ein bisschen uncool, dass das Transferfenster noch offen, ja, ist. Aber klären wir gleich, wer da noch nachbessern muss. Zieh erstmal gerne so eine erste kleine Bilanz nach dem ersten Bundesligaspieltag.
3: Ah, ich finde es cool, dass es wieder losgegangen ist. Also dritte Liga war ja schon geil, der Start. Zweite Liga war schon cool. Jetzt kommt die Bundesliga noch dazu mit der Konferenz samstags nachmittags, natürlich hier bei uns auch bei Sportschau Live. Das hat schon was, ne? Mhm. Und viele Tore, viele enge Spiele, viele überraschende Spiele, finde ich, dabei gewesen. Und schöne Tore, wenig Aufreger. Das war ja auch mal interessant. Ja. Und die Stimmung in den Stadien, wenn du auch jetzt gerade wieder siehst, 3000 Schalker sonntagsabends in Augsburg, das macht schon richtig Bock, dieser erste Spieltag auf mehr.
4: Ja, wobei ich sagen muss, ich bin sehr froh, dass es noch kein 19:30-Spiel gibt, weil das war schon manchmal so ein kleiner Downer.
3: Ja gut, das ist
4: und
3: wahr.
4: Und fünf Spiele parallel in der Konferenz sind sowieso, finde ich, viel besser. Wer hat dich denn am ersten Spieltag am meisten überrascht?
3: Elversberg, natürlich. Ja. Also, dass die zwischenzeitlich 3-0 Leverkusen wegschrubben und am Ende 3-2 gewinnen. Das war schon wirklich, fand ich, cool. Ich habe mir gedacht, dass die den einen oder anderen überraschen, dass die das direkt zum Start weg mit Leverkusen so anstellen. Fand ich überragend. Köln hat mich überrascht gegen den Europa-League-Teilnehmer. Ja. Das Spiel zweimal zu drehen, zu Hause 3-2 zu gewinnen. Das war schon sehr interessant. Die Bayern haben mich ja doch schon überrascht in der Höhe.
4: Okay.
3: Gegen Stuttgart, ja, da habe ich gehofft, dass vielleicht es ein bisschen enger irgendwie wird. Also das war dann eher so diese negative Überraschung, dass die wieder vom Fleck
4: also
3: so loslegen.
4: Also Meisterschaft schon abgehakt. Ja.
3: Freiburg hat mich überrascht, 4-1, deutlich gegen Bremen, weil Freiburg Jahr für Jahr immer wieder weiter. Und ich finde das überragend, wie die das machen.
4: Ja, das ist richtig so gute Arbeit.
3: Unaufgeregt, eingespielte Truppe, sympathische Truppe, 4-1, ist cool.
4: Gibt es auch jemanden jetzt schon, der dich enttäuscht hat?
3: Ja, Leverkusen. Kannst du dir eigentlich ja nicht erlauben als Champions League-Kandidat beim Aufsteiger, bei so einem kleinen Club wie Elversberg zu verlieren. Das darf dir eigentlich nicht passieren. Auf der anderen Seite, so ist halt die Bundesliga. Mhm. Ne? Also die haben mich wirklich negativ überrascht. Bremen, gerade gehört, den Kapitän. Ich glaube, die sind schon angefressen und wissen, was auf sie zukommt in dieser Saison. Ja, und das war es eigentlich mit den negativen Überraschungen.
4: Das ist doch schon mal ein gutes Fazit für den ersten Spieltag, dass es eigentlich alles eher positiv überrascht hat. Meinst du, irgendeiner tut noch was auf dem Transfermarkt, muss noch was tun, deiner
3: ja,
4: Meinung nach?
3: Die Eintracht ist gerade dabei. Lilian Brassier, der Wunsch-Innenverteidiger, steht vor der Unterschrift von Stade Rennes. Und auch der HSV tut noch was. Und wahrscheinlich ist es so, dass Fabio Vieira echt zurückkommt von Arsenal.
4: Ja, ich habe schon Bilder von ihm am Flughafen gesehen.
3: Ja, der ist so in Hamburg beim Medizincheck. Also es ist ja eigentlich nur noch Formsache. Ich finde das mega. Ja, dass der HSV es geschafft hat, den wieder zurückzuholen, eigentlich undenkbar gewesen, auch finanziell, aber klappt. RB Leipzig legt anscheinend noch nach für die Offensive. Das ist schlecht für den Rest der Liga, weil ich glaube, die sind so gefühlt Bayernjäger Nummer 1, Stand der Dinge jetzt. Und
4: sind ja auch Tabellenzweiter.
3: Ja, also es ist gerade noch Bewegung auf dem Transfermarkt.
4: Auf jeden Fall. Bis Dienstag kann da ja auch noch ein bisschen was passieren. Danke dir, Marc, schon mal für deine Einschätzungen. Und wenn ihr gestern oder am Freitag noch nicht so viel Bundesliga gehört habt, dann holt das auf jeden Fall nach. 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
4: So neu ist er eigentlich gar nicht mehr, hat immerhin schon den Deutschen Radiopreis gewonnen und den Podcast Award. Also auf jeden Fall reinhören bei Sportschau F in ARD Sounds. In Augsburg hat der FCA zumindest schon mal die erste Hälfte gewonnen, führt mit 1:0. Die Pause ist gleich zu Ende, aber wir haben noch ein bisschen Zeit, um mit Marcel Seufert über die erste Hälfte zu quatschen. Und Marcel, ich finde es wirklich schön, dass sich beide Teams darauf geeinigt haben, eher ohne Mittelfeld zu spielen. Es hat ja gerade mal 2 Minuten gedauert, da gab es für Schalke schon mal das erste Willkommen zurück. Dann haben sich die Schalker noch tapfer gehalten, hatten die eine oder andere Chance, haben aber eben das eine Gegentor dann doch gefangen. Und ich habe trotzdem das Gefühl, für dich ist nicht Michael Gregoritsch der Spieler der ersten Hälfte.
15: Erstmal muss ich sagen, Anders hat mal ein gutes Timing. Ich bin gerade, habe mich gerade zurückgesetzt auf meinen Platz. Da sagst du Marcel in Augsburg. Haben wir perfekt getimt hier unsere Halbzeitpause. Kleinen Kaffee habe ich mir noch geholt, aber ja, ich hätte ihn vielleicht... Ja, nein, alles super. Also hat doch genau gepasst. Wollt mich nicht beschweren. Jetzt habe ich Kaffee und kann mit dir reden. Ist doch alles super.
4: Sehr gut.
15: Ja, Anton Kade ist der Mann der ersten Hälfte für mich, weil er einfach zu schnell ist für die Schalker Abwehr. Hab gerade auch nochmal mit einem Schalker Fan hier sprechen können, auf dem Weg zum Kaffeeautomaten, der auch gesagt hat, boah, die sind einfach nicht schnell genug für den. Das ist nochmal ein anderes Tempo als in der zweiten Liga. Immer wieder schafft es halt Augsburg, die Geschwindigkeit Kades auszuspielen. Zur Wahrheit gehört auch, der FC Augsburg hatte Glück, weil in dieser Anfangsphase Schalke 2-3 sehr, sehr gute Möglichkeiten hatte. Das macht es eben so schön aus neutraler Sicht, dass es hin und her geht, so ein bisschen wie ein Pokalspiel. Also du hast genau richtig gesagt, Mittelfeld brauchen beide nicht so wirklich. Es gibt viele Torchancen und ist schon bitter für Schalke, dass es hier 0-1 steht zur Pause. Das, glaube ich, kann man schon so sagen.
4: Ja, viele Torchancen, das mag ich auch sehr als neutrale Zuhörerin. Und Jürgen Klopp ist ja auch im Stadion. Zu wem macht sich der Bundestrainer eher Notizen? Zu Finn Dahmen oder zu Loris Karius?
15: Ja, Finn Dahmen ist natürlich heute auch wieder herausragend unterwegs gewesen. Also dieser eine Ball, der Kopfball, den er als Aufsetzer da wegkratzt, das war schon eine herausragende Parade. Er ist ja ein Kandidat, der danach folgen könnte. Wir wissen ja alle nicht, wie geht's denn so weiter auf der Torwartposition beim DFB. Finn Dahmen ist auf jeden Fall ein sehr guter Bundesliga-Keeper und das zeigt er auch heute. Loris Karius, ja gut, der ist jetzt über 30 und ist auch zurück in der Bundesliga, schön und gut. Aber ob der dann nochmal einen Ruf bekommt, das wäre schon eine dicke Überraschung.
4: Wer weiß, vielleicht überrascht uns Jürgen Klopp alle und nominiert dann ausgerechnet auch noch einen Schalker für die Nationalmannschaft, muss man ja auch sagen, bei seiner Dortmunder Vergangenheit. Aber ich muss an der Stelle erstmal das mit dem Auswärtsspiel für die Schalker zurücknehmen. Du hast natürlich völlig recht, das fühlt sich eher nach Heimspiel an und zu Hause sind die Schalker ja auch eigentlich eine Macht. Was geht da jetzt noch in der zweiten Hälfte? Weil die Ansätze waren ja eigentlich da.
0: Die Ansätze waren da, sie hätten das Tor machen müssen. Also sie waren ja super nah dran. Die Aktion, als Silla Damen umkurvt und das Tor für ihn gefühlt leer ist, aber Maxima rettet halt noch von hinten kommend per Grätsche. Das war ja fast schon ein Tor. Also Schalke war dran, Schalke kann nach vorn spielen. Diese erste Hälfte kann Schalke Mut machen. Es ist fußballerisch möglich, in der ersten Liga mit dem Personal aus der Aufstiegssaison mitzuhalten. Ich sehe gerade, dass Robin Gosens da unten schnellere Aufwärmübungen bestreitet, absolviert. Vielleicht kommt der dann, mal schauen, ob vielleicht schon direkt zur zweiten Hälfte. Sie haben natürlich auch noch Edin Dzeko in der Hinterhand und der ist immer für eine Bude gut. Also das ist noch längst nicht entschieden hier in Augsburg. Ich sehe gerade Claude Maurice, der auf der Tribüne sitzt. Der fehlt natürlich den Augsburgern auch noch. Das wäre noch ein zusätzliches Element. Und das hatte ich im ersten Durchgang auch mal angesprochen. Und ich finde, das können wir schon noch mal unterstreichen, weil Augsburg ja immer so als graue Maus und Bieder und Kämpfen und so weiter daherkommt. Ja, das wollten sie umgestalten mit Sandro Wagner. Aber es gibt jetzt auch schon bei Manuel Baum Ansätze. Und Augsburg spielt schon auch nach vorn und er spielt sich auch Chancen. Ich war ja oft gesessen, da hatten die Augsburger eine Chance und haben 1-0 gewonnen oder 0-0 gespielt. Aber das ist schon anders geworden. Also der FC Augsburg kann schon auch kicken, das dürfen wir nicht vergessen.
4: Behalt das für uns gerne mal im Blick, wer sich da intensiver warm macht und wer dann vielleicht für die zweite Hälfte kommt. Ich habe jetzt noch zwei Nachrichten. Eine gute für ganz Sportdeutschland und ich würde sagen, mit der fange ich mal an. Erstmal mit was Positivem starten. Die Meldung kommt nämlich von der Hockey-Weltmeisterschaft. Die Deutschen sind Weltmeister.
16: Es war ein WM-Finale auf höchstem Niveau. Die deutschen Hockeymänner kamen gut ins Spiel, hatten zunächst mehr Ballbesitz als die Spanier, die auf Konter lauerten. Angeführt vom stark aufspielenden Kapitän Tom Gramisch unterband die deutsche Defensive eben diese gefährlichen Angriffe mit Geduld. Nach der torlosen ersten Hälfte übernahm Spanien das Zepter. Die junge DAB-Auswahl wirkte teilweise passiv. Die deutsche Führung 15 Minuten vor Schluss wie aus dem Nichts. Paul Kaufmann legte auf den tief im Schusskreis stehenden Michel Stuthoff auf. Der tanzte den Torhüter geduldig aus und lupfte den Ball ins Tor. Im ausverkauften Stadion in Wavre lieferten sich beide Teams einen offenen Schlagabtausch mit dem einzigen Unterschied, dass die DAB-Auswahl vor dem Tor einmal effektiver war und damit den WM-Titel verteidigte.
4: Also Deutschland ist Weltmeister im Hockey und ich habe ja gesagt, ich habe zwei Nachrichten für euch. Die zweite ist leider keine gute für alle, die es mit Borussia Dortmund halten. Vielleicht freut ihr euch als Schalke-Fan darüber, aber kann ich mir ehrlicherweise nicht vorstellen. Es geht nämlich um die Verletzung von Konstantin Elias. Das hat sich bestätigt, er hat einen Kreuzbandriss. Das heißt, ein Spiel nicht mal komplett für Dortmund auf dem Platz gestanden und jetzt fällt er erstmal lange Zeit aus. Vielleicht muss der BVB da auch noch was tun, auf dem Transfermarkt. Aber jetzt geht's erstmal weiter mit Augsburg gegen Schalke. Die Augsburger knapp vorne, 1-0. Wir haben Marcel Seufert gerade gehört, da kann noch was gehen. Also bleibt unbedingt dran in der zweiten Hälfte. Ich wünsche euch viel Spaß.
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0: So lange haben sie gewartet, die Königsblauen aus dem Pott auf ihre Rückkehr in die Bundesliga. Jetzt haben sie eine erste Hälfte absolviert, 45 Minuten und Schalke liegt hinten in Augsburg 0-1. Ein Ex-Schalker hat getroffen, Gregal, Michael Gregoritsch, der Österreicher für den FCA. Und genau der Gregoritsch eröffnet jetzt die zweite Hälfte dieses letzten Spiels. Dieses ersten Spieltags der neuen Bundesliga-Saison. Ich sehe altbekanntes Personal aus der ersten Hälfte. Also noch keinen Gosens, noch keinen Dzeko. Gut, der hat dann auch lange gespielt im DFB-Pokal. Unglücklicher Pass jetzt von Karius auf die rechte Seite in die Füße von Marius Wolf. Da ist Rieder, schießt und dann eine Parade von Loris Karius. Haben wir in der Pause noch über ihn gesprochen. Ist natürlich auch ein guter Torhüter. Rieder mit dem guten Linken, der Schweizer Nationalspieler, auf die linke obere Ecke gezielt. Aus 20 Metern zentraler Position und dann eine gute Flugeinlage von Loris Karius. Ecke von der linken Seite gleich mal für die Augsburger macht auch Rieder. Macht er kurz mit Wolf, der spielt nach hinten auf Fellauer. Der quer, da ist Behrens, der chippt den Ball wieder in den Lauf von Fellauer. Aber weggeköpft von den Schalkern. Zweiter Anlauf Augsburg, weil Fehlpass. S04, Flanke in den 16er, Kade, Kopfball gehalten, Karius. Wow, 47. Minute. Gute Flanke von Marius Wolf. Auf Höhe des Elfmeterpunkts steht er dann da. Der Anton Kade schraubt sich hoch und setzt den Ball per Kopf hoch auf die linke Ecke aus seiner Sicht. Aber der Karius, der fliegt und fliegt an den Ball und klärt. Es gibt die nächste Ecke, die fliegt schon herein. Wieder Karius nach einem Kopfball. Sehr guter Start der Augsburger in die zweite Hälfte. Jetzt kontert aber Schalke, Fehlpass abgelaufen. Von Rieder. Fabian Rieder, er hat es ja fix gesetzt im zentralen Mittelfeld. Gegen Ende der vergangenen Saison hat ihn Manuel Baum dahin beordert. Rieder sagt, da spielt er ohnehin am liebsten. War ja sonst eher als offensiver Spieler bekannt, als Linksaußen, Rechtsaußen, als Zehner. Jetzt ist er ein echter zentraler Mittelfeldmann. 6-8 ist er unterwegs. Und macht das super gut, muss man so sagen. Schalke hat den Ball mit Junior Adamu. Einmal quer gespielt, da ist aber Matsima dazwischen. Noki Banks und dann der Schalker Linksverteidiger Vitali Becker, der den Ball kurz erobert hat, ihn dann aber auch schon wieder verliert. Was geht noch? Für Königsblau in dieser zweiten Hälfte. Der Blick zum nächsten Spieltag ist dann schon bitter. Dann kommen die Bayern. Jetzt kommt erst einmal wieder Augsburg. Steilpass auf Fellauer. Kommt nicht an in diesem Moment. Jetzt Kade. Der bleibt auch hängen. Viele Fehler jetzt im zentralen Mittelfeld. Viele Fehlpässe, weil auch intensiv dagegen gearbeitet wird von beiden Mannschaften. Also die Einstellung auf beiden Seiten ist top. Jetzt Zilla für Schalke abgelaufen von Behrens. Kontermöglichkeit, Gregoritsch, Kade, aber selbst der ist nicht schnell genug für diesen Durchstecker von Michael Gregoritsch. Ja, wieder so, wie wir es in der Pause besprochen haben. Lange im Mittelfeld halten sich beide wirklich nicht auf. Es geht schnell nach vorn, schnelles Umschalten. Auf die schnellen Spieler werden die Bälle immer wieder gehoben. Jetzt ein langer Ball von Schalke Richtung Ljubicic. Da kommt er nicht an, weil aus dem Tor wieder der Finn Dahmen rauskommt. Klug, clever, wachsam Finn Dahmen. 50. Minute, Spielstand 1:0 für die bayerischen Schwaben. Die haben den Ball auf der linken Seite. Behrens schickt Rieder, der bleibt hängen an Timo Becker und dann ein Querschläger von Behrens ins Seitenaus in Richtung Miron Muslic, der Schalker Trainer. Sieht seine Mannschaft nach vorn spielen mit Elfausi. Er spielt auf Aouchich. Das waren so die Top-Leute mit in der zweiten Liga. Sind alle gespannt. Wie kommen die an in Liga 1? Können die auch da ihre Qualitäten so richtig einbringen? Können die auch da Unterschiedsspieler sein? Der Ball ist auf der linken Seite. Da schiebt Kurucay an. Geht bis zum 16er fast des Gegners. Bricht nochmal ab. Spielt nochmal nach hinten auf Katic. Der ins Zentrum. Aouchich, 20 Meter vor dem Tor. Dribbelt nach vorn, bleibt hängen. Gregoritsch ist kein klassischer Konterspieler, aber schickt auf der linken Seite Behrens. Der überquert die Mittellinie. Behrens, guter Kontakt. Wer kommt mitgelaufen? Es ist Fellauer. Fellauer auf Gregoritsch, der ist im Strafraum. Vor Bayern Karius, aber da war auch die Fahne oben. An der Seitenlinie, Fahne des Assistenten in die Höhe gegangen. Abseitsposition. Beim Pass von Fellauer auf den Torschützen, Michael Gregoritsch. Der hat das einzige Tor bisher erzielt in der 18. Minute. 5 Minuten sind jetzt rum. In der zweiten Hälfte, Loris Karius schlägt den Ball nach vorn, aber da ist keiner, der den abnehmen könnte. Der geht durch bis zu Damen, von Torwart zu Torwart, from coast to coast. Geht der Ball? Ja, vorn drin fehlt so ein bisschen ein Anker bei Schalke. Vielleicht dann doch der Dzeko, der das sein könnte. Mal gucken. Wärmt sich auf jeden Fall auf mit den anderen möglichen Jokern. Hinter dem Tor von Loris Karius. Auch die Augsburger absolvieren ihre Aufwärmübungen. 52. Minute, 1:0 für den FC Augsburg. Auf der rechten Seite ist Elfausi unterwegs, spielt nach hinten auf. Timo Becker, Höhe Mittellinie, rechts raus. Ruhiger Aufbau mit Schallenberg. Ballbesitzphase jetzt für S04. Die Schalke angetrieben von ihren tausenden Fans, die hier mitgereist sind. Nach Bayern, ins bayerische Schwabenland. Schalker Fans sehen den Angriff über rechts. Schallenberg bleibt hängen am Gegenspieler, aber der Ball sprang von einem der Augsburger, vom Österreicher, vom Gregoritsch. Endseiten aus, Einwurf für Schalke, von rechts auf links verlagert. Immer wieder lautstark im Hintergrund sicherlich zu hören, die Fans von Schalke 04. Die jetzt ihre Mannschaft über links kommen sehen. Guter Vorstoß links draußen von Vitali Becker. Aber noch besser die Grätsche von Noki Banks, der da reinrutscht, reinrauscht, sich reinwirft und perfekt getimt an diesen Ball herankommt. Und ihn weggrätscht. Einwurf also. Und dann sogar Einwurf für Augsburg. Weil ein Schalker noch dran war, macht der Marius Wolf. Der Ex-Dortmunder heute spielt sein eigenes kleines Derby, wenn man so möchte, gegen Schalke. Wirft den Ball ins Zentrum, da ist Masengo dran und dann flippert der Ball in Zeiten aus. Einwurf für S04, 54. Minute. Hört mal rein, was hier los ist in Augsburg. Stimmung ist echt sehr gut, ausverkauftes Haus, tolles Spätsommerwetter. Sehr intensive Partie mit vielen Tormöglichkeiten aus neutraler Sicht. Richtig fein, was wir hier geboten bekommen am ersten Spieltag, zum Abschluss des ersten Spieltags. Jetzt ein Fehler von Brakelmann im Spielaufbau, aber macht nichts, weil sein Kollege Matsima mitgemacht hat, hat da aufgepasst. Haut den Ball aber seinerseits auf die Tribüne, also zwei kleinere Wackler da eben vom FC Augsburg, von dessen Dreierreihe. Einwurf Schalke, übernimmt Timo Becker, der nimmt den Ball nochmal vor den Körper, trocknet ihn mit dem Trikot ab, wird ihn gleich, soweit er kann, in den 16er werfen. Ball fliegt jetzt rein, einmal verlängert und dann geklärt vom FCA. Zweiter Anlauf Schalke, Adamu kommt nicht dran, weil da wieder Banks dazwischen war. Es geht hin und her und dann kann sich Augsburg final befreien. Der Ball geht bis zu S04-Torhüter Loris Karius. Der haut den Ball auf die rechte Seite. Da startet Katic, legt ihn ins Zentrum. Ziller, Abschlusschance, Chance drüber. Mal eine Chance für Schalke. 55. Minute. Musa Ziller nach dem langen Ball auf die rechte Seite. Einmal ins Zentrum geköpft, nimmt den Ball gut mit. Aus 20 Metern halb rechts rutscht ihm der Ball dann etwas über den Schlappen und geht dann doch deutlich 5, 6, 7 Meter rechts am Augsburger Tor vorbei. 10 Minuten absolviert im zweiten Durchgang. 1:0 steht es für Augsburg gegen Schalke durch das Tor von Michael Gregoritsch aus der ersten Hälfte. Wieder die Durchsage des Stadionsprechers, wieder bengalische Feuer im Block der Augsburger. Die Augsburger auf dem Feld machen auch Dampf über die linke Seite. Kommt der Fellhauer, versucht den Ball clever über den Gegner drüber zu heben. Aber da hat Katic in diesem Fall aufgepasst. Der Ball geht zur Seite raus. Es gibt Einwurf links draußen, vorn links aus Augsburger Sicht. Auf Höhe des Schalker Strafraums. Behrens kann weit werfen, hat sich den Ball schon genommen. Wirft den Ball jetzt an den 5-Meter-Raum. Einmal verlängert. Am zweiten Pfosten Schusschance. Banks aber geblockt. Gut geblockt von LV Aussie. Der startet nach vorn. Konterchance für Schalke 04 mit Aouchiche. Ein bisschen in den Rücken gespielt. Aber weiter geht's mit Schalke bis Massengo. Reingrätscht. Kompromisslos, sagt man da wohl. Ohne lange zu fackeln, rutscht er voll in den Zweikampf, trifft den Ball sauber. Das war eine perfekte Grätsche und dafür gab es Applaus vom Augsburger Publikum. Schalke im Mittelkreis, Schalke im Aufbau über rechts. Timo Becker spielt mit rechts nach ganz hinten auf den Torhüter, auf Karius, der ist weit draußen aus seinem 16er über die linke Seite. Versucht es Schalke flach mit Aouchiche. Zurück zu Kurucay, wieder in den Mittelkreis, treibt Ron Schallenberg den Ball. LV, sie holt ihn ab, spielt nach vorn, rechts draußen, gut gespielt. Da ist Ljubicic und dann Vorteil, war ein Foul zunächst an Adamu, es geht aber weiter. Fehlpass letztlich von Schalke, von LV, sie, das kann Augsburg wieder bereinigen. Wer schnappt sich den Ball? Der wird ein bisschen hin und her geköpft und hin und her gespielt von beiden Mannschaften. Jetzt Rieder mit einer tollen Drehung um LV Aussie herum. Massengo verlagert auf die rechte Seite. Ein Schalker ist liegen geblieben. Die Augsburger spielen weiter. Auf der linken Seite Gregoritsch mit viel Platz. Gregoritsch spielt quer, aber weggegrätscht von einem Schalker. Gute Möglichkeit für den FC Augsburg in der 58. Minute. Es ist Becker, Timo Becker, der da Höhe Mittellinie am Boden lag. Aber wenn die Zeichen des Schiris nicht kommen, dass hier abgepfiffen werden muss, dass abgebrochen werden muss, dann spielt Augsburg weiter. Sah jetzt auch nicht nach einer schlimmeren Verletzung aus. Also da ist dem FCA aus meiner Sicht kein Vorwurf zu machen. Ecke von der linken Seite, schon die siebte Ecke in diesem Spiel. Nur für Augsburg. Drei gab es auch. Für Schalke von links mit rechts macht das Massengo. Wenn er denn darf, noch darf er nicht. Der Mann mit dem Wuschelkopf, Anoa Massengo. Denn der Schiri Stegemann hat im Zentrum noch ein paar kleine Rangeleien zu beruhigen. Jetzt ist der Ball frei. Massengo spielt ihn an den 5-Meter-Raum, weggeköpft. Zweite Chance, wieder raus zu Massengo. Dann nimmt den Ball an, legt ihn sich zurecht, flankt wieder rein, wieder ungefährlich. Dann am 16er Direktabnahme von Fellauer, aber auch geblockt. Also das war jetzt nicht die ganz große Torgefahr, die da ausging von Augsburg. Schalke ja mit Problemen bei gegnerischen Ecken gegen Real Madrid. Im Testspiel ein Tor nach einer gegnerischen Ecke kassiert, aber gut, da kann es passieren. Die Sache ist dann auch zweimal passiert gegen Halle. Zwei Treffer nach gegnerischen Ecken. Heute stehen sie da bislang gut. Gleich ist eine Stunde gespielt in Augsburg. Der Ball ist an der Mittellinie bei Behrens. Der könnte links rausspielen, spielt aber ins Zentrum auf Fellauer. Der bleibt hängen am Gegenspieler. Konterchance für Schalke 04. Wenn es jetzt schnell geht mit Ljubicic. Der legt ab für Schallenberg. Gut gemacht. LVZ wieder Schallenberg. Auf der rechten Seite wartet Adamu auf den Ball, spielt den klug nach vorn. Jetzt könnte es gefährlich werden, aber da kommt schon wieder der Augsburger Abwehrchef, der Chrysler Maxima, und macht das maximal gut. Läuft den Ball ab, dann hat er ein bisschen zu lang gebraucht, um den nach vorn zu spielen. Spielt ihn letztlich auf sicher in Seiten aus. Einwurf für Schalke, nah an der Eckfahne. Gleich kommt Robin Gosens. Es kommt auch Wöber, wenn ich es richtig sehe, und Dina Ebimbe, also zwei Neuzugänge. Jetzt der Einwurf, der reinfliegt. Jetzt der Einfachwechsel bei S04. Die Frage, wer geht alles raus? Das ist noch nicht angezeigt. Runter geht auf jeden Fall Kurucay. Für ihn kommt Löber. der Wiener. Neu gekommen. Offiziell von Leeds verpflichtet, war zuletzt ja nach Gladbach und Bremen ausgeliehen. Dina Ebimbe. Neuzugang aus Frankfurt. Und Robin Gosens ist zurück in Deutschland. War ja in Italien unterwegs bei der Fiorentina. Bergamo, Inter, Union, Florenz waren seine letzte Station. Jetzt Schalke 04. Robin Gosens ordnet sich natürlich auf der linken Seite ein, aber erstmal kommt Augsburg mit Gregoritsch und mit Kade. Der ist am 16er. Jetzt gibt es einen Pfiff. 18 Meter vor dem Tor, Freistoß. Welche Karte gibt es, ist die Frage. Es gibt glattrot. Rot. Platzverweis. Platzverweis für Ron Schallenberg. Also, nach dem Wechsel spielt Augsburg schnell nach vorn. Abseits verdächtig. Ein Steckpass in die Spitze auf Gregoritsch. Der lässt den Ball passieren auf Kade und wird beim Durchlassen des Balles einmal sauber weggegrätscht von hinten von Ron Schallenberg. Von hinten in die Beine, voll rein. Rohes Spiel, glatt, rot. Erstmal haben sie geschaut, ob nicht Augsburg dann allein aufs Tor zuläuft, ob es nicht noch eine riesen Chance auch noch ist. Es ist die 63. Minute. Der Blick geht zu Schiri Stegemann. Robert Schröder ist der Videoassistent, aber ich glaube, die rote Karte hat Bestand. An der Seitenauslinie steht der Schallenberg. Und jetzt gibt es das Zeichen, er muss raus, er muss runter. Ja, einer weniger. Da hat irgendwas bei Schallenberg nicht gestimmt. Da war er nicht auf der Höhe. Einer hat falsch gefunkt. Falscher Treffpunkt, falscher Ort, falsche Zeit. Irgendwas war unsortiert. Und dann rutscht er dem Gregoritsch von hinten voll in die Füße. Und zack, gibt's Glatz, Rutz. Und jetzt gibt's auch noch Freistoß. 25 Meter halb rechts. Ein Österreicher tritt an. Der Gregoritsch, der Torschütze, zum 1-0. Mit dem guten Linken in die Arme von Loris Karius. 64. Spielminute. Augsburg ein Tor vorn. Augsburg ein Mann mehr. Rote Karte, Platzverweis. Schallenberg, es war auch eine Art Notbremse, weil der Gegner ja aufs Tor zugelaufen wäre. Ganz klar. Von hinten in die Beine als letzter Mann. Da hast du nicht viele Argumente gegen Rot. In dieser Position. Jetzt kommt Schalke aber in Unterzahl nach vorn mit Adamo. Der geht im 16er zu Boden. Ein Silla will einen Elfmeter, aber da war aus meiner Sicht gar nichts. Gegen Musa Silla steht jetzt auch schnell wieder auf. Ja, wieder schlechte Nachrichten für Schalke in der zweiten Hälfte hier. Aber hört euch an, was hier los ist. Zilla, rechte Seite, nach hinten gelegt auf Dina Ebimbe. Doppelpass versucht der Schalker, unterbunden. Ich bin euch noch schuldig, die kompletten Wechsel mit Kade, mit Fellauer im 16er. Fellauer Richtung Grundlinie auf der linken Seite. Flache Flanke geblockt. Da war noch ein Schalker dran mit Ecke geben. Also, Dina Ebimbe ist gekommen für Adamu auf der rechten Seite. Wöber für Kurucay und Gosens für Vitali Becker. Positionsgetreu. Jetzt spricht hier natürlich alles für Augsburg. Die Ecke von der linken Seite wird wieder Massengo übernehmen. Ron Schallenberg mit der Notbremse. Glattrot am ersten Spieltag. Bitter, bitter, bitter für S04. Die Ecke war sehr ungefährlich von Massengo. Locker weggeköpft von Schalke. Jetzt Massengo, linke Seite, hat die nächste Chance. Ein kleiner Übersteiger. Einmal links gewackelt, einmal rechts gewackelt. Flanke fliegt rein. Dann ist Timo Becker mit dem Kopf dran. Schalkes Kapitän. Verlängert den Ball nach hinten weg. Gibt die Ecke jetzt von der rechten Seite für Augsburg. Wir sind in der 67. Minute, gab eben die rote Karte für Ron Schallenberg, der als letzter Mann alles riskierte. So, Ecke von rechts macht Behrens mit links, gut verlängert, abgeschlossen, aber geblockt. Im letzten Moment war ein Schalker dazwischen. Ich meine, es war wieder Captain Becker. Der Ball ist aber wieder bei einem der Augsburger gelandet. Nächste Welle rollt schon auf das Tor von S04 zu Fellauer am Boden. Aber das war Körpereinsatz von Timo Becker und Dina Ebimbe. Also alles sauber. Kein Foulspiel hier. Ist natürlich jetzt eine Mammutaufgabe für Schalke. Ja, irgendwie verhext in der ersten Hälfte für Schalke. Die Großchancen nicht genutzt, jetzt die zweite Hälfte. Und der Platzverweis. Wöber spielt den Ball ins Zentrum. Massengo, ein zweiter auf Banks. Der schaltet sich jetzt ein mit in die Offensive. Legt wieder ab, 25 Meter vor dem Tor, halb rechts. Da tritt Massengo nochmal mit der Sohle auf den Ball. Spielt klug nach vorn auf Kade. Der lässt wieder klatschen. Da kommt Wöber. Wöber schießt mit links drüber. Was sage ich Wöber? Natürlich Brackelmann für den FC Augsburg. Pardon, 69. Minute. Mal sortieren am Reporterplatz. Ich kann euch auf jeden Fall sagen, dass Miron Muslic, der Schalker Aufstiegstrainer, außerhalb seiner Coachingzone steht und mit beiden Händen so nach innen gestikuliert, also die Hände zusammenführt, als wollte er sagen, enger stehen, enger stehen. Er sieht, dass seine Mannschaft wieder verteidigen muss. Rechts draußen startet Kade gegen Wöber. Jetzt war es richtig. 69. 1-0 Augsburg. In die Mitte gespielt. Da ist Fabian Reda. Links rüber. Brackelmann legt auf die linke Seite. Behrens spielt ins Zentrum. Reda wieder raus auf Behrens. Der könnte flanken. Spielt in die Mitte. Fellauer, 20 Meter vor dem Tor, versucht mit dem Tunnel einen Kollegen anzuspielen. Gelingt ihm aber nicht. Da hat er den Tunnel zubekommen, der Verteidiger, in diesem Fall Kartic. Es sind nur noch 20 Minuten zu absolvieren in der Arena in Augsburg. 1-0 für den FCA durch das Tor aus der ersten Hälfte von Michael Gregoritsch. Sehr, sehr schlecht für Schalke, dass Schallenberg vom Feld flog in der 63. wegen dieser Notbremse, als er von hinten in die Hacken grätschte von Gregoritsch, der jetzt klug ablegt auf Massengo, 30 Meter vor dem Tor. Massengo, rechts draußen warten zwei Kollegen. Da ist Wolf am rechten 16er Eck, zieht nochmal in die Mitte, flankt mit links. Gregoritsch, Kopfball gehalten. Gehalten von Karius. War nicht so weit weg vom zweiten Tor. Michael Gregoritsch. Aber sein Kopfball zu unplatziert. Jetzt schon wieder Schalke. Rechte Seite. Guter Ball. Nach vorn. Flankenmöglichkeit ist da. Was macht Ausche? Wackelt. Flache Flanke in die Mitte auf den eingerückten Gosens. Der den Ball nicht mehr kontrollieren kann. Springt ihm dann. Vorbei. Zuschauerzahl wird durchgegeben. Über die linke Seite kommt Augsburg mit Fellauer. Ungefährlich, relativ ungefährlich sein Abschluss, aber Mittelfeld ist komplett aufgelöst. Das ist schon sehr interessant. Also es geht weiter. Hin und her, aus neutraler Sicht interessant und attraktiv. Schalke hat den Ball im zentralen Mittelfeld. Treibt den Ball voran. Das macht Ljubicic. Auf die rechte Seite legt er den Ball zu Captain Timo Becker. Nach hinten gespielt. Katic. Augsburg schaut sich jetzt mal an, was die 10 Schalker da so anbieten. Jetzt kommt gleich Edin Dzeko ins Spiel. Läuft in diesem Moment zur Auswechselbank. Wird nochmal abgeklatscht mit Coach Muslic. Also für eine gute Viertelstunde wird er dann auflaufen. Der Edin Dzeko, der 40-jährige, einstige Weltklasse-Mittelstürmer. Von draußen sieht er einen sehr ungenauen Ball von Timo Becker über alle Köpfe hinweg. Gibt Abstoß. Kasten des FCA. 111 Bundesligaspiele hat er auf dem Buckel. Der Edin Dzeko, einst Meister geworden mit Wolfsburg, mit Grafitsch. Letztes Bundesligaspiel 2010. Sein Trainer, also wenn das jemand errät, Steve McLaren. Heute kehrt er zurück in die erste Liga. Der Edin Dzeko in die erste Liga in Deutschland natürlich. 73. Minute. Über die linke Seite baut Augsburg auf mit Brakelmann, mit Matsima. Links drüben Reda, kleiner Wackler. Behrens, jetzt lässt Augsburg den Ball und den Gegner, wie man das so schön sagt, laufen. Klar, es ist eine Überzahl. Banks mit einem kleinen Dribbling, legt sich den Ball mit der Hacke vor, spielt auf Gregoritsch, der legt wieder ab. Banks, nochmal ein Doppelpass, jetzt rüber gespielt auf Fellauer. Der sieht Behrens links draußen. Behrens, guter Haken, nochmal abgelegt und dann geblockt der Schuss von Katic, der hält die Rübe rein. Ein bisschen verspielt hier eben vom FCA. Viele kleine Kontakte. Auch Behrens hätte schon schießen können. Legt nochmal ab und dann der Schuss von Fellauer. Aber auch der Block vom Schalker Innenverteidiger. 74. Minute. Rechte Seite, Ecke, FCA. Rieder bringt den Ball an den zweiten Pfosten. Kade köpft ihn nochmal ins Zentrum. Keiner kommt ran. Ein Schalker klärt ihn mit Dina Ebimbe. Immer noch steht da draußen Edin Dzeko. Und auch der Mann mit der Nummer 10 auf der anderen Seite. Das ist jetzt Mert Kömür. Wird gleich das Feld betreten. Also beide Mannschaften werden ihren Zehner einwechseln. Der Ball dann mal im Aus ist. Ist er aber nicht. Er läuft durch die Reihen des FCA. Hoher weiter Ball auf die linke Seite. Auf Kade. Kade wieder Richtung 16er unterwegs. Nimmt den Ball an, muss aber nochmal abdrehen. Zieht jetzt ins Zentrum. Chippt den Ball rein auf Gregoritsch. Kopfball drüber. Ja, Anton Kade. Sie haben ihn etwas besser unter Kontrolle als im ersten Abschnitt, die Schalker, weil aber auch nicht mehr so viele Räume da sind, in die er rein sprinten kann. Das ist halt seine große Stärke. Jetzt kommt Dzeko, jetzt kommt Kömür, die zwei Zehner. Edin Dzeko, Jahrgang 86. Mert Kömür, Jahrgang 2005. Fellauer runter für ihn, Kömür. Edin Dzeko in der Bundesliga. Er hat ja im Pokal nach Einwechslung doppelt getroffen. Schalke noch weiter geschossen gegen beim Halleschen FC. Was kann er hier noch leisten? Abreißen in Augsburg. Sicherlich so ein Spiel, bei dem man vielleicht irgendwann mal in 15 Jahren sagt, Ey, als Dzeko nochmal bei uns in Augsburg gespielt hat. 77. Minute. Er spricht gerade hier alles für den FCA, der seit der 63. Minute ein Mann mehr ist und ja auch ein Tor vorn. Vergangene Saison unter Sandro Wagner, der Start mit einem 3-1 in Freiburg, dann ging es bergab. Mal schauen, was hier noch passiert. Kömür, 20 Meter vor dem Tor. Matt Kömür könnte rechts rauslegen. Da ist Kade und Wolf. Wolf bekommt den Ball. Wolf mit einem Haken. Wolf könnte schießen. Braucht zu lang. Darf aber nochmal abziehen.

60. Minute. Karius wird den Ball nach vorn schlagen. Da vorn drin steht jetzt Edin Dzeko. Wie viele Tore hat er gemacht in seiner Karriere? So viele, über 100. Alleine für die Roma, über 70 für Man City, über 80 für den VfL Wolfsburg. Geglänzt in der Champions League mit 29 Buden. Ein absoluter Top-Angreifer seiner Generation. Er hat noch 12 Minuten regulär in Augsburg, um vielleicht nochmal zuzuschlagen. Das Problem nur, Schalke ist halt in Unterzahl unterwegs. Das macht das alles noch so viel komplizierter für den Aufsteiger. Jetzt Robin Gosens spielt nach hinten auf Karius. Die waren auch schon beide international sauber unterwegs, haben die Fußballwelt erkundet. Aufbau über Wöber. Auch der schon erfahren, aber spielt hier einen bösen Fehlpass. Könnte nach hinten losgehen. Kade holt sich den Ball. Kade geht auf den 16er zu. Kade verzögert. Kade schießt. Tor! Es ist wieder Party in der Puppenkiste in Augsburg. Zwei zu 0 für den FCA. Anton Kade ist der beste Mann auf dem Feld, profitiert aber auch von einem bösen Fehler vom eingewechselten Wöber auf Schalker Seite. Höhe Mittellinie schiebt er dem Gegenspieler Rieder den Ball in den Fuß. Rieder schickt Kade, der ist so schnell, dass er den Ball rechts vorbeilegt an Gosens. Der jagt ihm nach, aber Kade verzögert so clever, dass irgendwann die Beine von Gosens aufgehen. Und durch die Beine setzt Kade den Ball von halb rechts an den linken Pfosten, aus seiner Sicht an den Innenpfosten. Und von da geht der Ball in die Maschen. Tolles, tolles Tor von Anton Kade. Anton Kade, schon der beste Mann der Augsburger im Pokal, in Cottbus auch da getroffen. Ähnliches Tor, auch vorgelegt und dann klug reingeschoben den Ball. Er braucht da gar nicht das große Tempo, auch hier nicht. Hat ihn mehr oder weniger an den Innenposten gepasst. Und das reicht, wenn die Präzision so gut ist. Und jetzt ist das Polster für Augsburg natürlich so gut. Zwei Tore und ein Mann mehr. Das sind die Punkte jetzt, die für den FCA sprechen. Guter Ballgewinn von Behrens auf der linken Seite. Der Ball rollt wieder. Kömür schickt schon wieder Kade. Kade im Laufduell mit Wöber. Diesmal kommt der Schalker Verteidiger daran. Gosens spielt den Ball in die Füße von Massengo. Ist jetzt aber auch alles schwer für S04 in Unterzahl. Ich habe es mehrfach gesagt. Immer noch ist er nicht zufrieden, der Manuel Baum. War jetzt sogar auf dem Spielfeld gestanden. Wird es vielleicht auch mal eine Ansage gleich geben von Tobias Reichel, dem vierten Offiziellen. Aufs Feld darf er auch nicht laufen. Auch nicht am Geburtstag, Herr Baum. Er sieht, dass seine Mannschaft vorn liegt, aber irgendwas hat ihm da wieder gar nicht geschmeckt. Scharfer Ball nach vorn von Rieder. Gregoritsch gegen Wilber. Österreichisches Duell. Der Ball springt zu Karius, der ihn nach vorn haut. Aber da kann sich Dzeko nicht durchsetzen. Matsima und Banks sind echt zwei ordentliche Kanten da hinten drin bei Augsburg. Hoher Ball nach vorn ins Sturmzentrum. Kömür scheitert an Karius. Da war plötzlich alles frei für Mert Kömür. Haben sie nicht gut gemacht, die Schalke-Abwehrleute. Aber Schalke hat da hinten auch ein bisschen aufgelöst, die Abwehr. Klar, alles oder nichts. Jetzt zwei Wechsel. Riesenapplaus. Für Gregoritsch, natürlich. Rieder mit Kade für mich, bester Mann. Rodrigo Ribeiro.

Der junge Portugiese kommt rein. Und noch so ein Alleskönner mit Yannick Keitel, der auf verschiedenen Positionen spielen kann. Übernimmt die Kapitänsbinde. Interessant. Yannick Keitel, Captain des FCA jetzt. Und Ribeiro ist natürlich vorne reingegangen in die Sturmspitze. Schalke auf die rechte Seite. Da kommt Dina Ebimbe nicht ran. 1192 Tage haben sie gewartet auf ein Bundesligaspiel. Die Königsblauen, dieser große Traditionsverein aus Gelsenkirchen, einer der größten Clubs in Deutschland. So viele Mitglieder, die Heimspiele immer ausverkauft. Einen riesigen Run gab es auf das Auswärtstrikot, einen echten Hype, die Euphorie, Wahnsinn. Auch um Trainer Muslic. Da wird auch eine Pleite in Augsburg nicht alles über den Haufen werfen. Aber ärgerlich ist es dann doch auch, wenn es so ausgeht, weil es eben Großchancen gab im ersten Durchgang. Du musst das hier nicht verlieren in Augsburg. 84. Minute. Augsburg spielt auf Kade. Der hat immer noch Bock. Vorn wartet Rodrigo Ribeiro. Jetzt nimmt aber Kade auch mal das Tempo raus. Das kennen wir ja gar nicht von ihm, Anton Kade. Augsburg spielt ruhig hinten rum. Versucht jetzt die Uhr runterzuspielen so ein bisschen. 85. Minute. Kömür hat anderes im Sinn. Dribbelt nach vorn, wird gefoult von Elfausi. Freistoß, halblinke Position, 30 Meter vor dem Kasten. Ja, ist jetzt eine Frage der Höhe, muss man so sagen. Muss man so sagen. Es wäre ein riesiges königsblaues Wunder. Sollte hier nochmal Schalke ins Spiel kommen, in Unterzahl. Jetzt der Freistoß von Kömür an den zweiten Pfosten auf Wolf. Der macht den Ball scharf, knapp verpasst. Im Zentrum der Noki Banks, der Innenverteidiger vom FCA. Schöne Variante mit Zug auf die rechte Ecke, auf die lange, auf den zweiten Pfosten. Da ist Wolf und spielt den Ball nochmal ins Zentrum, aber der Ball war zuletzt am Fuß von Banks, sagt zumindest der Schiedsrichter mit seinem Assistenten. Es gibt Abstoß, keine Ecke. Mertcan Ayhan kommt rein. Also nochmal ein Wechsel bei Schalke 04. Mertcan Ayhan auch noch super jung, gebürtiger Gelsenkirchener. Der jüngere Bruder von Kaan Ayhan, türkischer Nationalspieler. Er muss mit verteidigen, der Ayhan, weil die Augsburger kommen mit Kömür über die linke Seite gegen drei. Setzt er sich durch, dann bleibt er doch noch hängen. Gutes Dribbling von Mert Kömür. Schalke kann sich befreien. Hoher weiter Ball nach vorn. Dzeko kommt aber auch an den nicht ran. Hat da jetzt ein ganz schwieriges Spiel. Edin Dzeko bekommt kaum Bälle und hat da drei, vier Gegenspieler häufig gegen sich. Marius Wolf könnte mal abziehen. Versucht es mit dem Heber in den 16er. Oh, Volley-Abnahme von Ribeiro aus 6 Metern. Setzt er den Ball übers Tor. Hätte man auf Abseits checken müssen bei diesem Heber von Wolf. Mit links nimmt ihn Ribeiro aus vollem Lauf, setzt ihn über den Kasten. Hoher Ball der Schalker auf die rechte Seite. Silla spielt jetzt rechts, nachdem Dzeko reingekommen ist. Er köpft einen Augsburger an. Es gibt Einwurf für S04. Ayhan wirft nach hinten auf Timo Becker. Wöber links rüber auf Gosens. Vierer Aufbau jetzt bei S04. Klar, ein Verteidiger wurde runtergenommen nach dieser roten Karte. Jetzt versucht Kömür mit einer Hacke durch die Beine von Timo Becker. Gelingt ihm nicht.
Der Schalker war zuletzt am Ball. Der Ball geht über die Seitenlinie. Einwurf Höhe, Mittellinie, linke Seite für den FC Augsburg. Am eigenen 16er nimmt Matsima den Ball auf. Auch er nochmal zu loben mit Noki Banks. Aber auch mit dem Neuzugang mit Kevin Brackelmann. Dreierkette der Augsburger im zweiten Durchgang. Super. Im ersten Durchgang haben sie ein bisschen was zugelassen. Das wollen wir nicht vergessen, dass es da diese Großchancen gab für Schalke. Silla unter anderem war ja schon vorbei an Torhüter-Damen. Dann rettete aber Matsima. Es gab noch einen sehr gefälligen Kopfball von Schallenberg, den Damen entschärfen konnte. Also Schalke war nicht weit weg am ersten Bundesliga-Treffer der Saison. 89. Minute. Karius hat den Ball. Auch der Glaube der Schalker ist so ein bisschen dahin verschwunden. Natürlich, die wissen auch, ja, das wird sehr, sehr wahrscheinlich nichts mehr werden. Im Prinzip war mit der roten Karte für Schallenberg das Ding hier erledigt. Edin Dzeko versucht nochmal einen Ball zu erobern. 15 Jahre und 255 Tage hat er uns gefehlt in der Fußball-Bundesliga. Brackelmann liegt am Boden, einer der Augsburger, aber die Augsburger selbst spielen weiter. Hat wohl einen Krampf, der neue Innenverteidiger. Augsburg spielt über rechts, links hinten liegt der Brackelmann. Gut gespielt, Banks im Strafraum angekommen, aber dann doch abgegrätscht von Wöber. Einwurf für Augsburg. Was ist mit Brackelmann? Der ist runter vom Feld. Hält sich den hinteren linken Oberschenkel. Raue Leo wird kommen, der Kapitän. Und wir werden eine Premiere erleben. Jung-Woo Seol, Neuzugang mit der Nummer 7. Ja, Brackelmann runter, für ihn Raue Leo, Chef, der Abwehrchef. Er ist wieder da. Wolf muss runter. Seol, der südkoreanische Nationalspieler, Neuzugang von Roter Stern Belgrad, Rechtsverteidiger. Mit seinen ersten Schritten in der Fußball-Bundesliga. 3 Minuten, vielleicht habt ihr das gehört, über die Außenmikrofone. Gebt es nochmal als Nachschlag obendrauf. Es steht 2-0 für Augsburg. Knackpunkt der Partie, die rote Karte für Schallenberg. Augsburger Fans haben richtig Spaß jetzt. Hört mal rein. Lange hat man vor allem die Schalker gehört. Alle stehen sie auf, die Augsburg-Fans, auf allen Tribünen hier. Und feiern ihre Mannschaft ab. Nächster Gegner dann, auch spannend, auswärts die Eintracht, dann Leverkusen am 5. Spieltag. Das kann man sich schon mal aus Augsburger, aus bayerischer Sicht notieren. Das Duell gegen die Bayern, das ist auch immer spannend. Schalke trifft, wie gesagt, auf die Bayern am nächsten Spieltag zu Hause. Jetzt kommt über die rechte Seite Seol, der Neuzugang, schickt gleich Marie Bero, Tor! Ribeiro trifft.

0: Jetzt ist natürlich final, alles klar. 3-0 für Augsburg. Kade leitet ein, spielt den Ball von links auf rechts. Am 16er nimmt Seol den Ball an, steckt ihn gut durch. Auf der rechten Seite Ribeiro aus spitzem Winkel haut er den Ball rein. Der 21-jährige Portugiese rechts vorbei am Torwart. Vollspann, keine Chance für Karius. War schon wirklich mit sehr viel Zug abgeschlossen vom Joker. Also ein Joker-Tor noch am Geburtstag von Manuel Baum. Schalker-Fans erheben sich, steht auf, wenn ihr Schalker seid. Es läuft die Nachspielzeit langsam zu Ende. Mal schauen, was der Schiri oben drauf packt, noch auf die angezeigten 3 Minuten. Nichts mehr. Es ist Feierabend. Das Spiel ist aus. Schalke ist zurück in der Bundesliga, kassiert aber eine Pleite. Am ersten Spieltag, am Ende heißt es in Augsburg, zwischen dem FCA und Schalke 04, 3-0.
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2: Tja, willkommen zurück in der Bundesliga. S04, 0-3 in Augsburg verloren, aber trotz Platzverweis das Spiel lange offen gehalten. Das können die Schalker vielleicht mitnehmen. Und alles Weitere besprechen wir jetzt mit Marcel Seufert. Aber Marcel, lass uns bitte mit Augsburg anfangen, denn da steht ja das Geburtstagskind an der Seitenlinie. Und Manuel Baum hat gesagt, er wünscht sich zum Geburtstag einfach nur, dass sie nach dem Spiel was zu feiern haben. Wie wird denn jetzt gefeiert?
0: Ja, gerade hat er seinen Neuzugang in den Armen liegen. Der Seol, der Südkoreaner, der aus Belgrad kam, der hat das letzte Tor vorbereitet. Der wird es nochmal extra geherzt von Manuel Baum, der jetzt aber auch nochmal zu den Schiedsrichtern geht. Also das Ganze, ich kann es von hier oben erkennen. Man ist ja eigentlich weit weg hier in Augsburg, aber das breite Grinsen, das Geburtstagsgrinsen von Manuel Baum, das sehe ich von hier. Jetzt läuft er auch in Richtung der eigenen Fans. Also genau so hat er sich's natürlich vorgestellt. Ein 3-0 zum Start, das ist perfekt gelaufen am 47. Geburtstag von Manuel Baum.
2: Anton Kader hat dann auch noch getroffen. Kriegt er von dir die Auszeichnung als Man of the Match?
0: Ja, ganz klar. Er war der Auffälligste. Er ist einfach so pfeilschnell. Er braucht gar keinen Trick. Also das ist eigentlich eher in unteren Klassen so, wenn du schnell bist, dass du den Ball vorbeilegen kannst. Und du brauchst keinen Übersteiger, du brauchst keine Hacke oder irgendwas. Du bist einfach so schnell, dass du den Ball rechts vorbeischiebst und vorbeiläufst. Und das hat er hier ein paar Mal gezeigt. Da waren die Schalker diesem Tempo einfach nicht gewachsen. Und er ist nicht nur schnell mit den Füßen, er ist auch schnell im Kopf. Er schaltet immer schnell, hat dieses letzte Tor auch klug vorbereitet. Also ist ja auch so ein Spieler, der auf ganz verschiedenen Positionen gespielt hat seit seiner Ankunft in Augsburg. Da war Außenverteidiger, dann war er irgendwo in der Mitte, dann Mittelstürmer. Heute so ein bisschen hängende Spitze. Er ist ja vor einem Jahr aus Basel gekommen. Da ist er, glaube ich, sehr gut aufgehoben. So ein bisschen hinter einem echten Neuner. Das hat super funktioniert. Und für mich war er heute ganz klar der beste Mann, nicht nur wegen des Treffers, also sehr, sehr gut gespielt, Anton Kahn.
2: Ist ja auch eine super Erkenntnis, dass du den quasi überall hinstellen kannst und er vielleicht aber jetzt auch eine Stammposition gefunden hat. Wie viel Lehrgeld haben die Schalker heute auch so ein bisschen bezahlt?
0: Ja, vor dem Tor ein bisschen, muss man sagen. Du musst die Bude halt machen, so einfach, wie das klingt, ja, so plump in der ersten Hälfte. Ich habe es oft gesagt, waren das Top-Chancen. 6. Minute, Silla. Das Tor war schon frei, Matsima rettete. Die darauf folgende Ecke, super gefährlich. Musst du einen reinmachen und in der Defensive darfst du halt dann auch nicht solche Fehler begehen. Da waren dann auch schon individuelle Schnitzer dabei. Ich erinnere an diesen Fehlpass vor dem Kadetor von Wöber. Natürlich auch standen sie ganz schlecht bei dieser roten Karte von Schallenberg. Ich glaube, das kann man mit Lehrgeld schon ganz gut zusammenfassen, ja.
2: Aber ich habe es ja eben gesagt, ich finde es echt beeindruckend, wie lange Schalke das Spiel dann doch noch ein bisschen offen gestalten konnte. Es stand halt auch lange noch 0-1, auch nach der roten Karte noch. Was von dem, was Schalke heute auf den Platz gebracht hat, könnte auch gegen die Bayern helfen, damit es kein ganz so bitterer Heimauftakt wird?
0: Die Energie, also sowohl auf dem Platz als auch von der Tribüne. Man hat diese Euphorie gespürt, man hat auch gespürt, dass sie sich was zutrauen. Also die haben feine Fußballer mit Elfausi, mit Aouchiche. Die haben versucht zu spielen. Das ging nach vorn. Was ihnen gefehlt hat, war einer vorn drin, der so richtig absolute Bundesliga-Torgefahr ausstrahlt. Das war Silla heute für mich nicht. Karaman vermissen sie natürlich absolut. Also der hat ja Hüftprobleme. Das wäre super wichtig, dass der schnellstmöglich zurückkehrt. Dzeko ist einfach schon 40. Ich glaube, den kannst du auch gegen die Bayern nicht als Konterspieler da von Beginn an vorn ranlassen. Ja, da hat es ein bisschen gefehlt vorn drin, aber grundsätzlich kann man sagen, das war kein schlechter Auftritt. Wenn du jetzt nur das Ergebnis liest und du hast bei uns spät zugeschaltet, dann hörst du, siehst du, 0-3 aus Schalker Sicht war doch klar. Nee, so klar war es nicht, so schlecht war es auch nicht von Schalke. Da waren schon durchaus gute Ansätze auch dabei.
2: Also wer bei uns spät eingeschaltet hat, dem empfehle ich auf jeden Fall die Audio-Highlights von diesem Spiel. Und ich finde, das, was du gesagt hast, klingt ja so. Dann doch sehr nach Kopf hoch, Schalke. Danke dir, Marcel, dass du uns mitgenommen hast zum letzten Spiel des ersten Bundesligaspieltags. Und damit sind dann auch alle in die neue Saison gestartet. Ich hoffe, für euch bzw. euren Lieblingsverein war es erfolgreich. Den Blick auf die Tabelle sparen wir uns einfach mal nach dem ersten Spieltag. Aber bevor ihr jetzt in euer Abendprogramm wechselt, es dauert gar nicht mehr lange, bis es hier schon wieder weitergeht. Am Dienstag und Mittwoch ist schon wieder DFB-Pokal oder halt immer noch, je nachdem, wie man es sehen will. 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Und jetzt wünsche ich euch erstmal einen guten Start in die neue Woche. Bis bald.
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